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1: Hallo, ich bin der Otto und ich wünsche mir das Lied Ein Hoch auf uns von Andreas Burani. Und ich grüße damit meine Familie, meinen Vater Philipp, meine Mutter Janina, meine Katze Mocky und mein Bruder Johann. Und ich grüße damit auch noch meinen Freund Leon. Tschüss.

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1: Hallo, ich bin der Otto und ich wünsche mir das Lied Ein Hoch auf uns von Andreas Burani. Und ich grüße damit meine Familie, meinen Vater Philipp, meine Mutter Janina, meine Katze Mocky und mein Bruder Johann. Und ich grüße damit auch noch meinen Freund Leon. Tschüss.

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1: 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Tschüss.

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1: 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Und ich grüße damit meine Familie, meinen Vater Philipp, meine Mutter Janina, meine Katze Mocky und mein Bruder Johann. Und ich grüße damit auch noch meinen Freund Leon. Tschüss.

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0: sag mal, was ist denn hier los? Aber wie sieht's denn hier bei uns im Mausstudio aus? Ja, wie auf einer Baustelle, das sehe ich auch. Ja, aber die Maus zum Hören geht doch gleich los.
1: 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Das war B-Sprache.
0: Hallo zusammen und herzlich willkommen zu einer neuen... Nee, so geht das nicht. Sag mal, was ist denn hier los? Ja, das sehe ich auch, aber vielleicht können wir das Mausstudio ja einfach ein anderes Mal umbauen, wenn wir keine Sendung aufnehmen. Ja, oder vielleicht können wir wenigstens eine kleine Pause machen. Ja, und später zusammen mit etwas Unterstützung von ein paar Profis weiterarbeiten. Ja, wir haben mal ein paar Kinder gefragt, wie die so eine Baustelle finden.
2: Ich finde Baustellen... Die sind eigentlich manchmal ganz cool, aber auch können die Nerven sehr nerven, wenn du direkt daneben wohnst und dann immer so Krach ist.
3: Wir hatten schon mal eine Baustelle bei uns im Neubaugebiet. Die haben eigentlich dann immer tagsüber gebaut, aber nachts, wenn man schlafen wollte, hat das eigentlich gar nicht gestört.
4: Ich möchte den Kran einmal bedienen, weil ich das so toll finde. Also so ganz schwere Steine oder so Hausteile transportieren.
5: Sie legen einen Ziegelstein, streichen da was drauf, nächster und immer so weiter.
6: Das machen die Maurer. Das finde ich immer schön, wenn die Ziegelsteine aufeinandersetzen und du mal dann ein bisschen warten musst und später das Haus fertig ist. Mich interessiert immer, wie das Haus dann später aussieht.
3: Und immer, wenn wir da den Schulweg lang gehen, haben wir auch gedacht, die sind immer noch dran. Wie lange brauchen die denn?
6: Also ich war ganz nah an der Baustelle. Dann hat der Bauarbeiter gesagt, weiter weggehen. Aus Sicherheitsgründen.
3: Auf einer Baustelle arbeiten ist nicht so mein Ding. Kann sein, dass Jungs das besser finden, aber ich würde, wenn ich auch ein Junge wäre, würde ich trotzdem nicht gerne auf einer Baustelle arbeiten.
4: Die haben einen Helm auf dem Kopf, weil wenn die das falsch machen, dann kann ein Stein runterplumpsen oder ein Ziegel. Und das tut dann weh, wenn die mit einem freien Kopf rumlaufen.
3: Mein Traumhaus, das sollte auch hoch sein, aber auch eckig, wie so normale Häuser. Und ja, das sollte groß sein, breit, da sollte viel reinpassen. Eigentlich sollte das ein Architekt planen, wie man das baut, aber die Ideen sollte dann ich und meine Familie haben, aber bauen dann auch normale Bauarbeiter.
6: Ich möchte ein Architekt werden, weil mir das sehr gefällt. Weil ich das cool finde, Häuser zu malen und dann auch zu gucken, wie die aussehen und dann selber ein Haus bauen.
0: Und genau so machen wir das jetzt auch hier bei uns im Mausstudio. Na, erstmal müssen wir die Baustelle richtig absperren. Dafür habe ich uns ein bisschen Absperrband mitgebracht. So, bis hier drüben. Bisschen Platz bitte. Achtung! Dann habe ich jedem noch einen Helm mitgebracht. Auch für dich. Und für dich natürlich auch. So, zumachen. Sieht lustig aus, aber sicher ist es. Hinten zumachen. Alles klar. So, und dann entscheiden wir erstmal zusammen anhand eines Bauplans, was wir hier genau umbauen wollen.
7: Ich habe einen Kumpel, der ist Maurer. Den umgibt eine ganz besondere Aura. Wo andere genau sind, ist er ein viel genauerer. Und erfahrene Leute sind ja heute auf dem Baurar. Es gibt bedauerliche Schauergeschichten von Maurern, die ihr Werk nicht allzu sauber verrichten. Doch dieser Maurer ist auf guten Mauerbauer pech, denn er hat die Absicht, eine Mauer zu errichten. Er ist ein sehr genauer Mauererbauer. Seine Mauerwerke sind von ganz erstaunlicher Dauer. Ich glaube, echt kein anderer Maurer mauert genauer. Ey, der baut ja voller Power einen ganzen Mauerwerk-Tower. Leute wie er haben die chinesische Mauer gebaut. Die allergrößten Stauseen aufgestaut, Kathedralen errichtet und überhaupt, wohin man

0: denn sowas lernt man nicht mal eben an der VHS. Ich fühlte mich ausgesprochen powerless, weshalb man Mauerbau noch besser dem Maurer überlässt. Oh yes.
1: Ja, das sieht doch schon mal nach einem guten Plan aus. Na, da wird auch eindeutig klar, dass wir das nicht alleine schaffen, sondern wir etwas Hilfe brauchen. Ja, von euch zu Hause ist klar, wie immer, aber auch von ein paar Fachleuten, wie Maurern und Malern zum Beispiel. Mausreporter Thorsten, der hat sich für uns mal auf den Weg zu einer Baustelle gemacht und dort ein professionelles Malerteam getroffen. Malergeselle und Vorarbeiter Marc Vanroth und die Kinder Diana, Max und Tim, die haben Thorsten dabei mal gezeigt, was der Malerberuf so alles mit sich bringt.
2: Wir machen jetzt hier zum Beispiel die Säulen, da kleben wir die Säulen einmal unten an den Fußleisten ab.
3: Hier liegt so Malerfolie.
2: Genau, Malerfolie, Klebeband einmal wegen den Fußleisten. Die Folie kleben wir drunter, damit das wirklich geschützt ist und dann können wir die Säulen hier streichen.
4: Ich bin der Marc, bin 35, komme aus Köln, bin Maler und Lackierer. Das Schöne an dem Beruf ist, der ist so vielfältig. Man hat so viele Möglichkeiten. Viele denken immer, der Maler, der streicht nur die Wände oder lackiert nur. Aber es gibt so viele Arbeitsbereiche, die wir haben. Das macht so viel Spaß und macht jeden Tag was anderes. Und das ist halt echt erfrischend. Also es wird nie langweilig.
3: Hier läuft Musik. Wie wichtig ist Musik, Marc?
4: Ja, für uns ganz wichtig. Ohne Musik geht gar nichts. Das macht die Arbeit einfacher, es motiviert.
3: Hier wird gemalert, ne?
4: Genau.
3: Da ist jetzt einer deiner Kollegen gerade mit der Rolle unterwegs.
4: Genau, das ist die große Walze, die nennt sich Walze. Und damit schafft man einfach viel mehr Quadratmeter. Wir haben auch ganz lustig, bei uns gibt es ein Mäuschen. Das ist die kleine Rolle, die nennen wir Mäuschen. Das ist, die ist 10 cm groß und damit beschneiden wir. Man sagt dazu beschneiden. Dann nehmen wir die Ecken und streichen die quasi vor, damit man dann mit der großen Walze die Wände zurollen kann.
3: Das heißt, ihr würdet hier einmal so
4: linksrum
3: wie so einen Rahmen
4: beschneiden, genau, so kann man sich das vorstellen, wie so ein Bilderrahmen würde man beschneiden mit Pinsel und Mäuschen.
3: Mit dem Mäuschen?
4: Genau, und dann kommt die Walze, um die Wandfläche zuzurollen.
3: So, du streichst gerade, hast du hier schon mit dem Mäuschen was vorbereitet?
5: Ja, das ist schon beschnitten und jetzt würde zugerollt.
6: Dann gibt es auch noch eine Rolle, die ist von der Größe her zwischen einer ganz großen und einer kleinen Rolle, die wird dann auch gerne Ratte genannt, das Mittelding.
4: Also ich habe jetzt von der Firma ein T-Shirt an, das kriegt man bei uns in der Firma gestellt. Dann habe ich eine Arbeitshose an, eine weiße Malerhose. Da sind auch ganz viele Taschen dran, da passt dann auch zum Beispiel mein Staubbesen rein, ein Messer, damit ich Tapeten schneiden kann. Und ich habe auch eine kleine Spachtel in der Tasche. Dann habe ich noch einen Zollstock in der Hosentasche und einen kleinen Schraubenzieher, um Steckdosen mal zu entfernen, weil das auch so ganz oft ganz typisch ist, man muss Steckdosen abmachen und da braucht man immer einen kleinen Schraubenzieher in der Tasche. Darf man eigentlich nicht vergessen.
3: Tipptopp, ja. Jetzt bin ich heiß, jetzt will ich auch irgendwas machen.
5: Ja, komm.
3: Ich hab extra alte Klamotten angezogen heute, ja. Alte Schuhe, alte Hose, altes T-Shirt. Kann dreckig werden.
4: Das ist auch gut, weil bei uns bleibt auch kein Schuh sauber oder keine Hose sauber. Jeden Tag hast du einen neuen Fleck dazu bekommen. Aber das gehört halt dazu.
7: So, jetzt das mit der großen Walze. Oder? Was sagst du, Max?
5: Ja, da kriegen wir bestimmt hin.
3: Okay, Max stellt hier gerade einen Eimer bereit. Ne? Das ist jetzt der Farbeimer, weiß, klassisch. Die Wand wird weiß gestrichen. Ihr bereitet das hier vor. Pinsel werden rausgelegt, hier ist die große Rolle. Genau. Und du hast hier so einen Stab, Marc.
4: Genau, das ist der Teleskopstab. Der ist dafür da, damit man den aufdrehen kann und dann ausfahren kann, weil jede Wand ja unterschiedlich
3: ist. Ja, der wird direkt länger. Jetzt ist er schon fast 2 Meter lang oder so.
4: Ganz
3: naja, gut. Ungefähr.
4: Ja, und je nachdem, jede Wand ist ja unterschiedlich. Die meisten sind, also in den Wohnungen sind 2,50, 2,60. Und oft jetzt in einem Büro wie hier haben wir über 3 Meter die Decken. Dann braucht man natürlich auch einen längeren Stab. Ich würde das jetzt mal auf eine entsprechende Höhe einstellen.
7: Dann packe ich dir die Walze hier dran.
3: Steckt man einfach
4: oben drauf. Mhm. Und dann kann man den einmal hier immer schön vor die Wand stellen, weil wir arbeiten ja an dieser Wandfläche. Und deshalb immer schön nah an den Sachen dran arbeiten. Dann tuckt man die einmal ein. Einmal so, dass sie sich komplett um sich selber gedreht hat. Und dann ist genug Farbe dran.
3: Mhm.
4: Und dann trägt man einmal auf.
3: Das riecht doch total gut, ne? Oder könnt ihr das schon nicht mehr riechen hier?
4: Frische Farbe ist schon was, der Geruch ist voll angenehm. Jetzt habe ich hier aufgetragen und dann gehe ich jetzt aber trotzdem nochmal drüber, um einfach eine noch saubere und noch glattere Fläche hinzubekommen.
2: ganz wichtig ist, die Walze komplett einmal einzutunken. Das heißt, dass sie einmal komplett rum ist, dass man genug Farbe an der Walze hat. Und dann streicht man wirklich von oben bis unten einmal komplett durch. Und dann verteilt man die Farbe einfach links und rechts noch, damit man einfach noch mal ein Stück breiter damit streicht. Weil man möchte glatte Wände haben. Das heißt, wir müssen möglichst darauf achten, dass wir mit der Walze eine schöne Struktur hinterlassen. Hier habe ich glatte Flächen, hier sehe ich jede Rolle.
3: Okay, ich tauche die jetzt einmal hier ein.
2: Jetzt drehst du die einmal rum,
3: ja,
2: damit die Farbe wieder andersrum läuft. Und jetzt trägst du direkt auf.
3: Ah, okay. Und jetzt gehe ich hoch.
2: Hoch und wieder runter.
3: Ah, die rollt aber noch nicht so richtig, ne?
2: Ja, weil die Farbe einfach dick aufgetragen ist.
3: Okay.
2: Du kannst jetzt noch links rüber gehen.
3: Ich zieh durch und gehe jetzt nochmal zurück.
2: Jetzt gehst du wieder komplett zurück.
3: Ja.
2: Und dann hast du wirklich eine satte, saubere Oberfläche.
3: So, zieh ich jetzt einmal nochmal nach links rüber. Schön von oben nach unten.
2: Genau.
3: Ja, macht Spaß. Die Frage ist, wie viele Wände man so am Tag streichen kann.
2: Genug.
3: Was das ist jetzt hier in der Ecke?
2: Genau, das solltest du vermeiden.
3: Ich zeig dir das nochmal. Okay, was habe ich falsch gemacht?
2: Wenn die jetzt anders farbig wäre oder schon fertig gestrichen wäre, müssten wir jetzt nochmal da sauber anarbeiten.
3: Ja, verstehe. Also ich bin so mit der Rolle, mit der Ecke von der Rolle an die andere Wand gekommen und damit habe ich die auch angestrichen. Ja.
2: Mit zu viel Schmack ist in die Ecke rein.
3: Ja, ja.
2: Ja, aber sonst war das doch schon voll in Ordnung. Also für zu Hause reicht das, denke ich.
3: Ja,
2: worüber ich mich persönlich am meisten freue, ist, wenn ich fertig bin mit meiner Arbeit und der Kunde ist zufrieden. Das gibt einem so viel zurück. Das ist, also für mich ist das Highlight an meinem Job, weil wir haben sofort ein Feedback. Das Schöne an unserem Beruf ist, dass man immer direkt sieht, was man gemacht hat. Der Kunde, der sieht es halt auch.
3: So, der Profi zieht nochmal nach.
2: Genau, ja, einfach um nochmal eine feinere Struktur hinzubekommen. Aber sonst war das schon wirklich voll in Ordnung. Fertig, das war's.
1: Also müssen wir hier bei uns im Studio auch erstmal alles abkleben und dann mit dem Mäuschen vorbereiten. Dann mit der Ratte weiterarbeiten, bevor wir dann mit der großen Walze loslegen können. Ja, und ganz wichtig, ja, ohne Musik geht gar nichts. Denn Musik macht die Arbeit einfacher.

0: Gute Frage. In welcher Farbe streichen wir denn jetzt bitte unser Mausstudio? Gelb, warum nicht? Oder in Blau? Oder in Orange? Oder eben ganz bunt in allen Farben? Allerdings müssen wir die Farbenfrage jetzt erstmal hinten anstellen und uns um die hier kümmern.
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0: Die kommt heute von Maushörer Josef und hat mich sogar auf eine gute Idee gebracht, was in unserem Mausstudio noch so fehlen könnte.
2: Hallo, ich bin der Josef. Ich habe jetzt eine Frage, wie wird ein Naturbad gebaut und wie es funktioniert?
0: Ja, ich glaube, wenn ich wüsste, wie ein Naturbad genau gebaut wird, dann wüsste ich auch, dass es nicht möglich ist, das in unser Mausstudio zu bauen. Dafür weiß aber Mausreporterin Verena Bescheid und hat für uns auch gleich mal den perfekten Ort für ein Naturbad gefunden.
3: Ach, herrlich. Das hier wäre der ideale Ort für ein Naturbad oder auch Naturpool. Falls ihr davon noch nie gehört habt, das ist ein Schwimmbad, das ohne chemische Reinigungsmittel wie zum Beispiel Chlor auskommt. Es wird stattdessen auf natürliche Weise sauber gehalten. Nein, nicht durch eine Froschkolonie, durch Wasserpflanzen und einen natürlichen Sauerstoffgehalt im Wasser. Dafür braucht man erstmal so einen Platz wie diesen hier, windgeschützt und im Halbschatten. Außerdem muss es zum Planschen mindestens 15 Quadratmeter Fläche geben. Das sind ungefähr 5 Tischtennisplatten. Für richtiges Schwimmen braucht der Naturpool aber mindestens doppelt so viel Platz. Den hat natürlich nicht jeder. Aber Naturbäder gibt es nicht nur bei Leuten im Garten. Sie werden manchmal auch als öffentliche Schwimmbäder gebaut. Da kann dann jeder hin. Okay, also was brauchen wir noch? Einen Bagger, der ein großes Loch in die Erde gräbt. Für die kleine Planschvariante mindestens 1,50 Meter tief. Damit das Wasser nicht im Boden versickert, wird diese Grube dann mit einer Folie ausgelegt, wie bei einem künstlichen Gartenteich. Dann werden im Pool 2 Teile voneinander abgegrenzt. Ein tieferer Schwimm- oder Planschbereich und eine flachere Ruhezone am Rand. Die wird auch Filterzone genannt. Das macht man mit Trennwänden aus Stein oder Kunststoff oder mit steingefüllten Säcken. Die Trennung muss dann so ein gutes Stück unterhalb der Wasseroberfläche enden. Es gibt also einen Übergang. In die flache Filterzone werden viele Kieselsteine gelegt und Pflanzen gesetzt. Die helfen dabei, das Wasser zu reinigen. Und das funktioniert so. Die Pflanzen im Naturbad arbeiten wie eine natürliche Putzkolonne. Sie nehmen Nährstoffe aus dem Wasser auf, die sonst Algen wachsen lassen würden. Auch die Kieselsteine helfen beim Sauberhalten. Wenn das Wasser langsam durch sie hindurchfließt, filtern sie kleine Schmutzpartikel heraus. Das Ganze funktioniert nur, wenn sich das Wasser zwischen den beiden Zonen, also der Schwimm-Plansch-Zone und der Filter-Ruhe-Zone, austauschen kann. Deshalb braucht auch ein Naturbad oder Schwimmteich meistens eine Wasserpumpe. Ganz ohne Technik geht es also nicht. Aber dafür ohne Chemie. Anders als in einem normalen Schwimmbad braucht man in einem Naturbad keine Chemikalien wie Chlor. Das Wasser bleibt durch die Natur sauber. Super, oder? Aber zugegeben, das Ganze ist schon ziemlich aufwendig. Wer hat so viel Platz bitte? Und es kostet ja auch einiges, so etwas zu bauen. Wenn ihr einen See in der Nähe habt, dann könnt ihr natürlich auch einfach eure Schwimmtasche packen und dorthin radeln. Das ist nämlich garantiert auch ein richtiger Naturpool.
0: Weißt du noch, lieber Elefant? Ja, als wir beide zusammen in einem Naturbad waren und ich da gegen einen Hund um die Wette geschwommen bin. Ja, und hier in Köln, da gibt's doch auch so ein Naturschwimmbad. Da brauchen wir doch gar keins hier bei uns im Mausstudio. Aber so ein Wellenbad oder eine Wasserrutsche, die könnten wir doch gebrauchen. Ja, man wird doch wohl noch träumen dürfen.

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1: Ja, ich suche in unserer Werkzeugkiste nach geeignetem Werkzeug für unser Mausstudio-Umbauprojekt. Ja, eine Bohrmaschine habe ich schon mal gefunden. Ja, und die können wir auch ganz gut gebrauchen, um endlich mal die ganzen Bilder hier aufzuhängen. Eine gar nicht so gute Idee dagegen hat Trudes Tier allerdings gehabt, als es den Bagger von der Baustelle hat mitgehen lassen. Ja, dass das nicht geht, weiß Trudes Tier jetzt auch.
2: Trudes Tier!
3: Bei Trude wohnt ein Tier. Irgendwann war es da, das große, zottelige Wesen. Wo es herkommt? Keine Ahnung. Hauptsache, es ist da. Denn Trude und das Tier haben immer viel zu tun. Heute geht es um...
4: Da steht ein Bagger im Garten.
3: Das Tier springt aus seinem Bett auf und zieht das Rollo runter. Aber Trude macht es wieder rauf und guckt aus dem Fenster.
4: Da steht ein Bagger im Garten.
5: Na sowas. Ehrlich?
4: Warst du das?
5: Ja, das war dann wohl ich. Darf ich ihn behalten?
3: Trude guckt jetzt sehr streng.
5: Er ist zu groß. Und zu gelb. Wir könnten ihn aber in einer anderen Farbe streichen.
3: Nein, Trude ist dagegen.
5: Nur zu groß.
4: Zu groß? Und er gehört uns nicht.
5: Na schön. Ich werde ihn heute Nacht zurückstellen.
4: Wir bringen ihn jetzt zurück.
5: Moment. Dann sehen die mich doch. Und dann sind die bestimmt sauer auf mich.
4: Nicht, wenn du dich anständig bei ihnen entschuldigst.
3: Oh. Trude geht ins Bad und zieht sich an.
5: Und was ist die zweite Möglichkeit?
6: Es gibt keine zweite Möglichkeit.
3: Der Bagger muss zurück zur Baustelle. Trude geht voraus. Das Tier zieht den Bagger auf der Straße hinter sich her.
5: Ich meine, gut, ich hätte auch einen Kran nehmen können. Der wäre viel größer gewesen. Hab ich aber nicht. Ich hab nur einen kleinen Bagger genommen. Das merkt doch keiner.
4: Und du glaubst, das sehen alle so?
5: Naja, da wo ich herkomme schon.
4: Ah, okay.
5: Wusstest du eigentlich, dass... Pass mal auf.
3: Das Tier zerrt Trude ins Führerhaus des Baggers. Es schiebt einen Hebel vor, zurück, vor, zurück. Der Bagger dreht sich um sich selbst immer schneller, immer schneller.
5: Wahnsinn, oder?
3: Das Tier fährt jetzt die große Baggerschaufel ganz nach unten. Der Bagger verdreht sich. Er steht ganz schief auf der Straße. Trude muss sich festhalten, um nicht rauszufallen.
4: Ja, schon gut.
5: Das heißt, wir können den Bagger behalten?
3: Nein.
5: Man darf nicht einfach Sachen behalten, die einem nicht gehören.
3: Das Tier zieht seinen Bagger von zu Hause bis zum Container des Baustellenchefs. Und jetzt? Trude nickt dem Tier aufmunternd zu. Das Tier klopft an der Containertür, aber nur ganz kurz.
5: Keiner da, kann man nichts machen.
3: Das Tier will schnell nach Hause, aber da geht die Tür auf. Der Baustellenchef steht da.
4: Wir wollten den Bagger zurückbringen und uns entschuldigen.
3: Der Baustellenchef hat einen großen gelben Bauarbeiterhelm auf. Seine Augen verschwinden darunter. Das Tier nimmt Anlauf, macht zwei Schritte, eine Drehung und schlägt mit den Armen in die Luft.
5: Kapuck!
4: So entschuldigt man sich doch nicht.
3: Der Baustellenchef guckt genauso wie vorher.
5: Da, wo ich herkomme schon, da sagt man kapuck und dann bekommt man ein Geschenk.
4: Ja, aber hier gibt man sich die Hand und sagt Entschuldigung.
3: Findet das Tier langweilig.
4: Jetzt guck doch mal, wie er sich freut, dass der Bagger wieder da ist. Das ist doch ein Geschenk. Irgendwie.
3: Der Baustellenchef guckt stumm.
5: Das soll Freude sein?
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3: Nichts zu machen. Das Tier und der Bagger müssen sich trennen. Das Tier umarmt den großen Baggerarm zum Abschied. Dann geht es zum Baustellenchef und fasst ihn bei beiden Händen.
5: Entschuldigung.
3: Der Baustellenchef guckt genauso wie vorher. Aber Trude ist zufrieden. Sie ist sehr stolz auf das Tier. Jetzt können Sie nach Hause gehen.
5: Und genau da habe ich auf einmal gemerkt, wie gut das tut, wenn man sich entschuldigt. Und weißt du, bei wem ich mich auch mal so richtig entschuldigen könnte? Bei unserer Feuerwehr, weil ich ihren Löschwagen heimlich weggenommen habe.
4: Was?
5: Nee, habe ich noch nicht, aber ich könnte es ja machen und mich dann anständig dafür entschuldigen.

0: Bagger wäre echt praktisch. Ja, dann würde ich als erstes die ganzen Wände hier einreißen und überall bodentiefe Fenster einbauen, durch die man den Dom noch besser sehen kann.
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0: haben halt einen weichen Kern.

0: Ja, wer das Lied Bagger da gerade gesungen hat, das kann ich euch sagen. Das war die Band Maybebop. Nur wen uns jetzt Pauline und Carson heute in unserem Rätsel beschreiben, das sollt ihr und auch gerne ihr zu Hause mal versuchen, selber rauszubekommen.
1: Hallo, ich heiße Pauline.
2: Und ich bin Carson.
1: Wir haben für euch ein Rätsel vorbereitet.
2: In diesem Rätsel beschreiben wir euch einen Beruf, aber welchen?
1: Den Beruf gibt es in vielen Ländern auf der Erde.
2: Für diesen Beruf braucht man ein Studium.
1: Und es wäre auch wichtig, dass man gut zeichnen kann.
2: Rechnen muss man auch können.
1: In diesem Beruf kann man sehr kreativ sein.
2: In diesem Beruf arbeitet man sowohl draußen, aber auch drinnen.
1: In diesem Beruf arbeitet man alleine oder im Team.
2: Man muss sich mit vielen anderen Leuten absprechen.
1: Man muss eine gute Vorstellungskraft haben.
2: Die Ergebnisse können klein und groß sein.
1: Die meisten Ergebnisse in diesem Beruf bestehen aus Holz, aus Glas, aus Stein.
2: Die Ergebnisse sind sehr stabil.
1: Das Ergebnis hält uns warm und trocken.
2: Es handelt sich um Gebäude.
1: Manche davon reichen bis an die Wolken.
2: Die Menschen in diesem Beruf arbeiten noch viel am Computer.
1: Dann müssen sie zeichnen und entwerfen.
2: Na, welchen Beruf haben wir euch beschrieben?
0: Einen Tipp habe ich noch für euch. Die Leute, die diesen Beruf ausüben, die können wir heute auch sehr gut auf unserer Baustelle gebrauchen.
1: Die richtige Antwort ist?
2: Der Architekt oder die Architektin.
0: Ja, zum Glück haben wir ja die Maus, die ja schon mal einen ersten Entwurf unseres Traumstudios entworfen hat. Ja, und vielleicht können wir den ja noch ein bisschen ergänzen, wenn wir hören, wie sich Kid Clio ihr Traumhaus vorstellt.
3: Hab

0: So, wir haben hier mal notiert. Ein Schwimmbad auf dem Dach, ein Kino im Keller, ein Ponyhof im Garten und ein Zimmer voller Schaukeln. Na, theoretisch kein Problem, praktisch jedoch nicht so einfach. Na, weil ich gefühlt zwei linke Hände habe. Dafür habt ihr drei es aber drauf, ich weiß, genauso wie der Arbeitskreis Frauenbildung und Migration der Ratskommission für Gleichstellungs- und Frauenfragen in der Stadt Recklinghausen. Langer Name. Denn die haben sich etwas Tolles überlegt. Und zwar ein Handwerkskurs speziell für Mädchen. Unsere Mausreporterin Ferle, die hat sich den mal für uns etwas genauer angeschaut.
1: In einem Gebäude sind zwei riesige Räume. In dem linken stehen viele Werkzeuge und Holzplatten. In dem rechten Raum stehen Tische, sehr kleine Werkzeuge und Eimer. In diesem Raum machen mehrere Mädchen sogenannte Mosaikspiegel. Dafür benutzen sie kleine Mosaiksteine, die sie um den Spiegel aufkleben. Das geht aber nicht einfach so, sondern muss mit verschiedenen handwerklichen Schritten gemacht werden. Es funktioniert so ähnlich, wie wenn Handwerker Fliesen im Badezimmer legen.
2: Wir müssen grundieren. Das ist irgendwie, damit die Steine auf der Platte haften können.
3: Gar nicht so einfach, die Kanten zu machen.
4: Darf ich dir einen Tipp geben?
2: Ja.
4: Einfach die Kante hier nach vorne ziehen.
1: Handwerker Ali hilft den Mädchen beim Grundieren. Währenddessen legen schon die ersten Mosaike auf die Platten.
2: Also ich mache die Fliesen von der Fliesenmatte ab und lege die schon mal vor um meinen Spiegel, damit ich die gleich halt auf meine richtige Platte festkleben kann.
1: Ein paar Sachen muss man aber beachten.
5: Dass man Fugen lässt, dass man zwischen den Steinen Platz lässt. 3 bis 5 Millimeter, glaube ich.
2: So, dass man erstmal nicht zu viel Kleber nimmt und das leicht andrückt, sonst quirlt das Ganze über. Und natürlich, dass man das an die richtige Stelle setzt. Sonst hat man nachher 6 Steine weniger.
1: Nun müssen die Steine erstmal trocknen, bevor die Mädchen mit den anderen Schritten weitermachen. In dem Raum nebenan ist eine Holzwerkstatt. Dort bauen 5 andere Mädchen verschiedene Holzfiguren. Marlene zum Beispiel ein Glücksschweinchen. Der Körper ist ein runder, kleiner Baumstamm. Den muss sie aber zuerst bearbeiten.
2: Die Rinde abschaben, damit das Holz dann auch wirklich zu sehen ist. Also ist die Rinde sehr dick und sehr hässlich, sag ich mal so. Ist wie so eine Messerspitze und damit schabt man halt die Rinde ab.
1: Die anderen Mädchen bauen keine Tiere, sondern kleine Holzmenschen.
6: Also die Augen bohrt man da jetzt rein. Und die Nase, da nimmt man sich so ein Stückchen Holz und steckt das auch ins Holz rein.
1: Dafür müssen die Mädchen an einem großen Gerät, wo ein Bohrer befestigt ist, einen Stab senken. Währenddessen hält der Handwerker, der den Mädchen hilft, das Holzstück fest. Der Handwerkskurs in Recklinghausen ist nur für Mädchen. Denn in Handwerksberufen arbeiten oft weniger Mädchen als Jungen. Auch die Handwerker, die den Mädchen in dem Kurs helfen, sind alle Männer.
7: Das ist ein bisschen blöd, weil es ist halt nicht nur ein Männerjob. Frauen können auch genauso gut das machen.
2: Ich finde, Mädchen können das auch, was Jungs können.
1: Die Mädchen zeigen ja auch, dass Handwerken nichts mit dem Geschlecht zu tun hat. Das kann wirklich jeder lernen. Und sie haben richtig viel Kraft.
2: Ja, also auf die Dauer ist es halt anstrengend. Und das Holz ist, glaube ich, gut zum Bearbeiten, aber ja, manchmal hat man dann schon seine Schwierigkeiten, wenn das Holz irgendwie bricht oder so.
1: Doch die Mädels kommen mit jedem Hammerschlag weiter voran und müssen nur noch die Haare an ihren Tieren und Holzmenschen befestigen.
2: Also das hier sind ja Holzspäne, die quasi gelockt sind und die habe ich jetzt an meinen Pferdeholzkopf dran geheftet, sodass das aussieht wie so ein Schopf, halt nur gelockt.
1: Währenddessen sind die Mosaiksteine fast komplett an die Platte getrocknet und die Mädchen dürfen nun den Fugenkleber, eine graue, dicke Masse, auftragen.
2: Zwischen den Steinen ist halt immer noch Platz und damit man da quasi die Platte nicht mehr durchsieht, kommt da dann halt in die Fugen. Halt die Fugenmasse. Wir müssen jetzt warten, bis die Fugenmasse aushärtet.
8: Und dann können wir mit einem nassen Schwamm den Überschuss abwischen, sodass man die Steine dann wieder sieht.
7: Ich hier immer mit meinem Schwamm den auswaschen und dann über die Platten streichen, damit die wieder sauber werden, weil wir gerade alles verfugt haben.
1: Jetzt sind die Spiegel und die schönen Mosaike drumherum richtig gut zu erkennen. Und das Beste, für jedes Handwerk, das die Mädchen in den Kursen machen, kriegen sie eine Urkunde.
9: Also es ist ein weißes Papier und da steht DIY Work Camp drauf. Und das ist so in bunten Farben und mit ein bisschen Glitzer.
10: Bitte schön.
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2: 3. Mai, 8.30 Uhr. Teste gerade meinen neuen Agenten-MP3-Player. Die abstoßenden Klänge vertreiben feindliche Agenten im Nu.
3: Gnadenlos in den Knast, weil du uns bespitzelt hast.
2: Sehr widerlich. Bönchen, Jimmy Bönchen?
4: Bönchen, wir haben einen neuen Auftrag für Sie.
2: Echt? Cool, schießen Sie los.
4: Wir wissen endlich, wie man das supergeheime Passwort der feindlichen Agenten knackt.
2: Wow.
4: Man braucht nichts weiter als die Anzahl sämtlicher Treppenstufen der feindlichen Agentenzentrale. Diese Zahl ist das Passwort. Bönchen, fahren Sie nach Secret City und schmuggeln Sie sich irgendwie in die Zentrale der feindlichen Agenten, ins World Fake Center.
2: Okay, Chef, wird gemacht. 11.30 Uhr, Eingang World Fake Center. Habe mir einen Schnurrbart angeklebt und gebe mich als mexikanischer Kammerjäger aus. Hola, me llamo Francisco Rodriguez de la Cucaracha. Ich bin Kammerjäger und soll Ihr Treppenhaus checken.
5: Soweit ich weiß, haben wir hier kein Ungeziefer.
2: Oh, sí, ist eine neue Kakerlakenart. Frisst am liebsten geheime Akten.
5: Die frisst Akten? Dann machen Sie Ihre Sache verdammt nochmal gründlich. Da hinten geht's rein.
2: Gracias. Der war ja eine Gurke.
6: 13.50 Uhr. Die ersten 500 Stufen waren noch einfach. Aber jetzt komme ich kaum noch vom Fleck.
7: 1051. Du lieber Himmel. 1052. 1003. Bönchen, Jimmy Bönchen?
8: Ja, Bönchen!
7: Ah, Opa Schlüter!
8: Der Jägerzaun im Garten wurde gestrichen. Das kostet 270 Euro und 99
7: Cent. Ist doch okay. Dann teilen wir das zwischen Ihnen, mir und Oma Mutzke auf. Das sind dann 90 Euro und 33 Cent für jeden.
8: Na, das rechne ich lieber noch mal durch.
7: Ja, gern. Tschüss! So, weiter. Tausende... Oh nein! Ich hab vergessen, wie viele Stufen ich schon hatte.
2: 14.11 Uhr. Bin nochmal ganz nach unten und steige alle Stufen wieder hinauf. Diesmal bin ich cleverer. Ich mache mir für jeden Treppenabsatz von 10 Stufen einen Strich auf einen Zettel.
7: 2877. 2878. Ja, yeah. Ich hab's geschafft. Kann ich mehr. Bönchen, Jimmy Bönchen.
4: Bönchen, haben Sie die Stufen gezählt?
7: Verdammt. Der Zettel ist weggeflogen. Ich muss noch mal runter.
4: Runter?
7: Ja, Chef. Dieser Job ist ein einziges Auf und Ab.
6: 14.33 Uhr. Jetzt laufe ich alle Stufen noch mal runter.
7: 451, 452. Hey, waren das jetzt 2 oder 3 Stufen auf einmal?
9: Jimmy Bönchen.
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Darf ich nochmal kurz deinen Plan sehen, liebe Maus? Ah ja, wenn ich mir den so ganz genau angucke, dann sieht man, dass der Plan eigentlich genauso aussieht wie unser Studio in echt. Stimmt, weil es doch eigentlich so wie es ist, am schönsten ist. Sogar der von mir gemalte Elefant ist auf der Fensterscheibe auf deiner Zeichnung zu sehen. Sehr schön.

0: Eine allerletzte Sache ist mir noch eingefallen, die ich gerne noch ausbauen würde. Ja, und zwar ist das der Abstand zu euch. Denn wer zuletzt an der Eisdiele ist, der gibt einen aus. Hey, Moment, ich habe noch was vergessen. Tschüss, Kurt, tschüss und euer André.
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0: Sag mal, was ist denn hier los? Wie sieht's denn hier bei uns im Mausstudio aus? Ja, wie auf einer Baustelle, das sehe ich auch. Ja, aber die Maus zum Hören geht doch gleich los.
2: 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Das war B-Sprache.
0: Hallo zusammen und herzlich willkommen zu einer neuen... Nee, so geht das nicht. Sag mal, was ist denn hier los? Ja, das sehe ich auch, aber vielleicht können wir das Mausstudio ja einfach ein anderes Mal umbauen, wenn wir keine Sendung aufnehmen. Ja, oder vielleicht können wir wenigstens eine kleine Pause machen. Ja, und später zusammen mit etwas Unterstützung von ein paar Profis weiterarbeiten. Ja, wir haben mal ein paar Kinder gefragt, wie die so eine Baustelle finden.
3: Ich finde Baustellen, die sind eigentlich manchmal ganz cool, aber auch können die nerven, sehr nerven, wenn du direkt daneben wohnst und dann immer so Krach ist.
4: Wir hatten schon mal eine Baustelle bei uns im Neubaugebiet. Die haben eigentlich dann immer tagsüber gebaut, aber nachts, wenn man schlafen wollte, hat das eigentlich gar nicht gestört.
5: Ich möchte den Kran einmal bedienen, weil ich das so toll finde. Also so ganz schwere Steine oder so Hausteile transportieren.
6: Die legen einen Ziegelstein, streichen da was drauf, nächster und immer so weiter.
7: Das machen die Maurer. Das finde ich immer schön, wenn die Ziegelsteine aufeinandersetzen und du mal dann ein bisschen warten musst und später das Haus fertig ist. Mich interessiert immer, wie das Haus dann später aussieht.
4: Und immer wenn wir da den Schulweg lang gehen, haben wir auch gedacht, die sind immer noch dran. Wie lange brauchen die denn?
7: Also ich war ganz nah an der Baustelle. Dann hat der Bauarbeiter gesagt, weiter weggehen. Aus Sicherheitsgründen.
4: Auf einer Baustelle arbeiten ist nicht so mein Ding. Kann sein, dass Jungs das besser finden. Aber ich würde, wenn ich auch ein Junge wäre, würde ich trotzdem nicht gerne auf einer Baustelle arbeiten.
5: Die haben einen Helm auf dem Kopf. Weil wenn die das falsch machen, dann kann ein Stein runterplumpsen oder ein Ziegel. Und das tut dann weh, wenn die mit einem freien Kopf rumlaufen.
4: Mein Traumhaus, das sollte auch hoch sein, aber auch eckig wie so normale Häuser. Und ja, das sollte groß sein, breit, da sollte viel reinpassen. Eigentlich sollte das ein Architekt planen, wie man das baut. Aber die Ideen sollte dann ich und meine Familie haben. Aber bauen dann auch normale Bauarbeiter.
7: Ich möchte ein Architekt werden, weil mir das sehr gefällt. Weil ich das cool finde, Häuser zu malen und dann auch zu gucken, wie die aussehen und dann selber ein Haus bauen.
0: Und genau so machen wir das jetzt auch hier bei uns im Mausstudio. Na, erstmal müssen wir die Baustelle richtig absperren. Dafür habe ich uns ein bisschen Absperrband mitgebracht. So, bis hier drüben. Bisschen Platz bitte. Achtung. Dann habe ich jedem noch einen Helm mitgebracht. Auch für dich. Und für dich natürlich auch. So, zumachen. So. Sieht lustig aus, aber sicher ist es. Hinten zumachen. Alles klar. So, und dann entscheiden wir erstmal zusammen anhand eines Bauplans, was wir hier genau umbauen wollen.
8: Ich habe einen Kumpel, der ist Maurer. Den umgibt eine ganz besondere Aura. Wo andere genau sind, ist er ein viel genauerer. Und erfahrene Leute sind ja heute auf dem Baurar. Es gibt bedauerliche Schauergeschichten von Maurern, die ihr Werk nicht allzu sauber verrichten. Doch dieser Maurer ist auf guten Mauerbauer picht, denn er hat die Absicht, eine Mauer zu errichten. Er ist ein sehr genauer Mauererbauer. Seine Mauerwerke sind von ganz erstaunlicher Dauer. Ich glaube, echt kein anderer Maurer mauert genauer. Ey, der baut ja voller Power einen ganzen Mauerwerk-Tower. Leute wie er haben die chinesische Mauer gebaut, die allergrößten Stauseen aufgestaut, Kathedralen errichtet und überhaupt

0: denn sowas lernt man nicht mal eben an der VHS. Ich fühlte mich ausgesprochen powerless, weshalb man Mauerbau noch besser dem Maurer überlässt. Oh yes.
1: Ja, das sieht doch schon mal nach einem guten Plan aus. Na, da wird auch eindeutig klar, dass wir das nicht alleine schaffen, sondern wir etwas Hilfe brauchen. Ja, von euch zu Hause ist klar, wie immer, aber auch von ein paar Fachleuten, wie Maurern und Malern zum Beispiel. Mausreporter Thorsten, der hat sich für uns mal auf den Weg zu einer Baustelle gemacht und dort ein professionelles Malerteam getroffen. Malergeselle und Vorarbeiter Marc Vanroth und die Kinder Diana, Max und Tim, die haben Thorsten dabei mal gezeigt, was der Malerberuf so alles mit sich bringt.
2: Und wir machen jetzt hier zum Beispiel die Säulen, da kleben wir die Säulen einmal unten an den Fußleisten ab.
3: Hier liegt so Malerfolie.
2: Genau, Malerfolie, Klebeband einmal wegen den Fußleisten. Die Folie kleben wir drunter, damit das wirklich geschützt ist und dann können wir die Säulen hier streichen.
4: Ich bin der Marc, bin 35, komme aus Köln, bin Maler und Lackierer. Das Schöne an dem Beruf ist, der ist so vielfältig. Man hat so viele Möglichkeiten. Viele denken immer, der Maler, der streicht nur die Wände oder lackiert nur. Aber es gibt so viele Arbeitsbereiche, die wir haben. Das macht so viel Spaß und macht jeden Tag was anderes. Und das ist halt echt erfrischend. Also es wird nie langweilig.
3: Hier läuft Musik. Wie wichtig ist Musik, Marc?
4: Ja, für uns ganz wichtig. Ohne Musik geht gar nichts. Das macht die Arbeit einfacher, es motiviert.
3: Hier wird gemalert, ne?
4: Genau.
3: Da ist jetzt einer deiner Kollegen gerade mit der Rolle unterwegs.
4: Genau, das ist die große Walze, die nennt sich Walze. Und damit schafft man einfach viel mehr Quadratmeter. Wir haben auch ganz lustig, bei uns gibt es ein Mäuschen. Das ist die kleine Rolle, die nennen wir Mäuschen. Das ist, die ist 10 cm groß und damit beschneiden wir. Man sagt dazu beschneiden. Dann nehmen wir die Ecken und streichen die quasi vor, damit man dann mit der großen Walze die Wände zurollen kann.
3: Das heißt, ihr würdet hier einmal so
4: linksrum
3: wie so einen Rahmen
4: beschneiden, genau, so kann man sich das vorstellen, wie so ein Bilderrahmen würde man beschneiden mit Pinsel und Mäuschen.
3: Mit dem Mäuschen?
4: Genau, und dann kommt die Walze, um die Wandfläche zuzurollen.
3: So, du streichst gerade, hast du hier schon mit dem Mäuschen was vorbereitet?
5: Ja, das ist schon beschnitten und jetzt würde zugerollt.
6: Dann gibt es auch noch eine Rolle, die ist von der Größe her zwischen einer ganz großen und einer kleinen Rolle, die wird dann auch gerne Ratte genannt, das Mittelding.
4: Also ich habe jetzt von der Firma ein T-Shirt an, das kriegt man bei uns in der Firma gestellt. Dann habe ich eine Arbeitshose an, eine weiße Malerhose. Da sind auch ganz viele Taschen dran, da passt dann auch zum Beispiel mein Staubbesen rein, ein Messer, damit ich Tapeten schneiden kann. Und ich habe auch eine kleine Spachtel in der Tasche. Dann habe ich noch einen Zollstock in der Hosentasche und einen kleinen Schraubenzieher, um Steckdosen mal zu entfernen, weil das auch so ganz oft ganz typisch ist, man muss Steckdosen abmachen und da braucht man immer einen kleinen Schraubenzieher in der Tasche. Darf man eigentlich nicht vergessen.
3: Tipptopp, ja. Jetzt bin ich heiß, jetzt will ich auch irgendwas machen.
5: Ja, komm.
3: Ich hab extra alte Klamotten angezogen heute, ja. Alte Schuhe, alte Hose, altes T-Shirt. Kann dreckig werden.
4: Das ist auch gut, weil bei uns bleibt auch kein Schuh sauber oder keine Hose sauber. Jeden Tag hast du einen neuen Fleck dazu bekommen. Aber das gehört halt dazu.
7: So, jetzt das mit der großen Walze. Oder? Was sagst du, Max?
5: Ja, da kriegen wir bestimmt hin.
3: Okay, Max stellt hier gerade einen Eimer bereit. Ne? Das ist jetzt der Farbeimer, weiß, klassisch. Die Wand wird weiß gestrichen. Ihr bereitet das hier vor. Pinsel werden rausgelegt. Hier ist die große Rolle. Genau. Und du hast hier so einen Stab, Marc.
4: Genau, das ist der Teleskopstab. Der ist dafür da, damit man den aufdrehen kann und dann ausfahren kann, weil jede Wand ja unterschiedlich
3: ist. Ja, der wird direkt länger. Jetzt ist ja schon fast 2 Meter lang oder so.
4: Ganz
3: naja, genau. Ungefähr.
4: Ja, und je nachdem, jede Wand ist ja unterschiedlich. Die meisten sind, also in den Wohnungen sind 2,50, 2,60. Und oft jetzt in einem Büro wie hier haben wir über 3 Meter die Decken. Dann braucht man natürlich auch einen längeren Stab. Ich würde das jetzt mal auf eine entsprechende Höhe einstellen.
7: Dann packe ich dir die Walze hier dran.
3: Steckt man einfach
4: oben drauf. Mhm. Und dann kann man den einmal hier immer schön vor die Wand stellen, weil wir arbeiten ja an dieser Wandfläche. Und deshalb immer schön nah an den Sachen dran arbeiten. Dann tuckt man die einmal ein. Einmal so, dass sie sich komplett um sich selber gedreht hat. Und dann ist genug Farbe dran.
3: Mhm.
4: Und dann trägt man einmal auf.
3: Das riecht auch total gut, ne? Oder könnt ihr das schon nicht mehr riechen hier?
4: Nee, frische Farbe ist schon was, der Geruch ist voll angenehm. Jetzt habe ich hier aufgetragen und dann gehe ich jetzt aber trotzdem nochmal drüber, um einfach eine noch saubere und noch glattere Fläche hinzubekommen.
2: ganz wichtig ist, die Walze komplett einmal einzutunken. Das heißt, dass sie einmal komplett rum ist, dass man genug Farbe an der Walze hat. Und dann streicht man wirklich von oben bis unten einmal komplett durch. Und dann verteilt man die Farbe einfach links und rechts noch, damit man einfach noch mal ein Stück breiter damit streicht. Weil man möchte glatte Wände haben. Das heißt, wir müssen wirklich darauf achten, dass wir mit der Walze eine schöne Struktur hinterlassen. Hier habe ich glatte Flächen. Hier sehe ich jede Rolle.
3: Ja, okay, ich tauche die jetzt einmal hier ein.
2: Jetzt drehst du die einmal rum,
3: ja,
2: damit die Farbe wieder andersrum läuft. Und jetzt trägst du direkt auf.
3: Ah, okay. Und jetzt gehe ich hoch.
2: Hoch und wieder runter.
3: Ah, die rollt aber noch nicht so richtig, ne?
2: Ja, weil die Farbe einfach dick aufgetragen ist.
3: Okay.
2: Du kannst jetzt noch links rüber gehen.
3: Ich zieh durch und gehe jetzt nochmal zurück.
2: Jetzt gehst du wieder komplett zurück.
3: Ja.
2: Und dann hast du wirklich eine satte, saubere Oberfläche.
3: So, zieh ich jetzt einmal nochmal nach links rüber. Schön von oben nach unten.
2: Genau.
3: Ja, macht Spaß. Die Frage ist, wie viele Wände man so am Tag streichen kann.
2: Genug.
3: Was das ist jetzt hier in der Ecke?
2: Genau, das solltest du vermeiden.
3: Ich zeig dir das nochmal. Okay, was habe ich falsch gemacht?
2: Wenn die jetzt anders farbig wäre oder schon fertig gestrichen wäre, müssten wir jetzt nochmal da sauber anarbeiten.
3: Ja, verstehe. Also ich bin so mit der Rolle, mit der Ecke von der Rolle an die andere Wand gekommen und damit habe ich die auch angestrichen. Ja.
2: Mit zu viel Schmack ist in die Ecke rein.
3: Ja, ja.
2: Ja, aber sonst war das doch schon voll in Ordnung. Also für zu Hause reicht das, denke ich.
3: Ja, zum Top.
2: Worüber ich mich persönlich am meisten freue, ist, wenn ich fertig bin mit meiner Arbeit und der Kunde ist zufrieden. Das gibt einem so viel zurück. Das ist, also für mich ist das Highlight an meinem Job, weil wir haben sofort ein Feedback. Das Schöne an unserem Beruf ist, dass man immer direkt sieht, was man gemacht hat. Der Kunde, der sieht es halt auch.
3: So, der Profi zieht nochmal nach.
2: Genau, ja, einfach um nochmal eine feinere Struktur hinzubekommen. Aber sonst war das schon wirklich voll in Ordnung. Fertig, das war's.
1: Also müssen wir hier bei uns im Studio auch erstmal alles abkleben und dann mit dem Mäuschen vorbereiten. Dann mit der Ratte weiterarbeiten, bevor wir dann mit der großen Walze loslegen können. Ja, und ganz wichtig, ja, ohne Musik geht gar nichts. Denn Musik macht die Arbeit einfacher.

0: Gute Frage. In welcher Farbe streichen wir denn jetzt bitte unser Mausstudio? Gelb, warum nicht? Oder in Blau? Oder in Orange? Oder eben ganz bunt in allen Farben? Allerdings müssen wir die Farbenfrage jetzt erstmal hinten anstellen und uns um die hier kümmern.
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0: Die kommt heute von Maushörer Josef und hat mich sogar auf eine gute Idee gebracht, was in unserem Mausstudio noch so fehlen könnte.
2: Hallo, ich bin der Josef. Ich habe jetzt eine Frage, wie wird ein Naturbad gebaut und wie es funktioniert?
0: Ja, ich glaube, wenn ich wüsste, wie ein Naturbad genau gebaut wird, dann wüsste ich auch, dass es nicht möglich ist, das in unser Mausstudio zu bauen. Dafür weiß aber Mausreporterin Verena Bescheid und hat für uns auch gleich mal den perfekten Ort für ein Naturbad gefunden.
3: Ach, herrlich. Das hier wäre der ideale Ort für ein Naturbad oder auch Naturpool. Falls ihr davon noch nie gehört habt, das ist ein Schwimmbad, das ohne chemische Reinigungsmittel wie zum Beispiel Chlor auskommt. Es wird stattdessen auf natürliche Weise sauber gehalten. Nein, nicht durch eine Froschkolonie, durch Wasserpflanzen und einen natürlichen Sauerstoffgehalt im Wasser. Dafür braucht man erstmal so einen Platz wie diesen hier, windgeschützt und im Halbschatten. Außerdem muss es zum Planschen mindestens 15 Quadratmeter Fläche geben. Das sind ungefähr 5 Tischtennisplatten. Für richtiges Schwimmen braucht der Naturpool aber mindestens doppelt so viel Platz. Den hat natürlich nicht jeder. Aber Naturbäder gibt es nicht nur bei Leuten im Garten. Sie werden manchmal auch als öffentliche Schwimmbäder gebaut. Da kann dann jeder hin. Okay, also was brauchen wir noch? Einen Bagger, der ein großes Loch in die Erde gräbt. Für die kleine Planschvariante mindestens 1,50 Meter tief. Damit das Wasser nicht im Boden versickert, wird diese Grube dann mit einer Folie ausgelegt, wie bei einem künstlichen Gartenteich. Dann werden im Pool 2 Teile voneinander abgegrenzt. Ein tieferer Schwimm- oder Planschbereich und eine flachere Ruhezone am Rand. Die wird auch Filterzone genannt. Das macht man mit Trennwänden aus Steinen oder Kunststoff oder mit steingefüllten Säcken. Die Trennung muss dann so ein gutes Stück unterhalb der Wasseroberfläche enden. Es gibt also einen Übergang. In die flache Filterzone werden viele Kieselsteine gelegt und Pflanzen gesetzt. Die helfen dabei, das Wasser zu reinigen. Und das funktioniert so. Die Pflanzen im Naturbad arbeiten wie eine natürliche Putzkolonne. Sie nehmen Nährstoffe aus dem Wasser auf, die sonst Algen wachsen lassen würden. Auch die Kieselsteine helfen beim Sauberhalten. Wenn das Wasser langsam durch sie hindurchfließt, filtern sie kleine Schmutzpartikel heraus. Das Ganze funktioniert nur, wenn sich das Wasser zwischen den beiden Zonen, also der Schwimm-Plansch-Zone und der Filter-Ruhezone, austauschen kann. Deshalb braucht auch ein Naturbad oder Schwimmteich meistens eine Wasserpumpe. Ganz ohne Technik geht es also nicht. Aber dafür ohne Chemie. Anders als in einem normalen Schwimmbad braucht man in einem Naturbad keine Chemikalien wie Chlor. Das Wasser bleibt durch die Natur sauber. Super, oder? Aber zugegeben, das Ganze ist schon ziemlich aufwendig. Wer hat so viel Platz bitte? Und es kostet ja auch einiges, so etwas zu bauen. Wenn ihr einen See in der Nähe habt, dann könnt ihr natürlich auch einfach eure Schwimmtasche packen und dorthin radeln. Das ist nämlich garantiert auch ein richtiger Naturpool.
0: Weißt du noch, lieber Elefant? Ja, als wir beide zusammen in einem Naturbad waren und ich da gegen einen Hund um die Wette geschwommen bin. Ja, und hier in Köln, da gibt's doch auch so ein Naturschwimmbad. Da brauchen wir doch gar keins hier bei uns im Mausstudio. Aber so ein Wellenbad oder eine Wasserrutsche, die könnten wir doch gebrauchen. Ja, man wird doch wohl noch träumen dürfen.

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1: Ja, ich suche in unserer Werkzeugkiste nach geeignetem Werkzeug für unser Mausstudio-Umbauprojekt. Ja, eine Bohrmaschine habe ich schon mal gefunden. Ja, und die können wir auch ganz gut gebrauchen, um endlich mal die ganzen Bilder hier aufzuhängen. Eine gar nicht so gute Idee dagegen hat Trudes Tier allerdings gehabt, als es den Bagger von der Baustelle hat mitgehen lassen. Ja, dass das nicht geht, weiß Trudes Tier jetzt auch.
2: Trudes Tier!
3: Bei Trude wohnt ein Tier. Irgendwann war es da, das große, zottelige Wesen. Wo es herkommt? Keine Ahnung. Hauptsache, es ist da. Denn Trude und das Tier haben immer viel zu tun. Heute geht es um...
4: Da steht ein Bagger im Garten.
3: Das Tier springt aus seinem Bett auf und zieht das Rollo runter. Aber Trude macht es wieder rauf und guckt aus dem Fenster.
4: Da steht ein Bagger im Garten.
5: Na sowas. Ehrlich?
4: Warst du das?
5: Ja, das war dann wohl ich. Darf ich ihn behalten?
3: Trude guckt jetzt sehr streng.
5: Er ist zu groß. Und zu gelb. Wir könnten ihn aber in einer anderen Farbe streichen.
3: Nein, Trude ist dagegen.
5: Nur zu groß.
4: Zu groß? Und er gehört uns nicht.
5: Na schön. Ich werde ihn heute Nacht zurückstellen.
4: Wir bringen ihn jetzt zurück.
5: Moment. Dann sehen die mich doch. Und dann sind die bestimmt sauer auf mich.
4: Nicht, wenn du dich anständig bei ihnen entschuldigst.
3: Oh. Trude geht ins Bad und zieht sich an.
5: Und was ist die zweite Möglichkeit?
6: Es gibt keine zweite Möglichkeit.
3: Der Bagger muss zurück zur Baustelle. Trude geht voraus. Das Tier zieht den Bagger auf der Straße hinter sich her.
5: Ich meine, gut, ich hätte auch einen Kran nehmen können. Der wäre viel größer gewesen. Hab ich aber nicht. Ich hab nur einen kleinen Bagger genommen. Das merkt doch keiner.
4: Und du glaubst, das sehen alle so?
5: Naja, da wo ich herkomme schon.
4: Ah, okay.
5: Wusstest du eigentlich, dass... Pass mal auf.
3: Das Tier zerrt Trude ins Führerhaus des Baggers. Es schiebt einen Hebel vor, zurück, vor, zurück. Der Bagger dreht sich um sich selbst immer schneller, immer schneller.
5: Wahnsinn, oder?
3: Das Tier fährt jetzt die große Baggerschaufel ganz nach unten. Der Bagger verdreht sich. Er steht ganz schief auf der Straße. Trude muss sich festhalten, um nicht rauszufallen.
4: Ja, schon gut.
5: Das heißt, wir können den Bagger behalten?
3: Nein.
5: Man darf nicht einfach Sachen behalten, die einem nicht gehören.
3: Das Tier zieht seinen Bagger von zu Hause bis zum Container des Baustellenchefs. Und jetzt? Trude nickt dem Tier aufmunternd zu. Das Tier klopft an der Containertür, aber nur ganz kurz.
5: Keiner da, kann man nichts machen.
3: Das Tier will schnell nach Hause, aber da geht die Tür auf. Der Baustellenchef steht da.
4: Wir wollten den Bagger zurückbringen und uns entschuldigen.
3: Der Baustellenchef hat einen großen gelben Bauarbeiterhelm auf. Seine Augen verschwinden darunter. Das Tier nimmt Anlauf, macht zwei Schritte, eine Drehung und schlägt mit den Armen in die Luft.
4: So entschuldigt man sich doch nicht.
3: Der Baustellenchef guckt genauso wie vorher.
5: Da, wo ich herkomme schon, da sagt man kapok und dann bekommt man ein Geschenk.
4: Ja, aber hier gibt man sich die Hand und sagt Entschuldigung.
3: Findet das Tier langweilig.
4: Jetzt guck doch mal, wie er sich freut, dass der Bagger wieder da ist. Das ist doch ein Geschenk. Irgendwie.
3: Der Baustellenchef guckt stumm.
5: Das soll Freude sein?
7: Da, wo ich herkomme, schon.
3: Nichts zu machen. Das Tier und der Bagger müssen sich trennen. Das Tier umarmt den großen Baggerarm zum Abschied. Dann geht es zum Baustellenchef und fasst ihn bei beiden Händen.
5: Entschuldigung.
3: Der Baustellenchef guckt genauso wie vorher. Aber Trude ist zufrieden. Sie ist sehr stolz auf das Tier. Jetzt können Sie nach Hause gehen.
5: Und genau da habe ich auf einmal gemerkt, wie gut das tut, wenn man sich entschuldigt. Und weißt du, bei wem ich mich auch mal so richtig entschuldigen könnte? Bei unserer Feuerwehr, weil ich ihren Löschwagen heimlich weggenommen habe.
4: Was?
5: Nee, habe ich noch nicht, aber ich könnte es ja machen und mich dann anständig dafür entschuldigen.
4: Vergiss.

0: Bagger wäre echt praktisch. Ja, dann würde ich als erstes die ganzen Wände hier einreißen und überall bodentiefe Fenster einbauen, durch die man den Dom noch besser sehen kann.
1: Hey, Schorsch, schmeiß mal die Kiste an.
2: Hier mit der Schaufel mal ein bisschen vorsichtig.
3: Ist doch gut, oder ich wurde erst mal ankommen.
2: Weiß ich noch mal, Pause, ja?
4: Voll cool,
1: Alter. Mensch, Leute, wo sind die Dixi-Schüssel?

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0: Ja, wer das Lied Bagger da gerade gesungen hat, das kann ich euch sagen. Das war die Band Maybe Bob. Nur wen uns jetzt Pauline und Carson heute in unserem Rätsel beschreiben, das sollt ihr und auch gerne ihr zu Hause mal versuchen, selber rauszubekommen.
1: Hallo, ich heiße Pauline.
2: Und ich bin Carson.
1: Wir haben für euch ein Rätsel vorbereitet.
2: In diesem Rätsel beschreiben wir euch einen Beruf, aber welchen?
1: Den Beruf gibt es in vielen Ländern auf der Erde.
2: Für diesen Beruf braucht man ein Studium.
1: Und es wäre auch wichtig, dass man gut zeichnen kann.
2: Rechnen muss man auch können.
1: In diesem Beruf kann man sehr kreativ sein.
2: In diesem Beruf arbeitet man sowohl draußen, aber auch drinnen.
1: In diesem Beruf arbeitet man alleine oder im Team.
2: Man muss sich mit vielen anderen Leuten absprechen.
1: Man muss eine gute Vorstellungskraft haben.
2: Die Ergebnisse können klein und groß sein.
1: Die meisten Ergebnisse in diesem Beruf bestehen aus Holz, aus Glas, aus Stein.
2: Die Ergebnisse sind sehr stabil.
1: Das Ergebnis hält uns warm und trocken.
2: Es handelt sich um Gebäude.
1: Manche davon reichen bis an die Wolken.
2: Die Menschen in diesem Beruf arbeiten noch viel am Computer.
1: Dann müssen sie zeichnen und entwerfen.
2: Na, welchen Beruf haben wir euch beschrieben?
0: Ein Tipp habe ich noch für euch. Die Leute, die diesen Beruf ausüben, die können wir heute auch sehr gut auf unserer Baustelle gebrauchen.
1: Die richtige Antwort ist?
2: Der Architekt oder die Architektin.
0: Ja, zum Glück haben wir ja die Maus, die ja schon mal einen ersten Entwurf unseres Traumstudios entworfen hat. Ja, und vielleicht können wir den ja noch ein bisschen ergänzen, wenn wir hören, wie sich Kid Clio ihr Traumhaus vorstellt.
3: Habt ihr

0: ein Zimmer voller Schaukeln. Na, theoretisch kein Problem, praktisch jedoch nicht so einfach. Na, weil ich gefühlt zwei linke Hände habe. Dafür habt ihr drei es aber drauf, ich weiß, genauso wie der Arbeitskreis Frauenbildung und Migration der Ratskommission für Gleichstellungs- und Frauenfragen in der Stadt Recklinghausen. Ach, langer Name. Denn die haben sich etwas Tolles überlegt. Und zwar ein Handwerkskurs speziell für Mädchen. Unsere Mausreporterin Ferle, die hat sich den mal für uns etwas genauer angeschaut.
1: In einem Gebäude sind zwei riesige Räume. In dem linken stehen viele Werkzeuge und Holzplatten. In dem rechten Raum stehen Tische, sehr kleine Werkzeuge und Eimer. In diesem Raum machen mehrere Mädchen sogenannte Mosaikspiegel. Dafür benutzen sie kleine Mosaiksteine, die sie um den Spiegel aufkleben. Das geht aber nicht einfach so, sondern muss mit verschiedenen handwerklichen Schritten gemacht werden. Es funktioniert so ähnlich, wie wenn Handwerker Fliesen im Badezimmer legen.
2: Wir müssen grundieren. Das ist irgendwie, damit die Steine auf der Platte haften können.
3: Gar nicht so einfach, die Kanten zu machen.
4: Darf ich dir einen Tipp geben?
2: Ja.
4: Einfach die Kante hier nach vorne ziehen.
1: Handwerker Ali hilft den Mädchen beim Grundieren. Währenddessen legen schon die ersten Mosaike auf die Platten.
2: Also ich mache die Fliesen von der Fliesenmatte ab und lege die schon mal vor um meinen Spiegel, damit ich die gleich halt auf meine richtige Platte festkleben kann.
1: Ein paar Sachen muss man aber beachten.
5: Dass man Fugen lässt, dass man zwischen den Steinen Platz lässt. 3 bis 5 Millimeter, glaube ich.
2: So, dass man erstmal nicht zu viel Kleber nimmt und das leicht andrückt, sonst quillt das Ganze über. Und natürlich, dass man das an die richtige Stelle setzt, sonst hat man nachher 6 Steine weniger.
1: Nun müssen die Steine erstmal trocknen, bevor die Mädchen mit den anderen Schritten weitermachen. In dem Raum nebenan ist eine Holzwerkstatt. Dort bauen 5 andere Mädchen verschiedene Holzfiguren. Marlene zum Beispiel ein Glücksschweinchen. Der Körper ist ein runder, kleiner Baumstamm. Den muss sie aber zuerst bearbeiten.
2: Die Rinde abschaben, damit das Holz dann auch wirklich zu sehen ist. Also ist die Rinde sehr dick und sehr hässlich, sag ich mal so. Ist wie so eine Messerspitze und damit schabt man halt die Rinde ab.
1: Die anderen Mädchen bauen keine Tiere, sondern kleine Holzmenschen.
5: Also die Augen bohrt man da jetzt rein. Und die Nase, da nimmt man sich so ein Stückchen Holz und steckt das auch ins Holz rein.
1: Dafür müssen die Mädchen an einem großen Gerät, wo ein Bohrer befestigt ist, einen Stab senken. Währenddessen hält der Handwerker, der den Mädchen hilft, das Holzstück fest. Der Handwerkskurs in Recklinghausen ist nur für Mädchen. Denn in Handwerksberufen arbeiten oft weniger Mädchen als Jungen. Auch die Handwerker, die den Mädchen in dem Kurs helfen, sind alle Männer.
5: Das ist auch ein bisschen blöd, weil es ist halt nicht nur ein Männerjob. Frauen können auch genauso gut das machen.
2: Ich finde, Mädchen können das auch, was Jungs können.
1: Die Mädchen zeigen ja auch, dass Handwerken nichts mit dem Geschlecht zu tun hat. Das kann wirklich jeder lernen. Und sie haben richtig viel Kraft.
2: Ja, also auf die Dauer ist es halt anstrengend. Und das Holz ist, glaube ich, gut zum Bearbeiten, aber ja, manchmal hat man dann schon seine Schwierigkeiten, wenn das Holz irgendwie bricht oder so.
1: Doch die Mädels kommen mit jedem Hammerschlag weiter voran und müssen nur noch die Haare an ihren Tieren und Holzmenschen befestigen.
2: Also das hier sind ja Holzspäne, die quasi gelockt sind und die habe ich jetzt an meinen Pferdeholzkopf dran geheftet, sodass das aussieht wie so ein Schopf, halt nur gelockt.
1: Währenddessen sind die Mosaiksteine fast komplett an die Platte getrocknet und die Mädchen dürfen nun den Fugenkleber, eine graue, dicke Masse, auftragen.
2: Zwischen den Steinen ist halt immer noch Platz und damit man da quasi die Platte nicht mehr durchsieht, kommt da dann halt in die Fugen. Halt die Fugenmasse. Wir müssen jetzt warten, bis die Fugenmasse aushärtet. Und dann können wir mit einem nassen Schwamm den Überschuss abwischen, sodass man die Steine dann wieder sieht.
5: Ich muss hier mit meinem Schwamm.

0: Den auswaschen und dann über die Platten streichen, damit die wieder sauber werden, weil wir gerade alles verfugt haben.
1: Jetzt sind die Spiegel und die schönen Mosaike drumherum richtig gut zu erkennen. Und das Beste, für jedes Handwerk, das die Mädchen in den Kursen machen, kriegen sie eine Urkunde.
2: Also es ist ein weißes Papier und da steht DIY Work Camp drauf. Und das ist so in bunten Farben und mit ein bisschen Glitzer.
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0: ist das Passwort. Bündchen, fahren Sie nach Secret City und schmuggeln Sie sich irgendwie in die Zentrale der feindlichen Agenten, ins World Fake Center.
1: Okay, Chef, wird gemacht. 11.30 Uhr, Eingang World Fake Center. Habe mir einen Schnurrbart angeklebt und gebe mich als mexikanischer Kammerjäger aus. Hola, me llamo Francisco Rodriguez de la Cucaracha. Ich bin Kammerjäger und soll Ihr Treppenhaus checken.
2: Soweit ich weiß, haben wir hier kein Ungeziefer.
1: Oh, sí, ist eine neue Kakerlakenart. Frisst am liebsten geheime Akten.
2: Die frisst Akten? Dann machen Sie Ihre Sache verdammt nochmal gründlich. Da hinten geht's rein.
1: Gracias. Der war ja eine Gurke.
3: 13.50 Uhr. Die ersten 500 Stufen waren noch einfach. Aber jetzt komme ich kaum noch vom Fleck.
4: 1051. Du lieber Himmel. 1052. 1003. Bönchen, Jimmy Bönchen?
5: Ja, Bönchen.
4: Ah, Hooper Schlüter.
5: Der Jägerzaun im Garten wurde gestrichen. Das kostet 270,99 €.
4: Ist doch okay. Dann teilen wir das zwischen Ihnen, mir und Oma Mutzke auf. Das sind dann 90,33 € für jeden.
5: Na, das rechne ich lieber noch mal durch.
4: Ja, gern. Tschüss. So, weiter. Tausende... Oh nein. Ich hab vergessen, wie viele Stufen ich schon hatte.
3: 14.11 Uhr. Bin noch mal ganz nach unten und steige alle Stufen wieder hinauf. Diesmal bin ich cleverer. Ich mache mir für jeden Treppenabsatz von 10 Stufen einen Strich auf einen Zettel.
4: 2877. 2878. Ja, yeah. Ich hab's geschafft. Kann ich mehr. Bönchen, Jimmy Bönchen.
0: Bönchen, haben Sie die Stufen gezählt?
4: Verdammt, der Zettel ist weggeflogen. Ich muss noch mal runter.
0: Runter?
4: Ja, Chef, dieser Job ist ein einziges Auf und Ab.
3: 14.33 Uhr. Jetzt laufe ich alle Stufen noch mal runter.
4: 451, 452. Hey, waren das jetzt 2 oder 3 Stufen auf einmal?
6: Jimmy Bönchen.
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ich noch mal kurz deinen Plan sehen, liebe Maus? Ah ja, wenn ich mir den so ganz genau angucke, dann sieht man, dass der Plan eigentlich genauso aussieht wie unser Studio in echt. Stimmt, weil es doch eigentlich so wie es ist am schönsten ist. Sogar der von mir gemalte Elefant ist auf der Fensterscheibe auf deiner Zeichnung zu sehen. Sehr schön. The heart is a blue.

0: Eine allerletzte Sache ist mir noch eingefallen, die ich gerne noch ausbauen würde. Ja, und zwar ist das der Abstand zu euch. Denn wer zuletzt an der Eisdiele ist, der gibt einen aus. Hey, Moment, ich habe noch was vergessen. Tschüss, Gott, tschüss und euer André.
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2: Ich bin Jonte, 5 Jahre alt und wünsche mir das Lied Feuer, Feuer. Tschüss.

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2: Hallo, ich bin Svenja und ich wünsche mir das Lied The Melodian Calls von Klaus Badelt. Tschüss.

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1: Ich heiße Maximilian und ich bin 8 Jahre alt und ich wünsche mir das Lied We Will Rock You und ich grüße meinen Papa und meine Mama. Buddy, you're a boy, make a big noise.

bin die Carina, ich bin 12 Jahre alt und ich habe einen Liedwunsch. Und zwar wünsche ich mir einen wundervollen, wunderschönen Tag von Eva. Und ich grüße damit meine Familie und meine allerbesten Freundinnen. Wunderschön.

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1: Hallo, ich bin die Mila und ich wünsche mir das Lied Ufja von Sashigo. Ich grüße damit meine Familie, die Maus, die Ente und den Elefanten und das ganze Maus.
2: Muchas gracias, afición. Este para vosotros. Tschüss!

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1: Hallo, ich bin Johannes und wünsche mir das Lied Halt, das ist unser Wald von die Schule der magischen Tiere. Und ich grüße damit den Elefanten und die Ente und die Maus und meine ganze Familie.

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Dann sprich auf unseren Anrufbeantworter. Mit ein bisschen Glück kannst du deine Nachricht hier hören. Also ran ans Telefon und diese Nummer wählen. 0800 5678 234.

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2: Hallo, ich bin Fritzi. Ich bin 5 Jahre alt und ich wünsche mir das Lied Major Tom. Und damit grüße ich meine Familie und meine Freunde.

Hero und mich, ich heiße Mena. Und Julia und Stefan, meine Eltern. Und Jada und Shiny, meine beiden Hunde. Und ich grüße den Elefanten, die Maus, den pinken Hasen, die Ente,

Hallo, ich bin Lara, bin 6 Jahre alt und ich wünsche mir die Soda Pop und ich grüße meine ganze Familie, meine Freunde und das ganze Mausteam.

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1: Hallo, ich bin Elia, bin 11 Jahre alt und komme aus Wuppertal. Ich würde mir gerne das Lied Ungeschminkt von Johannes Oerding wünschen.

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2: Hallo, hier ist Dominik und ich wünsche mir das Lied Gute Laune von Großstadtengel. Grüße Mama und Papa.

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1: Hallo, hier ist Fabian und ich wünsche mir einmal das Lied E Macarena. Und damit grüße ich meine Schwester, meinen Papa und meine Mama.

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1: Hallo, hier ist Kai aus Riedberg. Ich bin 5 Jahre alt. Ich grüße meine Freundin Lena. Ich habe ein Lied von Herrn H., nämlich 100.000 Fragen.

bin die Antonia, 5 Jahre alt und ich wünsche mir natürlich, dass Pipi Langstrumpf fliegt und dann kurz ich die Maus, den Elefanten und den Angel. Tschüss.

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Endlich wieder neue Musik von Taylor Swift. Das hier ist ihr Song I Knew It, I Knew You.

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0: Hallo? Irgendjemand da? Hallo? Tobi? Tobi! Er scheint nicht da zu sein. Das kann doch gar nicht sein. Da fängt der Checkpot mit Checker Tobi an und Checker Tobi ist nicht da? Heißt das, dass ich, Checky, höchstpersönlich ganz alleine diese Folge machen kann? Der Podcast mit Checkerin Checky. Oh mein Gott, das klingt ja ganz hervorragend. Das wird fantastisch.
1: Checky?
0: Tobi! Oh, da bist du ja.
1: Sag mal, Checky, hast du gerade ohne mich angefangen?
0: Also entschuldige mal, ich habe dich gerufen und gerufen,
1: ja,
0: aber du hast nicht geantwortet.
1: Ja, okay, das war mein Fehler, aber ich war gerade einfach so vertieft in das Buch hier. Ich habe das gar nicht mitbekommen. Und wenn ich erstmal anfange zu lesen, dann vergesse ich alles um mich rum. Also, okay. Naja, jetzt fangen wir aber an.
2: Zugang Checkerbude genehmigt.
1: Also dann, herzlich willkommen in meiner Checkerbude zu einer neuen Folge Checkpot. Dieses Mal, ihr habt es euch bestimmt schon gedacht, geht es um Bücher und ums Lesen. Und ich muss sagen, ich liebe Lesen. Ich lese eigentlich in jeder freien Minute und ich liebe es, in Geschichten zu versinken. Und was ich richtig, richtig toll finde, sind so große, epische Romane über Familien und wie sie miteinander und so weiter. Naja, aber das alles bespreche ich und zwar mit meinem heutigen Gast. Wahrscheinlich hatte ich noch nie jemanden da, die so passend für dieses Thema war. Sie hat sich das Thema sogar ausgedacht und sie ist die wahrscheinlich größte Leseratte, die es überhaupt gibt. Hier ist Lina!
3: Hallo Checkerin Checky, hallo Tobi.
1: Hallo Lina, ja, herzlichen Dank. Sag mal, wie viele Bücher hast du schon gelesen?
3: Also ich habe zu Hause mal nachgezählt und da bin ich auf circa 600 Bücher gekommen.
1: Das ist nicht dein Ernst.
3: Auch wenn ich sehr viele ganz oft gelesen habe.
1: Warte mal ganz kurz, du bist 9 Jahre alt.
3: Ja.
1: Du kannst auf keinen Fall in deinem Leben schon 600 Bücher gelesen haben.
3: Wir haben nachgezählt.
1: Ist ja krass. Warum liest du so gern?
3: Ich lese ja gern, weil ich dann in eine Fantasiewelt eintauchen kann.
1: Mhm.
3: Und das ist einfach toll, wenn man sich von der Außenwelt und von der Schule einfach mal verabschieden kann und sagen, ich gehe jetzt zur Schule der magischen Tiere oder was.
1: Ja.
3: Wenn man sich vorstellt, einer von denen zu sein und um den es geht, das ist einfach toll.
1: Ich finde auch, wenn du drüber sprichst, man merkt richtig, wie du das liebst einfach. Wann liest du denn? In welchen Momenten?
3: Also eigentlich lese ich immer, wenn ich nicht in der Schule bin.
1: Echt?
3: Ja.
1: Cool. Und sag mal, wenn du so gerne und so viel liest, bist du dann auch eine, die heimlich noch abends, wenn du eigentlich längst schlafen müsstest, noch unter der Bettdecke so mit der Taschenlampe liest?
3: Also meine Eltern finden das eigentlich okay. Und wenn ich mal zu lang lese, dann lese ich auf dem Klo. Dann verstecke ich mich da.
1: Wirklich?
3: Ja.
1: Das habe ich auch noch nie gehört. Okay, du bist wirklich die perfekte Besetzung heute. Hast du 3 Checker-Fragen mitgebracht?
3: Ja, natürlich. Meine erste Frage lautet, seit wann gibt es Bücher? Meine zweite Frage lautet, sind Comics richtige Bücher? Und meine dritte Frage, wie schreibt man ein Buch?
1: Fantastische Fragen. Ich würde sagen,
3: das checken wir für euch.
1: So, Lina, lass uns direkt reinstarten mit der ersten Checkerfrage. Bitte präsentiere sie uns allen nochmal.
3: Meine erste Frage lautet, seit wann gibt es Bücher?
1: Mit Büchern meinst du jetzt wahrscheinlich, wenn du die Frage so stellst, Bücher, wie wir sie heute kennen. Also nicht so lange Papyrusrollen wie ganz früher, sondern richtig auf Seiten mit Buchdeckel und Rückseite und so weiter und eben nicht, wie die Mönche das früher gemacht haben, handgeschrieben und so, ne?
3: Genau.
1: Okay, also es ist natürlich eine spannende Frage und ich glaube, wir fragen am besten direkt Checky, die kennt sich doch mit sowas immer gut aus.
3: Gute Idee.
1: Checky! Checky! Hey! Checky!
0: Hm? Was hast du gesagt?
1: Oh Mann, ey, bist du jetzt sauer, weil ich vorhin nicht direkt geantwortet habe, als du mich gerufen hast? Oder weil du doch nicht den Podcast als Checkerin Checky machen darfst? Oder was ist jetzt der Grund?
0: Beleidigt? Nein. Also solche menschlichen Gefühle sind mir als Datenbank völlig fremd. Ich war nur gerade abgelenkt.
1: Abgelenkt? Oh, das ist neu. Was machst du denn?
0: Ich schreibe ein Buch. Eine Biografie. Das bedeutet, ein Buch über mich. Ein Buch, in dem es einmal nur um mich geht. Ich suche gerade noch nach einem passenden Titel. Checky, das aufregende Leben einer Datenbank. Oder? Schlauer Checky. Oder, Jackie, wie ich die Weltherrschaft übernahm.
1: Okay, also ich weiß nicht, wie es dir geht, Lina. Ich finde, das klingt ein bisschen gruselig.
3: Ja.
1: Kannst du uns vielleicht trotzdem weiterhelfen, Jackie, und uns einmal sagen, wie lange es schon Bücher gibt?
0: Natürlich kann ich das. Die entscheidende Erfindung war der moderne Buchdruck. Den hat Johannes Gutenberg 1450, also vor fast 600 Jahren, erfunden. Er kam damals auf die Idee, einzelne Buchstaben in Blei zu gießen, die man dann zu Wörtern und Sätzen zusammenbauen konnte. Zuvor hatte man jeweils eine ganze Buchseite in ein Stück Holz geschnitzt und sie dann sozusagen gestempelt.
1: Ich habe auch mal gehört, dass es eigentlich so eine Art Buchdruck sogar schon früher gab. Nur halt nicht in Europa, sondern in China. Ist das nicht so?
0: Das stimmt. Die Chinesen waren die Ersten, die auf die Idee mit den einzelnen beweglichen Buchstaben kamen. Aber dort setzte sich die Methode nicht durch. Das lag daran, dass es im Chinesischen einfach zu viele Schriftzeichen gibt. Und zwar mehrere tausend. Die immer wieder neu zu Wörtern oder Sätzen zusammenzubauen, macht noch mehr Arbeit, als eine ganze Buchseite in Holz zu schnitzen und diese dann als Stempel zu benutzen.
1: Und mit dieser neuen Methode, also diesen einzelnen Buchstabenstempel nenne ich es mal, war es dann einfacher und ging schneller und dann konnte man Bücher drucken.
0: Genau. Und deswegen verbreitete sich Gedrucktes immer weiter. Und immer mehr Leute lernten lesen. Man sagt, dass der Buchdruck die wichtigste Erfindung des Jahrtausends war.
1: Also ich würde sagen, für Lina war es auf jeden Fall die wichtigste Erfindung des Jahrtausends.
3: Ja, also ohne Bücher kann ich echt nicht leben.
1: Und ich meine, klar, es gab dann plötzlich, jetzt wenn wir uns wieder in die Vergangenheit begeben, Bücher für alle. Das heißt, auch Leute konnten plötzlich Wissen dazu gewinnen, Informationen kriegen. Wobei man natürlich sagen muss, es konnte damals noch nicht jeder lesen. Das hat ein bisschen gedauert. Aber es waren auf jeden Fall dann immer mehr Leute als vor der Erfindung des Buchdrucks. Mhm. Kanntest du den, Johannes Gutenberg, schon mal gehört, Lina?
3: Ja.
1: Ich kenne den nämlich auch, weil der kommt aus Mainz und ich komme auch aus Mainz und deshalb habe ich schon in der Grundschule alles zu Johannes Gutenberg gehört.
3: Ich war sogar schon mal im Deutschen Museum in der Buchdruckausstellung.
1: Ah, in München, in diesem großen Museum.
3: Ja.
1: Da lernt man das auch, ne?
3: Ja.
1: Checkerfrage gecheckt?
3: Auf jeden Fall.
1: Dann hau doch bitte mal den grünen Knopf. Bücher, wie wir sie heute kennen, gibt es seit etwa 600 Jahren. Damals hat Johannes Gutenberg den Buchdruck erfunden. Es ist eine der wichtigsten Erfindungen überhaupt.
3: Gecheckt!
1: Jackie, wie geht's denn voran mit deinem Buch? Lina und ich sind neugierig.
0: Also es stellt sich heraus, dass es nicht ganz so einfach ist, wie ich dachte.
3: Warum? Was ist das Problem, Jackie?
0: Also, man fängt eine Biografie ja eigentlich mit der Kindheit an. Aber ich war nie ein Kind. Irgendjemand hat meinen Stecker reingesteckt, mich angeschaltet und tada, da war ich einfach. Und seither bin ich so, wie ich immer noch bin. Ich habe mich nicht verändert und mir ist auch nicht viel passiert, außer dass ich eine Menge komischer Fragen von euch Menschen beantworten musste.
1: Ja, ich würde sagen, in diesem Fall, Jackie, ist eine Biografie wirklich nicht die richtige Buchart für dich. Schreib doch einen Krimi oder irgendwas, was die Leute super gerne lesen.
0: Aber ich will doch, dass es einmal nur um mich geht, um Jackie, die Datenbank.
1: Ja, verstehe ich ja auch. Lina, du bist doch eine Buchexpertin. Was könnte Jackie denn machen? Hast du eine Idee?
3: Also es gibt ja Bücher, die sind aus der Ich-Form geschrieben, die trotzdem keine Biografien sind.
1: Du meinst, wenn die Hauptfiguren sagen, und dann ging ich da und da lang und so,
3: ja,
1: ne? Ja,
3: aber der Erzähler oder die Erzählerin schreibt trotzdem von sich selber. Wie zum Beispiel Black Beauty von Anna Sewell oder Irgendwo ist immer Süden von Marianne Kaurin.
1: Ich nehme an, das sind beides Bücher, die du gelesen hast.
3: Ja.
1: Mehrfach?
3: Black Beauty habe ich nur einmal gelesen, weil das wirklich sehr emotional ist. Und Irgendwo ist immer Süden habe ich zweimal gelesen.
1: Krass. Ja, das ist doch eine gute Idee, Jackie, oder?
0: Das ist eine gute Idee. Ich könnte vielleicht anfangen mit: Mein Name ist Jackie. Ich bin eine Datenbank und ich weiß einfach alles. Eines Tages, als mir Tobi mal wieder eine nicht besonders schlaue Frage stellte, da habe ich nicht lange recherchiert.
1: Okay. Du machst das schon. Lina, liest du eigentlich alle Arten von Büchern gerne?
3: Also prinzipiell lese ich jedes Buch, das mir in die Hände fällt. Aber am liebsten solche, wo ich mich selbst mit der Hauptperson identifizieren kann.
1: Hast du ein Beispiel?
3: Wilden Hühner.
1: Ja?
3: Ja, da mag ich zum Beispiel Frieda und Sprotte sehr gerne.
1: Okay, das sind einfach zwei Mädchen, die du halt cool findest.
3: Ja, die zur Bande dazu gehören.
1: Hättest du auch gerne eine Bande?
3: Sehr gerne sogar.
1: Ich kann kurz erzählen, was ich als Kind gerne gelesen habe.
3: Was?
1: Ich mochte am liebsten so Abenteuerbücher. Mhm. Auch welche, wo Banden oder Freundesgruppen irgendwie unterwegs waren. Manchmal sind sie in Kriminalfälle reingeschlittert und mussten sie dann lösen. Oder was ich auch gerne mochte, weil als ich 10 war, sind wir umgezogen.
3: Mhm.
1: Und ich kam in eine neue Klasse und kannte niemanden. Und dann habe ich Bücher gemocht, wo auch Kinder umziehen und neu anfangen müssen. Genau wie du sagst, weil man sich plötzlich so mit den Figuren identifizieren kann. Das hat mir dann ganz oft auch geholfen bei diesem Umzug.
3: Hm.
1: Wie stehst du zu Comics?
3: Also Comics mag ich nicht so gerne.
1: Mhm.
3: Ich finde da, die Bilder sind ein bisschen übertrieben gezeichnet und der Text ist auch wirklich sehr wenig.
1: Ja, okay. Wir nähern uns dem Ganzen jetzt einfach über deine nächste Checkerfrage.
3: Gute Idee. Meine zweite Frage ist, sind Comics richtige Bücher?
1: Okay, also der Unterschied ist ja auf jeden Fall schon mal, Comics werden gezeichnet und genau wie du sagst, das, was man lesen kann, ist nur das, was gesprochen wird, meistens zumindest. Und dann gibt's aber ja eben Leute, die denken sich den Text aus, es gibt Leute, die zeichnen das und eine Geschichte wird aber genau wie in Büchern eben auch erzählt.
3: Ja, aber es ist trotzdem was anderes, ob ich mir jetzt Donald Duck anschaue oder Harry Potter lese.
1: Das stimmt, aber im Sinne von Comics sind irgendwie einfacher, oder? Sind halt irgendwie so nicht ganz so anspruchsvoll vielleicht. Meinst du das?
3: Mhm.
1: Also ich habe eine gute Idee, wen wir anrufen können. Ich glaube, es ist jemand, der sieht das Ganze mit den Comics komplett anders als du und ich jetzt gerade. Und zwar Ferdinand Lutz. Der schreibt und zeichnet nämlich Comics selbst, gibt auch sogar ein eigenes Comic-Magazin heraus. Und ich wette, der kann uns nochmal auch deine Frage beantworten und nochmal ein bisschen mehr erklären. Soll ich den mal anrufen?
3: Ja, gerne.
1: Mach ich. Vielleicht kennst du den übrigens auch, wenn du mal Dein Spiegel gelesen hast. Da macht er nämlich den Kurt-Comic.
3: Das habe ich noch nicht gelesen.
1: Okay.
3: Aber ich werde mal schauen, ob ich das irgendwo finde.
1: Kann ich nur empfehlen.
4: Hallo.
1: Hallo, hier ist Tobi. Ist da Ferdinand?
4: Ja, ich bin dran.
1: Super, dass du da bist. Lina und ich haben nämlich eine Checkerfrage zu klären und ich glaube, du kannst uns helfen.
4: Ja, gerne.
1: Die Frage ist, sind denn Comics richtige Bücher?
4: Ja, klar. Es ist eine ganz besondere Art und Weise, Geschichten zu erzählen.
1: Ja.
4: Ist jetzt nicht schlechter oder besser als ein reiner Text, sondern es ist eine ganz andere Art.
1: Kannst du mal erzählen, was den Unterschied ausmacht?
4: Das Besondere beim Comic ist eben, dass mindestens die Hälfte, wenn nicht sogar noch viel, viel mehr, über das Bild erzählt wird.
1: Mm.
4: Du hast natürlich das, was die Personen sagen, das steht meistens in den Sprechblasen.
1: Ja.
4: Aber dann hast du eben noch das Ganze, was gerade passiert. Und dafür gibt es keine Worte. Das musst du dir anschauen, das musst du verstehen. Du musst dir die Gesichter angucken der Personen. Wie geht's den Personen gerade? Sind die gerade traurig? Sind die gerade froh? Dafür gibt es einen Fachbegriff, der heißt Empathie.
1: Ja.
4: Das ist die Fähigkeit, sich in andere Leute reinzuversetzen.
1: Ja.
4: In einem reinen Text würde stehen, Tim guckte traurig. Beim Comic musst du dir den Tim erstmal angucken und gucken, na, wie geht's dem gerade und wie guckt denn der gerade?
1: Mhm.
4: Manchmal wird das dann beim Comic auch ein bisschen übertrieben, damit man nicht allzu lange gucken muss. Ist jetzt der Tim traurig oder ist er jetzt fröhlich?
1: Da kennt man, wenn die so riesen Augen haben und so weiter, ne?
4: Genau, absolut. Und das wird dann wieder von vielen Leuten so als was Negatives gesehen. Mein Gott, das ist doch albern jetzt.
1: Mhm.
4: Das ist wie so ein Verkehrsschild. Das muss auch relativ deutlich sein, damit du jetzt, während du im Auto sitzt oder auf deinem Fahrrad sitzt, dass du nicht irgendwie 3-4 Sekunden überlegst, heißt das Stopp? Soll ich jetzt anhalten oder kann ich eventuell weiterfahren? Sondern nein, nein, das muss unmissverständlich sein.
1: Stimmt.
4: Genauso im Comic eben auch ganz oft. Diese Person ist jetzt traurig, damit du jetzt nicht 5-6 Sekunden auf ein Bild starrst, um das zu entziffern, wie bei einem Rätsel, sondern dass du weiterlesen kannst, okay, der ist gerade traurig, weiter geht's.
1: Ja.
4: Das ist tatsächlich eine Fähigkeit, Comics zu lesen. Und viele Erwachsene gerade haben, als sie selber Kind waren, das nicht gelernt und können das heutzutage dann auch gar nicht. Und wie bei vielem, wenn man etwas nicht kennt oder nicht kann, findet man es erstmal irgendwie ein bisschen komisch und weiß auch nicht so recht.
1: Lehnt es so ab.
4: Genau.
1: Was findest du an Comics so toll?
4: Dass du dir Geschichten selber aneignen kannst. Vielleicht kannst du noch gar nicht Buchstaben lesen, aber du kannst schon Bilder lesen.
1: Ja.
4: Und du kannst eben auch Welten erleben, die du vorher noch nie gesehen hast. Ja, und das ist auch wieder schon einmalig. Das gibt's nirgendwo anders.
1: Ich find's mega, weil also erstens, wenn du das gerade so erzählst, ich krieg richtig Lust, Comics zu lesen, erstens.
4: Mhm.
1: Und zweitens denke ich mir gerade, es ist ganz toll, weil man nochmal anders als beim Lesen drauf guckt und auch die Fantasie mit ins Spiel bringt.
4: Was ich selber daran so magisch finde, ist, dass es eben ganz vieles ohne Worte passieren kann.
1: Mhm.
4: Und das ist ja auch, wenn ihr jemanden kennenlernt und ihr versteht euch, ohne dass ihr irgendwas in Worte fassen müsst, dann ist das ja was Magisches. Dann ist das ja wirklich was Zauberhaftes. Und das finde ich das Tolle beim Comic, dass so vieles eben, ohne ein Wort zu sagen, transportiert werden kann.
1: Ja.
4: Ich zum Beispiel habe auch den Wilden Westen einfach erstmal durch einen Comic kennengelernt, ohne dass man mir beschreiben musste, das sieht so aus, pass mal auf, da gibt es Pferde und da gibt es Saloons und da gibt es große Wüstenlandschaften und dann gibt es Indianerstämme, sondern ich habe das einfach alles gesehen und konnte fernab von dem, was ich bisher erlebt habe, sofort in neue Welten eintauchen.
1: Voll schön. Vielen lieben Dank dir, Ferdinand. Danke fürs Zeitnehmen und viel Spaß weiterhin beim Comics machen.
4: Ja, vielen, vielen Dank. Viel Spaß beim Comics lesen.
1: Danke, bis dann. Mach's gut. Tschüss.
4: Ciao.
1: So, Lina, was sagst du jetzt? Willst du jetzt vielleicht doch das mit den Comics nochmal ausprobieren?
3: Also ich bin ja generell offen für alles.
1: Aha.
3: Und ich glaube auch, dass ich mir jetzt ab und zu in der Schule mal einen Comic greifen werde.
1: Ja, ne? Also ich glaube, es gibt echt coole Sachen zu entdecken. Ist deine Checkerfrage geklärt?
3: Natürlich.
1: Comics sind richtige Bücher, denn die Bilder eines Comics muss man genauso lesen wie den Text einer Geschichte. Außerdem sind Comics gut für Kinder, die sonst nicht so Bock aufs Lesen haben oder es einfach noch nicht so gut können.
3: Gecheckt!
1: Jetzt bin ich mir gar nicht so sicher, ob wir Jackie stören sollen. Ich meine, die ist ja gerade fleißig am Schreiben. Jackie? Ja, keine Antwort. Machen wir einfach weiter. Los geht's.
3: Meine dritte Frage lautet, wie schreibt man ein Buch?
1: Okay, ja, jetzt müssen wir halt doch Jackie fragen, weil die ist ja gerade genau damit beschäftigt. Ich unterbreche dich wirklich ungern, liebste Datenbank, aber wir brauchen deine Hilfe.
0: Also, wer ein Buch schreiben will, braucht erstmal eine Idee. Damit meine ich keine fertige Geschichte im Kopf, sondern irgendeine Sache, die man spannend findet und denkt, darüber würde ich gern was schreiben. Das kann ein Ort sein oder eine Person oder etwas, was man erlebt hat. Und dann sollte man sich entscheiden, was für eine Art Buch man schreiben will. Ein Krimi, einen Fantasy-Roman, eine Familiengeschichte.
1: Lina, was würdest du für ein Buch schreiben?
3: Also ich würde wahrscheinlich ein Krimi schreiben, weil die lese ich sehr gerne, so Kinderkrimis. Vor allem die 3 Ausrufezeichen und die 5 Freunde.
1: Mhm. Jackie, was für eine Idee hast du für dein Buch?
0: Also es soll um eine Datenbank gehen, die super schlau ist und am Ende die Weltherrschaft an sich reißt.
1: Okay, ja.
3: Also erstens klingt das ziemlich gruselig.
1: Find
3: und
1: ich
3: zweitens,
1: auch.
3: Dass eine Datenbank oder eine künstliche Intelligenz die Welt beherrschen will, das ist keine neue Idee.
1: Das stimmt.
3: Darüber gibt es schon einige Geschichten.
1: Siehst du? Da.
0: Ja, na gut. Dann reißt sie eben nicht die Weltherrschaft an sich. Aber sagen wir, einen Podcast. Ein Podcast könnte sie an sich reißen.
1: Sag mal, also ich habe irgendwie das Gefühl, findest du nicht auch, hier läuft irgendwas schief, Lina, heute?
3: Ja, Tobi, ich glaube, Jackie will dir deinen Job klauen.
1: Ja, das habe ich auch das Gefühl. So, Jackie, können wir mal kurz zur Checkerfrage zurückkommen. Wie man also ein Buch schreibt.
0: Also, wenn man eine Idee hat und ungefähr weiß, was man schreiben will, dann kommt der richtig schwierige Teil, sich hinzusetzen und zu schreiben. Das Problem ist, oft hat man eigentlich gar keine Lust dazu. Trotzdem sollte man jeden Tag schreiben.
3: Klingt ein bisschen wie Hausaufgaben machen.
1: Ja, das stimmt. Okay, also Jackie, wenn man sich dann doch anstrengt und fleißig ist und irgendwann ist das Buch dann fertig, was passiert als nächstes?
0: Dann braucht man einen Verlag. Dort arbeiten Leute, die sich darum kümmern, dass man deine Geschichte irgendwann auch wirklich kaufen kann. Man schickt sein Manuskript also an diese Verlage und sagt, schaut her, das habe ich geschrieben. Ist es nicht toll? Wollt ihr nicht ein Buch daraus machen?
3: Ich habe in einem Buch gelesen, dass das Manuskript von Harry Potter von ganz vielen Verlagen abgelehnt wurde.
1: Ach krass.
3: Weil sie geglaubt haben, dass das nicht genug Leute lesen würden oder weil sie die Geschichte nicht gut finden und weil sie damit glaubten, dass sie kein Geld verdienen würden.
0: Richtig. Erst die 8-jährige Tochter eines Verlegers, die das erste Kapitel gelesen hatte, hat ihn davon überzeugt, dass die Geschichte toll ist und auf jeden Fall ein Buch daraus werden soll.
1: Und das ist auch verrückt, ne? Wenn man überlegt, eines der erfolgreichsten Bücher in der Geschichte der Menschheit, Harry Potter, musste erstmal abgelehnt werden, bevor es dann gedruckt wurde.
3: Das könnte ich gewesen sein.
1: Ich wollte gerade sagen, das finde ich so cool. Und genauso sollte es auch sein. Wenn Verlage Bücher für Kinder rausbringen, dann sollten neben den Verlegern und den Leuten, die da arbeiten, immer wieder auch Kinder die Sachen lesen.
3: Genau.
1: Wenn du so gerne liest, schreibst du auch selbst Geschichten?
3: Ich denke mir Geschichten sehr gerne aus, vor allem auf meinem Schulweg nach Hause.
1: Mhm.
3: Aber selber das dann aufzuschreiben, das hasse ich.
1: Wirklich?
3: Ja, ich mag auch in der Schule das gar nicht, wenn ich schreiben muss.
1: Ist ja interessant.
3: Und meine Handschrift ist auch nicht die schönste.
1: Okay.
3: Also, ja.
1: Also, du bist Team Lesen und dabei bleibt's auch.
3: Ja, dabei bleibt's.
1: Cool. Frage gecheckt?
3: Natürlich.
1: Wer ein Buch schreiben möchte, braucht eine gute Idee und viel Durchhaltevermögen, um Leser oder sogar einen Verlag zu finden. Besonders wichtig ist, sich nicht entmutigen lassen.
3: Gecheckt! So, Tobi, ja? Da wir jetzt fast am Ende sind, brauchen wir aber auch noch ein Geheimnis von dir.
1: Ja, ich kann dir 2 Geschichten erzählen. Also ich habe ja vorhin schon mal gesagt, ich bin auch eine große Leseratte. Ich lese wirklich sehr gern und sehr viel. Und der Grund, warum ich überhaupt in die Schule gehen wollte, war, dass meine Mama gesagt hat, ey, wenn du in die Schule gehst, dann lernst du lesen und dann kannst du selbst in diese Geschichten eintauchen. Ich konnte es gar nicht abwarten, lesen zu lernen. Jede Sommerferien habe ich mir in der Bücherei stapelweise Bücher ausgeliehen und habe sie durchgelesen und so wirklich richtig viel. Und leider, das ist vielleicht der geheime Teil von meiner Geschichte, habe ich ja nicht immer so gut aufgepasst auf die Bücher. Also manchmal sind mir welche verloren gegangen. Und wenn dann zum Beispiel in der Schulbibliothek die Leute gesagt haben, sag mal, auf deiner Ausleihliste sind noch 3 Bücher, wo sind die denn? Und ich habe sie nicht mehr gefunden, dann kam es schon mal vor, dass ich Strafen bezahlen musste oder dass mir die Bibliothek böse war, weil ich wirklich ausgeliehene Bücher verschlammt habe. Also ich möchte mich hier an dieser Stelle nochmal entschuldigen im Nachhinein bei Frau Lange, die die Schulbücherei geleitet hat. Es tut mir leid, Frau Lange, es war keine böse Absicht. Ich habe einfach gern gelesen. Das war meine kleine Geschichte. 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Und damit sind wir jetzt aber am Ende dieser Folge. Und ich muss sagen, es hat mir wirklich großen Spaß gemacht mit dir, Lina. Vielen Dank.
3: Unsere Geschichte ist zu Ende, könnte man sagen.
1: So könnte man sagen. Oder zumindest das Kapitel. Vielleicht brauchen wir noch einen Cliffhanger.
3: Das ist doch so ein spannendes Ende, damit die Leute unbedingt weiterlesen, hören wollen.
1: Genau.
3: Wenn ihr wissen wollt, wer das nächste Mal den Checkpot übernimmt, Checker Tobi oder Checkerin Checky.
1: Oh, sehr gut. Also, macht's gut, liebe Leute. Bis zum nächsten Mal.
3: Tschüss.
1: Tschüss.
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1: Hey, stellt euch das mal vor. In dem Land Venezuela in Südamerika, da gab es ja letzte Woche schwere Erdbeben. Und viele Menschen wurden getötet oder verletzt. Aber Helferinnen und Helfer, die suchen noch immer nach Menschen unter den Trümmern, zum Beispiel von eingestürzten Häusern. Und jetzt kommt's. Nach 6 Tagen haben sie einen 3-jährigen Jungen lebend gerettet. Ein Rettungsteam, das hat ihn entdeckt und vorsichtig rausgeholt. Und jetzt wird er im Krankenhaus versorgt und viele Helferinnen und Helfer aus dem In- und Ausland, die suchen weiter nach Überlebenden. Und auch wenn die Lage schwierig ist, die geben nicht auf. Und das Coole ist, die Rettung des Jungen zeigt, selbst nach vielen Tagen können Überlebende noch gefunden werden.
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2: Der Radiokanal der Maus mit Paulus. Ausflüge mit der Familie sind ja meistens eine tolle Sache, aber nicht immer ganz einfach. Ich weiß nicht, wie das bei euch ist, aber hey, da gibt es schon mal Streit, ne? Wo es hingehen soll. Zum Beispiel. Alle wollen irgendwie was anderes. Der eine will unbedingt Wasser, die andere will skaten und das kleine Geschwisterchen, das braucht auch noch einen Sandkasten, damit es zufrieden ist. Papa will einen Platz im Schatten, um ein Buch zu lesen. Mama will aber auch ein bisschen Action, was machen. Minigolf zum Beispiel. Der Wielpark in der Nähe von Engelskirchen im Bergischen Land ist echt ein Ausflugsort, wo es für jeden und jede was gibt. Mausreporterin Anita war für euch da.
3: So groß wie 8 Fußballfelder ist der Wielpark und der ist ein echtes Paradies für kleine und große Kinder. Alexa verbringt hier super gerne warme Sommertage.
4: Ich finde den Wielpark richtig gut, weil es hier halt so einen Kasten gibt, Rutschen und halt einen Bach, wo man drin baden kann und planschen. Und wir können auch Steine ins Wasser werfen. Hier steht ja auch ein Staudamm, den hat ein Mädchen gebaut. Das ist halt echt cool.
3: Durch den Wielpark fließt die Wiel und die hat auch im Sommer recht frisches Wasser. Linda findet das toll und wartet durch den plätschernden Bach.
5: Ist auch angenehm und ein bisschen kalt und das mag ich. Die Bader, so dann kann ich da auch schwimmen.
6: Also im Sommer genau richtig.
5: Ja.
7: Hab einen Stein gefunden.
3: Alexa und ihr kleiner Bruder Malte balancieren gekonnt über ein paar große, platte Steine im Wasser.
4: Da kann man drüber gehen und da kann man sich auch an Seilen festhalten.
3: Direkt neben dem Bach stehen große Ahornbäume, die unter sich Schatten werfen. Hier genießen Familien ihr Picknick und schauen sich das Getummel rundherum an. Ein paar Meter neben dem Bach ist nämlich einer der Spielplätze. Ein paar Babys sitzen im Sand und die Größeren spielen auf der Kletterburg oder springen um die Wette.
8: Ich bin 9 Jahre und heiße Eliona.
9: Ich bin 9 Jahre und heiße Emily.
10: Ich heiße Angela, ich bin 5.
11: Wir sind auf dem Trampolin
12: und hüpfen.
13: Da ist ein Häuschen und da ist eine Küche.
3: Von diesem Kinderspielplatz geht es über eine Brücke weiter zu einer riesigen Wiese. Hier spielen Kinder Fußball, fangen oder fahren mit ihren Fahrrädern im Kreis. Ein Stückchen weiter ist eine asphaltierte Fläche umzäunt. Hier ist ein kostenloser Minigolfplatz und Jona, 4 Jahre alt, hält den Schläger gekonnt in der Hand. Ist das das erste Mal, dass du Minigolf spielst?
14: Ja, wirklich.
3: Auch Jonas Papa Mike mag es hier sehr gerne.
15: Auf jeden Fall, wir kommen sehr gerne hier hin. Ein bisschen rumtoben, das ist schon klasse.
14: Jetzt, wenn nicht mehr so viel sprechen, jetzt will ich wieder spielen.
3: Einen Tipp hat Jona aber noch für uns.
14: auf die Brücke dort zu gehen. Mit diesen Seilen, wo man sich festhalten kann.
3: Diese Hängebrücke da vorne?
14: Ja.
3: Dann nichts wie hin. Die Hängebrücke führt über einen anderen Teil des Wielbachs und baumelt etwa 2 Meter über dem Wasser. Gespannt mit dicken Seilen.
16: Das ist richtig hoch.
17: Jan, kannst du das?
18: Das kann jeder, aber nicht.
3: Auf einer Seite der Hängebrücke kommt man an einem Kiosk raus. Hier gibt es Eis, die Minigolfbälle und Schläger als Leihgabe und davor einen großen Ententeich mit Steinstufen zum Sitzen und Ausruhen. Auf der anderen Seite der Brücke und des Bachs ist der Wheelpark, eine Skaterbahn für Skateboards, BMX und Kickroller mit unzähligen Pipes und Rampen.
19: Hier ist ein richtig cooler
12: Jonas.
19: Ich heiße Liam und ich bin 9 Jahre alt.
20: Ich heiße Luca und bin 8 Jahre alt.
19: Wir sind öfter hier und ich habe einen Helm an, einen schwarzen. Ich habe ein BMX und einen Scooter. Eigentlich eine Erwachsenen-BMX, blau und hat schwarze Räder und die sind voll aufgepumpt.
12: Das macht richtig Bock. Hier dieser Hubbel.
21: Die Skaterbahn, die hat viele Hügel und das ist cool.
12: Ja, und da sind so Berge.
22: Und womit skatest du da drüber?
21: Inliner. Und ich fahre auch Inliner.
3: Daneben sind noch eine lange Wellenrutsche.
23: Die hoch.
24: Die ist schnell und kurvig.
25: Und die ist irgendwie hoch, aber wir wissen nicht, wie hoch.
22: Da muss man erst durch so ein Häuschen hochkrabbeln, ne? Und dann hat die auch so Wellen.
24: Ja.
22: Die wird richtig schnell.
25: Ja, die hat so Zickzack.
3: Schaukeln, Piratenschiffe aus Holz, ein Basketballplatz und eine Spielfläche mit weißem und blauem Tartan, diesem weichen Bodenbelag wie auf einem Sportplatz. Wenn ihr hier hinfallt, fallt ihr immerhin weich. 19 Uhr. Die Kirchenglocken in Wiel läuten. Nach so einem tollen Tag, Toben und Spielen, haben alle vor allem eins: Hunger. Auf dem Weg zur Pommesstärkung schiebt Jona beim Gehen den Sand mit den Füßen weg und Alexa spielt noch schnell eine Runde mit einem beweglichen Kugellabyrinth. Bis das letzte bisschen Energie verbraucht ist.
26: Dann gehen wir ins Bett und den nächsten Tag
22: kommt ihr einfach nochmal hier hin.
26: Ja. Ja, Wielpark ist super. Tschüss, Maus.
2: Oh ja, das hört sich richtig cool an, oder? Dieser und ganz viele andere Ausflugtipps gibt es auch im Netz bei uns. maus-live.de.

0: Johanna hat da dem Herzfunk-Team eine Frage geschickt über das Gästebuch auf maus-live.de.
1: Warum sind meine Eltern immer am Handy und ich darf das nicht?
2: Die Eltern schauen, wo sie zum Beispiel übers Wochenende hingehen können. Oder generell, wenn irgendeine App zum Beispiel was fehlt und so, was brauchen wir noch?
3: Bei mir ist es immer so, dass meine Eltern sehr viel arbeiten und sie werden ständig angerufen und so. Deswegen müssen sie oft am Handy bleiben, weil sie auch E-Mails schreiben müssen und so.
4: Es klingt erstmal richtig ungerecht. Bei Kindern heißt es, leg doch mal das Handy weg, und bei Eltern nicht. Die Kinder der 6. Klasse der Kaiserin-Theophano-Schule in Köln-Kalk wissen, was der Unterschied bei der Handynutzung von Eltern und Kindern sein kann.
2: Die Kinder schauen ja eher irgendwie so YouTube, TikTok oder so. Das Ding ist, bei dem Kind ist das, glaube ich, so, wenn es einmal das Handy in die Hand nimmt, dann hängt es da irgendwie 3 Stunden oder so.
4: Natürlich ist das nicht bei allen Eltern so, dass sie nur notwendige, wichtige Sachen am Handy machen. Und nicht bei allen Kindern, dass sie nur daddeln und dabei komplett die Zeit vergessen.
1: Es kommt darauf an, was die machen. So, wenn die jetzt zum Beispiel meine Mutter jetzt so online so Sachen bestellt, die wir für den Haushalt brauchen, dann finde ich das okay. Oder wenn die Klamotten kaufen, finde ich das auch okay. Aber wenn die jetzt so Instagram, YouTube oder TikTok gucken, dann finde ich es manchmal auch blöd.
2: Ich verstehe, wenn das Kind irgendwie das blöd findet, wenn die Eltern auch die ganze Zeit irgendwie auf TikTok sind oder auf Instagram und so.
4: Dass man selbst nicht so viel am Handy sein darf, ist das eine. Es ist auch ein Schutz. Das andere ist, dass die Eltern, wenn sie am Handy sind, eben nur körperlich anwesend sind, aber nicht mit ihrer ganzen Aufmerksamkeit. Und wenn die Eltern so viel am Handy sind, hat das eine Wirkung auf die Kinder.
1: Meine Mutter ist auch immer sehr oft am Handy und mein Vater auch. Und dann manchmal ist mir dann so langweilig, weil ich dann halt alleine bin. Und dann fühle ich mich halt auch so ein bisschen zurückgesetzt. Ich sag denen so, ja, lass uns doch so ein bisschen so reden, was heute so passiert ist oder so. Aber dann sind sie ja meistens immer noch am Handy und hören nicht zu.
4: Wenn die Eltern so abgelenkt vom Handy sind, kann sich das richtig schlecht anfühlen. Man fühlt sich dann nicht gesehen, eben zurückgesetzt.
2: Man kann halt mit seinen Eltern darüber reden oder eine Lösung finden. Dann kannst du zum Beispiel einfach in dein Zimmer gehen, vielleicht spielen. Wenn du Geschwister hast, dann hast du ein Glück, dass du Leute hast, mit denen du spielen kannst oder kannst lesen. Oder du kannst einfach irgendwas finden, was dir selbst auch Spaß macht, wo du die Zeit einfach vergisst.
4: Mit den Eltern reden und ihnen sagen, wie man sich selbst fühlt, wenn sie so viel am Handy sind, ist auf jeden Fall eine gute Idee. Vielleicht kann man ja auch Regeln ausmachen, die für alle gelten. Zum Beispiel, dass man, wenn man sich unterhält, nicht am Handy ist. Oder man kann Zeiten ausmachen, in denen man etwas gemeinsam macht und nur füreinander da ist, ohne Handy.
0: In Schweden, da hat sogar die Gesundheitsbehörde gesagt, wenn ihr Zeit mit euren Kindern verbringt, liebe Eltern, dann Handy weg. Danke, Elisabeth, und vielen Dank an die Kinder der Theophanu-Schule.
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0: Out of the Dark von der Band Clock Clock, kommt aus Mannheim. Ein toller Song, aber bei so englischsprachigen Songs ist ja oft das Problem, es ist gar nicht so einfach zu verstehen, worum geht es da eigentlich? Worüber wird da genau gesungen? Und da ist es gut, dass wir die Pop-Dolmetscher haben. Emmy ist 12 Jahre alt und hat sich den Song mal Zeile für Zeile vorgenommen und für uns übersetzt.
1: This life is cold-hearted.
2: This life is cold-hearted. This life heißt dieses Leben.
1: Cold-hearted.
2: Cold ist kalt und hart heißt Herz, also heißt das kaltherzig. Dieses Leben ist kaltherzig.
1: Too much to hold some days.
2: Too much to hold some days. Ich übersetze mal Wort für Wort. Zu viel zu halten an manchen Tagen. Es ist irgendwie alles ein bisschen zu viel für ihn, um es auszuhalten. Irgendwie geht es ihm nicht gut und das Leben ist ganz schwer für ihn.
1: And I can't get out, you stay.
2: And I can't get out, you stay. Und ich komme nicht heraus, aber du bleibst.
1: You stay.
2: Das ist das erste Mal, wo jetzt eine andere Person vorkommt. You, das heißt du.
1: And you wrap me up in your warm embrace.
2: And you wrap me up in your warm embrace. Warm embrace. Warm heißt warm. Embrace weiß ich nicht. Guck ich im Internet nach. Ah, das heißt Umarmung. Warme Umarmung. Du schließt mich ein in deine warme Umarmung. Jetzt kommt der Refrain. I get lost sometimes. Ich gehe manchmal verloren. But you carry me out of the darkness in my mind. Aber du trägst mich raus aus der Dunkelheit meines Gehirns, meines Bewusstseins. You carry the weight of it all. Du trägst das Gewicht von allem. But you carry me out of the dark. Ich glaube, das heißt sowas wie, du hilfst mir raus aus der Dunkelheit. Und ich glaube, die Dunkelheit soll bedeuten, dass man traurig ist oder so. Also du hilfst mir, nicht mehr traurig zu sein. Ich glaube, generell in dem Lied geht es darum, dass irgendwie er ein bisschen traurig ist und auch irgendwie sozusagen in einem Loch steckt und irgendwie einfach traurig ist, aber dann halt irgendwie eine Person ist, die irgendwie ihm ein bisschen hilft, damit er nicht mehr traurig ist. Die Person zeigt ihm, glaube ich, dass sie da ist und das merkt er so doll, dass er aus dieser Traurigkeit rauskommt.
0: Out of the Dark von Clock Clock, übersetzt von Emmy. Danke dafür. Und weil der so schön übersetzt wurde, können wir ihn auch mal in unserer Pop-Dolmetscher-Version auf Deutsch hören. Gespielt von Matti aus dem Musikteam, hier von der Maus, und gesungen von Julia.

Popsongs auf Englisch mal richtig verstehen. Diesen Service kriegen wir von unseren Pop-Dolmetschern. Danke, Emmy, Matti und Julia. Super cool.

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0: Die Adventszeit ist eine besondere Zeit, nicht nur wegen Weihnachtsmarkt, Plätzchen und Vorfreude und so. Nee, für manche Menschen bedeutet die Adventszeit auch besonders viel Arbeit. Denn irgendwo müssen ja die ganzen Geschenke herkommen und das ganze edle Essen. Die müssen in die Geschäfte oder in die Lager der Online-Versandhäuser gebracht werden, die Geschenke. Ganz alleine schafft das so ein Christkind nicht, ne? Auch nicht mit Hilfe vom Weihnachtsmann. Das heißt, es ist viel zu tun im Moment für Lkw-Fahrer und Lkw-Fahrerinnen. Denn die fahren ja mit ihren Lastkraftwagen, das heißt Lkw, alles Mögliche von A nach B. Duschgel, Blumenerde, palettenweise Spielekonsolen, ganze Autos, Lebensmittel, alles Mögliche. Bis zu 44 Tonnen kann so ein Lkw beladen wiegen. Das ist so viel wie ein großes Flugzeug oder 7 ausgewachsene Elefanten. Ja, aber wie sieht es aus in so einem Lkw? Und wie ist es, wenn man da mehrere Tage drin unterwegs ist? Lkw-Transporte werden meistens organisiert von großen Firmen mit ganz vielen Lkws. Speditionen werden die genannt. Und bei genau so einer Spedition war Mausreporterin Saskia zusammen mit Jona.
1: Jona und ich stehen zusammen mit Mitarbeiterin Petra am Rande des Produktionsgeländes von Emons. Und überall stehen und fahren Lkws in den verschiedensten Größen. Den einen Lkw gibt es aber gar nicht, wie wir von Petra lernen. Die Profis sprechen da von Sattelaufliegern, Wechselbrücken, Zugmaschinen, kleinen und großen Lkws. Puh. Und ehe ich weiter darüber nachdenken kann, kommt ein großer Lkw auf uns zugefahren und fährt das Fenster herunter.
2: Hallo!
1: Das ist Thomas. Er fährt LKWs und hat sich zwischen zwei Fahrten Zeit genommen, um Jona und mir ganz viel zu zeigen und zu erklären.
3: Ich bin Saskia.
4: Hi. Ich heiße Thomas.
3: Hallo.
2: Ich bin der Jona.
4: Jona. Hallo, grüß dich.
3: Und Jona hat schon das Mikrofon an sich genommen.
2: Ja.
1: Denn Jona möchte in den LKW rein und sich drinnen alles ganz genau anschauen. Und dafür muss man erst einmal klettern.
2: Ja.
3: So, wie viele Stufen haben wir hier, Jona?
2: Das sind 4 Stück mit der oberen 5.
3: Gut, dann kletter mal.
2: Dann kletter ich mal. Ja,
4: genau.
1: Und Thomas erzählt uns dabei, dass wir beim Ein- und Aussteigen gut aufpassen müssen, weil da oft die meisten Unfälle passieren. Denn zum Fahrerhäuschen ist es sehr steil und hoch. Zum Festhalten gibt's dafür links und rechts Halterungen. Das versuche ich jetzt auch mal. Und Thomas folgt mir.
3: Okay, Jona, ich komme jetzt auch mal hoch.
2: Ja, ich setze mich mal hier aufs... Hi, das Bett habe ich schon gesehen.
3: Also wenn man hier ein bisschen Höhenangst hat, wird es schon schwierig.
2: Ja, das wird schwierig. Also man sieht wirklich hier richtig viel. Also es ist nicht zu vergleichen mit dem Auto. Also es ist, man ist halt viel höher.
3: Ja, und man hat aber hier nur 2 Plätze, ne? Das heißt, wir können nicht zusammen gleich fahren. Warum ist hier kein dritter Sitz, wenn hier so viel Platz ist?
5: Die LKWs werden manchmal auch zu zweit gefahren, aber nie zu dritt. Also einen dritten Sitz gibt es eigentlich nur in der Fahrschule beim LKW.
1: Und die 2 Sitze in so einem großen Fahrerhäuschen haben einen Vorteil. Hier gibt's echt viel Platz. Und wie Jona feststellt...
2: Mich erinnert gerade ein bisschen das Innere an das Wohnmobil meiner Großeltern.
1: Es gibt keine Toilette oder eine Dusche. Dafür müssen die Fahrer zu einer Raststätte. Aber es gibt ein Bett, viele Klappen und Schubladen, um Dinge zu verstauen und einen Kühlschrank, den Thomas auch regelmäßig für seine Verpflegung nutzt.
5: Weil ich habe immer alles dabei und ich bin ja abends zu Hause und mein Nachtschichtfahrer, der mit der nachts fährt, der hat auch immer Sachen dabei.
1: Irgendwie habe ich bei Lkw-Fahrern gedacht, dass sie oft tagelang unterwegs sind und immer in dem Klappbett in der Fahrerkabine schlafen müssen. Diese Fahrten gibt es auch, aber das entspricht nicht unbedingt der Regel, sagt Thomas. Oft versucht man, möglichst kurze Wege zu fahren, die man an einem Tag hin- und zurückschafft. Dafür trifft sich Thomas zum Beispiel auf halber Strecke mit einem Kollegen, der die Waren von Thomas' Lkw in sein Lkw lädt und damit weiterfährt. Thomas transportiert dafür dann die Waren von seinem Kollegen weiter. Und nachdem er sie noch am selben Tag abgeladen hat, kann er pünktlich Feierabend machen und nach Hause zu seiner Frau und den Kindern fahren. Aber ist es nicht irgendwann auch langweilig, immer auf der Straße zu sein und zu fahren?
5: Gut, Musik kannst du hören. Wir Fahrer, wir quatschen alle untereinander mit uns. Ne? Also wir telefonieren alle auf seine Art WhatsApp und dann sind wir alle auf Sender. Der quatscht da rein, der quatscht da rein. Und dann zack, auf einmal bist du schon am Treffpunkt. So sind die 4 Stunden rum. Hast du da 4 Stunden gequatscht.
1: Also Langeweile kommt bei Thomas nicht auf. Und das, obwohl man beim Lkw-Fahren oft gar nicht so viel machen muss. Mithilfe eines Tempomaten fährt der Lkw immer gleich schnell, wenn man das möchte. Und es gibt zum Beispiel einen Abstandhalter, mit dem der LKW automatisch bremst, wenn er zu nah an ein anderes Auto herankommt. Aber eine Sache, die fehlt bis heute noch in den meisten LKWs. Eine Rückfahrkamera. Das heißt, die Fahrer müssen sehr gut wissen, wie lang ihr Wagen ist, um beim Einparken keinen Unfall zu bauen. Ich steige wieder aus dem LKW heraus, weil es ja nur zwei Sitzplätze gibt, und Thomas und Jona drehen eine Runde. Jona hat das Mikrofon dabei.
6: So, jetzt gebe ich mal Gas. Okay, jetzt mache ich es ein bisschen langsamer.
2: Das merke ich schon, dass der gerade sehr vibriert und wackelt.
6: Vor allen Dingen, der wackelt. Also da kannst du nicht dabei Kaffee trinken, da wirst du alles verkippen.
2: Ja, und ich glaube, jetzt verstehe ich auch, wieso dein Sitz auch sozusagen bei jedem Loch federt.
6: Ja, ich habe ja einen Spezialsitz, den du ja nicht hast.
2: Ja, ich habe so einen harten Sitz.
6: Ich habe einen luftgefederten Sitz.
2: Ja.
6: Der ist luftgefedert. Den kann ich wie mein Körper anpassen.
2: Ja.
6: Ich kann die Luftbalken aufpumpen, damit da genau meine Wirbelsäule genau da drin ist.
2: Ja.
6: Ich habe sogar eine Massagefunktion an dem Sitz. Da wärst du richtig massiert in dem Sitz.
1: Na, das klingt doch echt gemütlich. Und um das Fahren sicherer zu machen, gibt es große Spiegel außen am LKW. Wie beim Auto, nur viel größer und ein paar mehr, damit Thomas kein Auto übersieht. Denn dann würde es mit diesem großen und schweren LKW einen schlimmen Unfall geben. Als Jona und Thomas von der kleinen Spritztour wiederkommen, scheint Jona ziemlich glücklich. Aber einen Wunsch, den hat er noch.
3: Einmal hupen.
2: Okay, Kopfhörer auf. Ich weiß, dass hupen.
3: Bist du damit zufrieden, Jona?
2: Ja. 1A!
0: Das war ja ganz schön laut, die LKW-Hupe. Danke Saskia, danke Jona und vielen, vielen Dank Thomas, dass du uns dein LKW gezeigt hast.
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0: Zähne putzen, Kinder. Ab ins Bettchen.
1: Nö. Heute Abend wird gefeiert. Hier in der Maus gibt's die richtige Musik zum Vorfreuen und Wachbleiben. Das hier sind Papalapap mit ihrem neuen Song Party im Pyjama.
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1: 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Ich schlafe mir alle schon.
0: Okay.

0: Italien, hey, es ist ein tolles Land. Ich war gerade vor ein paar Wochen erst da und zwar war ich in den Abruzzen. Es ist total schön da. Bergig und trotzdem ist das Mittelmeer in der Nähe. Ja, also du hast so ein bisschen Alpenberggefühl, aber gleichzeitig sind Olivenbäume überall und so. Oh, und dann das Essen. Pasta, Pizza, so hervorragend gut. Auch Mausreporter Christian war in den Abruzzen. Er hat sich dort mal zeigen lassen, wie ein so richtig typischer italienischer Käse gemacht wird, den wir, glaube ich, alle kennen. Total wichtig für die Pizza. Genau, Mozzarella. Und was braucht man dafür als erstes? Genau, Milch. Und wo kommt die her? Genau.
1: Wer guten Mozzarella machen will, der muss früh aufstehen. Sehr früh. Auf einer Weide in den Abruzzen. Das ist eine Bergregion in der Mitte Italiens. Hier werden die Kühe gemolken. Die Milch ist die wichtigste Zutat für einen Mozzarella, sagt Herr Pratello in seiner Käserei. Sie verarbeiten nur ausgewählte Milch. Man kann nicht einfach irgendeine Milch nehmen. Vielen Dank schon mal an die Kühe auf den Weiden in den Abruzzen. Die Milch wurde in großen Tanklastern in die Käserei gefahren, wo wir jetzt sind. Eine große Produktionshalle, ungefähr so groß wie eine Sporthalle in der Schule. Mit vielen glänzenden Behältern aus Edelstahl, vielen Rohren auch. Frauen und Männer in weißen Kitteln und Gummistiefeln und die kümmern sich um die Milch vom Vortag, die jetzt über die Rohre in die Käserei gepumpt wird.
2: La mattina dopo, alle tre mezzo.
1: Auch für sie beginnt der Tag früh. Um 3:30 am Morgen schmeißen sie den großen Kochkessel an, in dem die Milch jetzt erhitzt wird.
2: Il latte viene pasteurizzato a 72 gradi.
1: Auf genau 72 Grad. Bei dieser Temperatur gehen sie auf Nummer sicher, dass keine schädlichen Keime mehr in der Milch bleiben. Die wollen wir später natürlich nicht im Käse haben. Dann wird die Milch wieder abgekühlt und bekommt eine wichtige Zutat, das Lab.
2: Dopo gagliato viene rotto la gagliata.
1: Was ist Lab? Lab ist ein besonderer Stoff, der dabei hilft, Milch in Käse zu verwandeln. Man kann sich das wie einen Käse-Zaubertrank vorstellen. Normalerweise ist Milch ja flüssig, aber wenn man Lab dazu gibt, passiert etwas Spannendes. Die Milch wird dick und fest, fast wie ein Pudding, erklärt Herr Pratello.
2: Per far fare la filatura.
1: So, was machen wir jetzt mit der Milch, die aussieht wie ein Pudding? Wir verarbeiten sie weiter. Es ist 5:15. Jetzt setzen zwei Männer ein riesiges Rührgerät in Bewegung. Sieht ein bisschen so aus, als würde sich ein Riese eine Suppe kochen. Der Topf, in dem die puddingartige Milch drin ist, der ist so groß wie ein Auto. Dieses Rührding sieht aus wie eine übergroße Gabel. An den Zinken sind so Messer, die die Pudding-Milchmasse zerschneiden. Und dadurch trennen sich die festen Stoffe von den flüssigen. Das Flüssige ist die Molke. Die wird abgeleitet und aufgehoben. Da kann man zum Beispiel leckere Drinks draus machen. Zurück bleibt eine dicke Masse. Die sieht dann schon verdächtig nach Mozzarella-Käse aus, aber nicht ganz. Herr Pratello sagt, es ist noch ein bisschen zu kaugummimäßig.
2: Si spezza, è come la chewing-gum.
1: Die beiden Männer müssen weiter rühren, bis die richtige Festigkeit für Mozzarella entsteht. Nicht zu fest, aber auch nicht zu weich. Nicht Kaugummi, sondern eben lecker Mozzarella. Wenn die Konsistenz genau richtig ist, dann darf sich die Masse erstmal ausruhen. In einem Salzbad. Fast wie in so einem Luxus-Thermenschwimmbad. Chill out in der Käserei. So 2 bis 3 Stunden. Na, aber jetzt ist Schluss mit der Entspannung. Es ist 9 Uhr am Morgen. Und jetzt? Jetzt kommt der Moment, der dem Mozzarella seinen Namen gibt. Mozzare, das ist das italienische Wort für trennen. Die beiden Männer beugen sich mit dem Oberkörper tief über diesen Riesentopf. Die Käsemasse ist mittlerweile abgekühlt. Und mit einem Kochlöffel rühren sie nochmal kräftig in der Masse rum. Dann greift einer der beiden beherzt in die Masse und der andere trennt kleine Mozzarella-Bällchen aus dem Klumpen ab. Mozzarella ist fertig. Ungefähr so groß.

0: Mozzarella auf Pizza, Mozzarella auf Lasagne, Mozzarella auf Kartoffelgratin, geht alles. Es ist so lecker und vielseitig. Hier in der Käsefabrik in den Abruzzen ist jetzt auch die Schicht zu Ende. Um 3.30 Uhr am Morgen haben wir angefangen, den Käse herzustellen. Um 12.30 Uhr ist er fertig. Genau richtig zum Mittagessen. Buon Appetito!
1: Oh, jetzt habe ich aber Hunger. Mozzarella geht immer und überall, da hat Christian recht. Vielen, vielen Dank dafür.

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1: Hallo, ich heiße Annika, ich bin 8 Jahre alt und ich wünsche mir das Lied Ich frag die Maus. Und damit grüße ich meinen Hund Cleo, meine Familie und meine Klasse.

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1: Hallo, ich bin Talia, ich bin 5 Jahre alt und ich wünsche mir das Lied. Mama hat gesagt, ich bin ein Star in der Schule der magischen Tiere und ich grüße die Maus, den Elefanten und die Enten.
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1: Hallo, ich bin Oskar, ich bin 7 Jahre alt. Ich wünsche mir das Lied Gold und dafür grüße ich meine Mama, meine Eltern und das ganze Maus-Team.

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1: Hallo, ich bin Wilma und ich wünsche mir das Lied Life is Life. Und ich grüße meine Familie damit und meine Freunde.

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wünsche mir heute Fußball im Weltall. Ich bin 5 Jahre alt und ich wünsche mir das Lied, weil heute mein kleiner Bruder geboren ist, der Benno. Ich grüße die Maus, den Elefanten, die Ente, meine Mama, meine Papa, Benno, mein Bruder und meine

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1: Hallo, ich bin Jeromina, ich bin 8 Jahre alt und ich wünsche mir Schimmer in

heiße Ella, ich bin 7 Jahre alt. Ich wünsche mir das Lied, das ist der beste Sommer von Bibi und Tina. Und ich grüße die Maus, den Elefanten, die Ente und das Mausteam und mein Hamster.

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1: Hallo, ich bin Paula, bin 8 Jahre alt und ich wünsche mir das Lied Hast du kurz Zeit von Vincent Weiss und ich grüße meine kleine Cousine Pia, meine beste Freundin Mathilda und meinen kleinen Bruder Mathis.

ich bin Max, ich bin 9 Jahre alt und ich wünsche mir das Lied I Like to Move It. Damit grüße ich meine Mama, meinen Papa, meinen Bruder, den Sprecher von Super Mario Galaxy, Mario, der Sprecher von Luigi, der Sprecher von

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1: Hallo, hier ist Ida. Ich bin 6 Jahre alt und wünsche mir Kobold im Kopf von Fersengold und grüße die Maus, den Elefant und die Ente, meine Freunde und meine Eltern.

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1: Hallo, ich bin die Elisa, ich bin 10 Jahre alt und wünsche mir Level Up von Chiara. Dankeschön. 5.

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1: Ich bin Yara, bin 8 Jahre alt und ich wünsche mir das Lied Reason We've Got Magic von Monster High 2. Und ich grüße damit meine ganze Familie.

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1: Hallo, ich bin Lea, 7 Jahre alt und ich hätte gerne einen Musikwunsch, Waka Waka. Und ich grüße meine Geschwister Jal und Noah und meine Eltern und meine Katze.

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1: Ich bin Chiara und ich bin 8 Jahre alt und ich wünsche mir Don't Let Me Go von den Beatles.
2: Danke!
1: Und

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1: Sag mal, was ist denn hier los? Aber wie sieht's denn hier bei uns im Mausstudio aus? Ja, wie auf einer Baustelle, das sehe ich auch. Ja, aber die Maus zum Hören geht doch gleich los.
2: 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Habeutebe, mit Babauschtebelle beim Gebäsche Bichteben, Trubude bis Tibir, obund Abeinebem, Gebe Klabautebem, Babageba, Abeinebem, Habantwebergsgeburs für Birne Bätjebem, obund Navate Bürlebich, Mibit Deberma Baus, obund Debim Ebelebe Verwandtebem. Das war B-Sprache.
1: Hallo zusammen und herzlich willkommen zu einer neuen... Nee, so geht das nicht. Sag mal, was ist denn hier los? Ja, das sehe ich auch, aber vielleicht können wir das Mausstudio ja einfach ein anderes Mal umbauen, wenn wir keine Sendung aufnehmen. Ja, oder vielleicht können wir wenigstens eine kleine Pause machen. Ja, und später zusammen mit etwas Unterstützung von ein paar Profis weiterarbeiten. Ja, wir haben mal ein paar Kinder gefragt, wie die so eine Baustelle finden.
3: Ich finde Baustellen, die sind eigentlich manchmal ganz cool, aber auch können die nerven, sehr nerven, wenn du direkt daneben wohnst und dann immer so Krach ist.
4: Wir hatten schon mal eine Baustelle bei uns im Neubaugebiet. Die haben eigentlich dann immer tagsüber gebaut, aber nachts, wenn man schlafen wollte, hat das eigentlich gar nicht gestört.
5: Ich möchte den Kran einmal bedienen, weil ich das so toll finde. Also so ganz schwere Steine oder so Hausteile transportieren.
6: Sie legen einen Ziegelstein, streichen da was drauf, nächster und immer so weiter.
7: Das machen die Maurer. Das finde ich immer schön, wenn die Ziegelsteine aufeinandersetzen und du mal dann ein bisschen warten musst und später das Haus fertig ist. Mich interessiert immer, wie das Haus dann später aussieht.
4: Und immer, wenn wir da den Schulweg lang gehen, haben wir auch gedacht, die sind immer noch dran. Wie lange brauchen die denn?
7: Also ich war ganz nah an der Baustelle. Dann hat der Bauarbeiter gesagt, weiter weggehen, aus Sicherheitsgründen.
4: Auf einer Baustelle arbeiten ist nicht so mein Ding. Kann sein, dass Jungs das besser finden, aber ich würde, wenn ich auch ein Junge wäre, würde ich trotzdem nicht gerne auf einer Baustelle arbeiten.
5: Die haben einen Helm auf dem Kopf, weil wenn die das falsch machen, dann kann ein Stein runterplumpsen oder ein Ziegel. Und das tut dann weh, wenn die mit einem freien Kopf rumlaufen.
4: Mein Traumhaus, das sollte auch hoch sein, aber auch eckig, wie so normale Häuser. Und ja, das sollte groß sein, breit, da sollte viel reinpassen. Eigentlich sollte das ein Architekt planen, wie man das baut. Aber die Ideen sollte dann ich und meine Familie haben. Aber bauen dann auch normale Bauarbeiter.
7: Ich möchte ein Architekt werden, weil mir das sehr gefällt. Weil ich das cool finde, Häuser zu malen und dann auch zu gucken, wie die aussehen und dann selber ein Haus bauen.
1: Und genau so machen wir das jetzt auch hier bei uns im Mausstudio. Na, erstmal müssen wir die Baustelle richtig absperren. Dafür habe ich uns ein bisschen Absperrband mitgebracht. So, bis hier drüben. Bisschen Platz bitte. Achtung! Dann habe ich jedem noch einen Helm mitgebracht. Auch für dich. Und für dich natürlich auch. So, zumachen. So. Sieht lustig aus, aber sicher ist es. Hinten zumachen. Ja, alles klar. So, und dann entscheiden wir erstmal zusammen anhand eines Bauplans, was wir hier genau umbauen wollen.
8: Ich habe einen Kumpel, der ist Maurer. Den umgibt eine ganz besondere Aura. Wo andere genau sind, ist er ein viel genauerer. Und erfahrene Leute sind ja heute auf dem Baurar. Es gibt bedauerliche Schauergeschichten von Maurern, die ihr Werk nicht allzu sauber verrichten. Doch dieser Maurer ist auf guten Mauerbauer pächten. Er hat die Absicht, eine Mauer zu errichten. Er ist ein sehr genauer Mauererbauer. Seine Mauerwerke sind von ganz erstaunlicher Dauer. Ich glaube, echt kein anderer Maurer mauert genauer. Ey, der baut ja voller Power einen ganzen Mauerwerk-Tower. Leute wie er haben die chinesische Mauer gebaut. Die allergrößten Stauseen aufgestaut. Kathedralen errichtet. Und überhaupt, wohin man schaut, ein Haufen Zeug, das mir den Atem raubt.

0: denn sowas lernt man nicht mal eben an der VHS. Ich fühlte mich ausgesprochen powerless, weshalb man Mauerbau noch besser dem Maurer überlässt. Oh yes.
1: Ja, das sieht doch schon mal nach einem guten Plan aus. Na, da wird auch eindeutig klar, dass wir das nicht alleine schaffen, sondern wir etwas Hilfe brauchen. Ja, von euch zu Hause ist klar, wie immer, aber auch von ein paar Fachleuten, wie Maurern und Malern zum Beispiel. Mausreporter Thorsten, der hat sich für uns mal auf den Weg zu einer Baustelle gemacht und dort ein professionelles Malerteam getroffen. Malergeselle und Vorarbeiter Marc Vanroth und die Kinder Diana, Max und Tim, die haben Thorsten dabei mal gezeigt, was der Malerberuf so alles mit sich bringt.
2: Wir machen jetzt hier zum Beispiel die Säulen, da kleben wir die Säulen einmal unten an den Fußleisten ab.
3: Hier liegt so Malerfolie.
2: Genau, Malerfolie, Klebeband einmal wegen den Fußleisten. Die Folie kleben wir drunter, damit das wirklich geschützt ist und dann können wir die Säulen hier streichen.
4: Ich bin der Marc, bin 35, komme aus Köln, bin Maler und Lackierer. Das Schöne an dem Beruf ist, der ist so vielfältig. Man hat so viele Möglichkeiten. Viele denken immer, der Maler, der streicht nur die Wände oder lackiert nur. Aber es gibt so viele Arbeitsbereiche, die wir haben. Das macht so viel Spaß und macht jeden Tag was anderes. Und das ist halt echt erfrischend. Also es wird nie langweilig.
3: Hier läuft Musik. Wie wichtig ist Musik, Marc?
4: Ja, für uns ganz wichtig. Ohne Musik geht gar nichts. Das macht die Arbeit einfacher, es motiviert.
3: Hier wird gemalert, ne?
4: Genau.
3: Da ist jetzt einer deiner Kollegen gerade mit der Rolle unterwegs.
4: Genau, das ist die große Walze, die nennt sich Walze. Und damit schafft man einfach viel mehr Quadratmeter. Wir haben auch ganz lustig, bei uns gibt es ein Mäuschen. das ist die kleine Rolle, die nennen wir Mäuschen. Das ist, die ist 10 cm groß und damit beschneiden wir. Man sagt dazu beschneiden. Dann nehmen wir die Ecken und streichen die quasi vor, damit man dann mit der großen Walze die Wände zurollen kann.
3: Das heißt, ihr würdet hier einmal so
4: linksrum
3: wie so einen Rahmen
4: beschneiden, genau, so kann man sich das vorstellen, wie so ein Bilderrahmen würde man beschneiden mit Pinsel und Mäuschen.
3: Mit dem Mäuschen?
4: Genau, und dann kommt die Walze, um die Wandfläche zuzurollen.
3: So, du streichst gerade, hast du hier schon mit dem Mäuschen was vorbereitet?
5: Ja, das ist schon beschnitten und jetzt würde zugerollt.
6: Dann gibt es auch noch eine Rolle, die ist von der Größe her zwischen einer ganz großen und einer kleinen Rolle, die wird dann auch gerne Ratte genannt. Das Mittelding.
4: Also ich habe jetzt von der Firma ein T-Shirt an, das kriegt man bei uns in der Firma gestellt. Dann habe ich eine Arbeitshose an, eine weiße Malerhose. Da sind auch ganz viele Taschen dran. Da passt dann auch zum Beispiel mein Staubbesen rein, ein Messer, damit ich Tapeten schneiden kann. Und ich habe auch eine kleine Spachtel in der Tasche. Dann habe ich noch einen Zollstock in der Hosentasche und einen kleinen Schraubenzieher, um Steckdosen mal zu entfernen, weil das auch so ganz oft ganz typisch ist, man muss Steckdosen abmachen und da braucht man immer einen kleinen Schraubenzieher in der Tasche. Darf man eigentlich nicht vergessen.
3: Tipptopp, ja. Jetzt bin ich heiß, jetzt will ich auch irgendwas machen.
4: Ja, komm.
3: Ich hab extra alte Klamotten angezogen heute, ja. Alte Schuhe, alte Hose, altes T-Shirt. Kann dreckig werden.
4: Das ist auch gut, weil bei uns bleibt auch kein Schuh sauber oder keine Hose sauber. Jeden Tag hast du einen neuen Fleck dazu bekommen. Aber das gehört halt dazu.
7: So, jetzt das mit der großen Walze. Oder? Was sagst du, Max?
8: Ja, das kriegen wir bestimmt hin.
3: Okay, Max stellt hier gerade einen Eimer bereit. Ne? Das ist jetzt der Farbeimer, weiß, klassisch. Die Wand wird weiß gestrichen. Ihr bereitet das hier vor. Pinsel werden rausgelegt. Hier ist die große Rolle. Genau. Und du hast hier so einen Stab, Marc.
4: Genau, das ist der Teleskopstab. Der ist dafür da, damit man den aufdrehen kann und dann ausfahren kann, weil jede Wand ja unterschiedlich
3: ist. Ja, der wird direkt länger. Jetzt ist er schon fast 2 Meter lang oder so. Ganz naja, gut. Ungefähr.
4: Ja, und je nachdem, jede Wand ist ja unterschiedlich. Die meisten sind, also in den Wohnungen sind 2,50, 2,60. Und oft jetzt in einem Büro wie hier haben wir über 3 Meter die Decken. Dann braucht man natürlich auch einen längeren Stab. Ich würde das jetzt mal auf eine entsprechende Höhe einstellen.
7: Dann packe ich dir die Walze hier dran.
3: Steckt man auf.
4: Einfach oben drauf. Mhm. Und dann kann man den einmal hier immer schön vor die Wand stellen, weil wir arbeiten ja an dieser Wandfläche. Und deshalb immer schön nah an den Sachen dran arbeiten. Dann tuckt man die einmal ein. Einmal so, dass sie sich komplett um sich selber gedreht hat. Dann ist genug Farbe dran.
3: Mhm.
4: Und dann trägt man einmal auf.
3: Das riecht doch total gut, ne? Oder könnt ihr das schon nicht mehr riechen hier?
4: frische Farbe ist schon was, der Geruch ist voll angenehm. Jetzt habe ich hier aufgetragen. Und dann gehe ich jetzt aber trotzdem noch mal drüber, um einfach eine noch saubere und noch glattere Fläche hinzubekommen.
2: ganz wichtig ist, die Walze komplett einmal einzutunken. Das heißt, dass sie einmal komplett rum ist, dass man genug Farbe an der Walze hat. Und dann streicht man wirklich von oben bis unten einmal komplett durch. Und dann verteilt man die Farbe einfach links und rechts noch, damit man einfach noch mal ein Stück breiter damit streicht. Weil man möchte glatte Wände haben. Das heißt, wir müssen wirklich darauf achten, dass wir mit der Walze eine schöne Struktur hinterlassen. Hier habe ich glatte Flächen. Hier sehe ich jede Rolle.
3: Okay, ich tauche die jetzt einmal hier ein.
2: Jetzt drehst du die einmal rum,
3: ja,
2: damit die Farbe wieder andersrum läuft. Und jetzt trägst du direkt auf.
3: Ah, okay. Und jetzt gehe ich hoch.
2: Hoch und wieder runter.
3: Ah, die rollt aber noch nicht so richtig, ne?
2: Ja, weil die Farbe einfach dick aufgetragen ist.
3: Okay.
2: Kannst du jetzt noch links rüber gehen?
3: Ich zieh durch und gehe jetzt nochmal zurück.
2: Jetzt gehst du wieder komplett zurück,
3: ja,
2: und dann hast du wirklich eine satte, saubere Oberfläche.
3: So, ziehe ich jetzt einmal nochmal nach links rüber, schön von oben nach unten.
2: Genau.
3: Ja, macht Spaß. Die Frage ist, wie viele Wände man so am Tag streichen kann.
2: Genug.
3: Was das ist jetzt gut, hier du in der Ecke?
2: Genau, das solltest du vermeiden.
3: Ich zeig, ja, dir das nochmal. Okay, was habe ich falsch gemacht?
2: Wenn die jetzt anders farbig wäre oder schon fertig gestrichen wäre, müssten wir jetzt nochmal da sauber anarbeiten.
3: Ja, verstehe. Also ich bin so mit der Rolle, mit der Ecke von der Rolle an die andere Wand gekommen und damit habe ich die auch angestrichen. Ja.
2: Mit zu viel Schmack ist in die Ecke rein.
3: Ja, ja.
2: Ja, aber sonst war das doch schon voll in Ordnung. Also für zu Hause reicht das, denke ich.
3: Ja, tipptopp.
2: Worüber ich mich persönlich am meisten freue, ist, wenn ich fertig bin mit meiner Arbeit und der Kunde ist zufrieden. Das gibt einem so viel zurück. Das ist, also für mich ist das Highlight an meinem Job, weil wir haben sofort ein Feedback. Das Schöne an unserem Beruf ist, dass man immer direkt sieht, was man gemacht hat. Der Kunde, der sieht es halt auch.
3: So, der Profi zieht nochmal nach.
2: Genau, ja, einfach um nochmal eine feinere Struktur hinzubekommen. Aber sonst war das schon wirklich voll in Ordnung. Fertig, das war's.
1: Also müssen wir hier bei uns im Studio auch erstmal alles abkleben und dann mit dem Mäuschen vorbereiten. Dann mit der Ratte weiterarbeiten, bevor wir dann mit der großen Walze loslegen können. Ja, und ganz wichtig, ja, ohne Musik geht gar nichts. Denn Musik macht die Arbeit einfacher.

0: Gute Frage. In welcher Farbe streichen wir denn jetzt bitte unser Mausstudio? Gelb, warum nicht? Oder in Blau? Oder in Orange? Oder eben ganz bunt in allen Farben? Allerdings müssen wir die Farbenfrage jetzt erstmal hinten anstellen und uns um die hier kümmern.
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0: Die kommt heute von Maushörer Josef und hat mich sogar auf eine gute Idee gebracht, was in unserem Mausstudio noch so fehlen könnte.
2: Hallo, ich bin der Josef. Ich habe jetzt eine Frage, wie wird ein Naturbad gebaut und wie es funktioniert?
0: Ja, ich glaube, wenn ich wüsste, wie ein Naturbad genau gebaut wird, dann wüsste ich auch, dass es nicht möglich ist, das in unser Mausstudio zu bauen. Dafür weiß aber Mausreporterin Verena Bescheid und hat für uns auch gleich mal den perfekten Ort für ein Naturbad gefunden.
3: Ach, herrlich. Das hier wäre der ideale Ort für ein Naturbad oder auch Naturpool. Falls ihr davon noch nie gehört habt, das ist ein Schwimmbad, das ohne chemische Reinigungsmittel wie zum Beispiel Chlor auskommt. Es wird stattdessen auf natürliche Weise sauber gehalten. Nein, nicht durch eine Froschkolonie, durch Wasserpflanzen und einen natürlichen Sauerstoffgehalt im Wasser. Dafür braucht man erstmal so einen Platz wie diesen hier, windgeschützt und im Halbschatten. Außerdem muss es zum Planschen mindestens 15 Quadratmeter Fläche geben. Das sind ungefähr 5 Tischtennisplatten. Für richtiges Schwimmen braucht der Naturpool aber mindestens doppelt so viel Platz. Den hat natürlich nicht jeder. Aber Naturbäder gibt es nicht nur bei Leuten im Garten. Sie werden manchmal auch als öffentliche Schwimmbäder gebaut. Da kann dann jeder hin. Okay, also was brauchen wir noch? Einen Bagger, der ein großes Loch in die Erde gräbt. Für die kleine Planschvariante mindestens 1,50 Meter tief. Damit das Wasser nicht im Boden versickert, wird diese Grube dann mit einer Folie ausgelegt, wie bei einem künstlichen Gartenteich. Dann werden im Pool 2 Teile voneinander abgegrenzt. Ein tieferer Schwimm- oder Planschbereich und eine flachere Ruhezone am Rand. Die wird auch Filterzone genannt. Das macht man mit Trennwänden aus Steinen oder Kunststoff oder mit steingefüllten Säcken. Die Trennung muss dann so ein gutes Stück unterhalb der Wasseroberfläche enden. Es gibt also einen Übergang. In die flache Filterzone werden viele Kieselsteine gelegt und Pflanzen gesetzt. Die helfen dabei, das Wasser zu reinigen. Und das funktioniert so. Die Pflanzen im Naturbad arbeiten wie eine natürliche Putzkolonne. Sie nehmen Nährstoffe aus dem Wasser auf, die sonst Algen wachsen lassen würden. Auch die Kieselsteine helfen beim Sauberhalten. Wenn das Wasser langsam durch sie hindurchfließt, filtern sie kleine Schmutzpartikel heraus. Das Ganze funktioniert nur, wenn sich das Wasser zwischen den beiden Zonen, also der Schwimm-Plansch-Zone und der Filter-Ruhe-Zone, austauschen kann. Deshalb braucht auch ein Naturbad oder Schwimmteich meistens eine Wasserpumpe. Ganz ohne Technik geht es also nicht. Aber dafür ohne Chemie. Anders als in einem normalen Schwimmbad braucht man in einem Naturbad keine Chemikalien wie Chlor. Das Wasser bleibt durch die Natur sauber. Super, oder? Aber zugegeben, das Ganze ist schon ziemlich aufwendig. Wer hat so viel Platz bitte? Und es kostet ja auch einiges, so etwas zu bauen. Wenn ihr einen See in der Nähe habt, dann könnt ihr natürlich auch einfach eure Schwimmtasche packen und dorthin radeln. Das ist nämlich garantiert auch ein richtiger Naturpool.
0: Weißt du noch, lieber Elefant? Ja, als wir beide zusammen in einem Naturbad waren und ich da gegen einen Hund um die Wette geschwommen bin. Ja, und hier in Köln, da gibt's doch auch so ein Naturschwimmbad. Da brauchen wir doch gar keins hier bei uns im Mausstudio. Aber so ein Wellenbad oder eine Wasserrutsche, die könnten wir doch gebrauchen. Ja, man wird doch wohl noch träumen dürfen.

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1: Ja, ich suche in unserer Werkzeugkiste nach geeignetem Werkzeug für unser Mausstudio-Umbauprojekt. Ja, eine Bohrmaschine habe ich schon mal gefunden. Ja, und die können wir auch ganz gut gebrauchen, um endlich mal die ganzen Bilder hier aufzuhängen. Eine gar nicht so gute Idee dagegen hat Trudes Tier allerdings gehabt, als es den Bagger von der Baustelle hat mitgehen lassen. Ja, dass das nicht geht, weiß Trudes Tier jetzt auch.
2: Trudes Tier!
3: Bei Trude wohnt ein Tier. Irgendwann war es da, das große, zottelige Wesen. Wo es herkommt? Keine Ahnung. Hauptsache, es ist da. Denn Trude und das Tier haben immer viel zu tun. Heute geht es um...
4: Da steht ein Bagger im Garten.
3: Das Tier springt aus seinem Bett auf und zieht das Rollo runter. Aber Trude macht es wieder rauf und guckt aus dem Fenster.
4: Da steht ein Bagger im Garten.
5: Na sowas. Ehrlich?
4: Warst du das?
5: Ja, das war dann wohl ich. Darf ich ihn behalten?
3: Trude guckt jetzt sehr streng.
5: Er ist zu groß. Und zu gelb. Wir könnten ihn aber in einer anderen Farbe streichen.
3: Nein, Trude ist dagegen.
5: Nur zu groß.
4: Zu groß? Und er gehört uns nicht.
5: Na schön. Ich werde ihn heute Nacht zurückstellen.
4: Wir bringen ihn jetzt zurück.
5: Moment. Dann sehen die mich doch. Und dann sind die bestimmt sauer auf mich.
4: Nicht, wenn du dich anständig bei ihnen entschuldigst.
3: Oh. Trude geht ins Bad und zieht sich an.
5: Und was ist die zweite Möglichkeit?
6: Es gibt keine zweite Möglichkeit.
3: Der Bagger muss zurück zur Baustelle. Trude geht voraus. Das Tier zieht den Bagger auf der Straße hinter sich her.
5: Ich meine, gut, ich hätte auch einen Kran nehmen können. Der wäre viel größer gewesen. Hab ich aber nicht. Ich hab nur einen kleinen Bagger genommen. Das merkt doch keiner.
4: Und du glaubst, das sehen alle so?
5: Naja, da wo ich herkomme schon.
4: Ah, okay.
5: Wusstest du eigentlich, dass... Pass mal auf.
3: Das Tier zerrt Trude ins Führerhaus des Baggers. Es schiebt einen Hebel vor, zurück, vor, zurück. Der Bagger dreht sich um sich selbst immer schneller, immer schneller.
5: Wahnsinn, oder?
3: Das Tier fährt jetzt die große Baggerschaufel ganz nach unten. Der Bagger verdreht sich. Er steht ganz schief auf der Straße. Trude muss sich festhalten, um nicht rauszufallen.
4: Ja, schon gut.
5: Das heißt, wir können den Bagger behalten?
3: Nein.
5: Man darf nicht einfach Sachen behalten, die einem nicht gehören.
3: Das Tier zieht seinen Bagger von zu Hause bis zum Container des Baustellenchefs. Und jetzt? Trude nickt dem Tier aufmunternd zu. Das Tier klopft an der Containertür, aber nur ganz kurz.
5: Keiner da, kann man nichts machen.
3: Das Tier will schnell nach Hause, aber da geht die Tür auf. Der Baustellenchef steht da.
4: Wir wollten den Bagger zurückbringen und uns entschuldigen.
3: Der Baustellenchef hat einen großen gelben Bauarbeiterhelm auf. Seine Augen verschwinden darunter. Das Tier nimmt Anlauf, macht zwei Schritte, eine Drehung und schlägt mit den Armen in die Luft.
4: So entschuldigt man sich doch nicht.
3: Der Baustellenchef guckt genauso wie vorher.
5: Da, wo ich herkomme schon, da sagt man kapok und dann bekommt man ein Geschenk.
4: Ja, aber hier gibt man sich die Hand und sagt Entschuldigung.
3: Findet das Tier langweilig.
4: Jetzt guck doch mal, wie er sich freut, dass der Bagger wieder da ist. Das ist doch ein Geschenk. Irgendwie.
3: Der Baustellenchef guckt stumm.
5: Das soll Freude sein?
7: Da, wo ich herkomme, schon.
3: Nichts zu machen. Das Tier und der Bagger müssen sich trennen. Das Tier umarmt den großen Baggerarm zum Abschied. Dann geht es zum Baustellenchef und fasst ihn bei beiden Händen.
5: Entschuldigung.
3: Der Baustellenchef guckt genauso wie vorher. Aber Trude ist zufrieden. Sie ist sehr stolz auf das Tier. Jetzt können Sie nach Hause gehen.
5: Und genau da habe ich auf einmal gemerkt, wie gut das tut, wenn man sich entschuldigt. Und weißt du, bei wem ich mich auch mal so richtig entschuldigen könnte? Bei unserer Feuerwehr, weil ich ihren Löschwagen heimlich weggenommen habe.
4: Was?
5: Nee, habe ich noch nicht. Aber ich könnte es ja machen und mich dann anständig dafür entschuldigen.

0: Bagger wäre echt praktisch. Ja, dann würde ich als erstes die ganzen Wände hier einreißen und überall bodentiefe Fenster einbauen, durch die man den Dom noch besser sehen kann.
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2: Hier mit der Schaufel mal ein bisschen vorsichtig.
1: Bist du gut oder das wurde erstmal angekommen?
2: Weiß ich noch mal Pause, ja?
3: Ja, ich komme
1: Mensch, Leute, wo sind denn die Dixie

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0: Ja, wer das Lied Bagger da gerade gesungen hat, das kann ich euch sagen. Das war die Band Maybe Bob. Nur wen uns jetzt Pauline und Carson heute in unserem Rätsel beschreiben, das sollt ihr und auch gerne ihr zu Hause mal versuchen, selber rauszubekommen.
1: Hallo, ich heiße Pauline.
2: Und ich bin Carson.
1: Wir haben für euch ein Rätsel vorbereitet.
2: In diesem Rätsel beschreiben wir euch einen Beruf, aber welchen?
1: Den Beruf gibt es in vielen Ländern auf der Erde.
2: Für diesen Beruf braucht man ein Studium.
1: Und es wäre auch wichtig, dass man gut zeichnen kann.
2: Rechnen muss man auch können.
1: In diesem Beruf kann man sehr kreativ sein.
2: In diesem Beruf arbeitet man sowohl draußen, aber auch drinnen.
1: In diesem Beruf arbeitet man alleine oder im Team.
2: Man muss sich mit vielen anderen Leuten absprechen.
1: Man muss eine gute Vorstellungskraft haben.
2: Die Ergebnisse können klein und groß sein.
1: Die meisten Ergebnisse in diesem Beruf bestehen aus Holz, aus Glas, aus Stein.
2: Die Ergebnisse sind sehr stabil.
1: Das Ergebnis hält uns warm und trocken.
2: Es handelt sich um Gebäude.
1: Manche davon reichen bis an die Wolken.
2: Die Menschen in diesem Beruf arbeiten noch viel am Computer.
1: Dann müssen sie zeichnen und entwerfen.
2: Na, welchen Beruf haben wir euch beschrieben?
0: Ein Tipp habe ich noch für euch. Die Leute, die diesen Beruf ausüben, die können wir heute auch sehr gut auf unserer Baustelle gebrauchen.
1: Die richtige Antwort ist...
2: Der Architekt oder die Architektin?
0: Ja, zum Glück haben wir ja die Maus, die ja schon mal einen ersten Entwurf unseres Traumstudios entworfen hat. Ja, und vielleicht können wir den ja noch ein bisschen ergänzen, wenn wir hören, wie sich Kid Clio ihr Traumhaus vorstellt.

0: So, wir haben hier mal notiert. Ein Schwimmbad auf dem Dach, ein Kino im Keller, ein Ponyhof im Garten und ein Zimmer voller Schaukeln. Na, theoretisch kein Problem, praktisch jedoch nicht so einfach. Na, weil ich gefühlt zwei linke Hände habe. Dafür habt ihr drei es aber drauf, ich weiß. Genauso wie der Arbeitskreis Frauen, Bildung und Migration der Ratskommission für Gleichstellungs- und Frauenfragen in der Stadt Recklinghausen. Ach, langer Name. Denn die haben sich etwas Tolles überlegt. Und zwar ein Handwerkskurs speziell für Mädchen. Unsere Mausreporterin Ferle, die hat sich den mal für uns etwas genauer angeschaut.
1: In einem Gebäude sind zwei riesige Räume. In dem linken stehen viele Werkzeuge und Holzplatten. In dem rechten Raum stehen Tische, sehr kleine Werkzeuge und Eimer. In diesem Raum machen mehrere Mädchen sogenannte Mosaikspiegel. Dafür benutzen sie kleine Mosaiksteine, die sie um den Spiegel aufkleben. Das geht aber nicht einfach so, sondern muss mit verschiedenen handwerklichen Schritten gemacht werden. Es funktioniert so ähnlich, wie wenn Handwerker Fliesen im Badezimmer legen.
2: Wir müssen grundieren. Das ist irgendwie, damit die Steine auf der Platte haften können.
3: Gar nicht so einfach, die Kanten zu machen.
4: Darf ich dir einen Tipp geben?
5: Ja.
4: Einfach die Kante hier nach vorne ziehen.
1: Handwerker Ali hilft den Mädchen beim Grundieren. Währenddessen legen schon die ersten Mosaike auf die Platten.
2: Also ich mache die Fliesen von der Fliesenmatte ab und lege die schon mal vor um meinen Spiegel, damit ich die gleich halt auf meine richtige Platte festkleben kann.
1: Ein paar Sachen muss man aber beachten.
6: Dass man Fugen lässt, dass man zwischen den Steinen Platz lässt. 3 bis 5 Millimeter, glaube ich.
2: So, dass man erstmal nicht zu viel Kleber nimmt und das leicht andrückt, sonst quillt das Ganze über. Und natürlich, dass man das an die richtige Stelle setzt, sonst hat man nachher 6 Steine weniger.
1: Nun müssen die Steine erstmal trocknen, bevor die Mädchen mit den anderen Schritten weitermachen. In dem Raum nebenan ist eine Holzwerkstatt. Dort bauen 5 andere Mädchen verschiedene Holzfiguren. Marlene zum Beispiel ein Glücksschweinchen. Der Körper ist ein runder, kleiner Baumstamm. Den muss sie aber zuerst bearbeiten.
2: Die Rinde abschärfen, damit das Holz dann auch wirklich zu sehen ist. Also ist die Rinde sehr dick und sehr hässlich, sag ich mal so. Ist wie so eine Messerspitze und damit schabt man halt die Rinde ab.
1: Die anderen Mädchen bauen keine Tiere, sondern kleine Holzmenschen.
6: Also die Augen bohrt man da jetzt rein. Und die Nase, da nimmt man sich so ein Stückchen Holz und steckt das auch ins Holz rein.
1: Dafür müssen die Mädchen an einem großen Gerät, wo ein Bohrer befestigt ist, einen Stab senken. Währenddessen hält der Handwerker, der den Mädchen hilft, das Holzstück fest. Der Handwerkskurs in Recklinghausen ist nur für Mädchen. Denn in Handwerksberufen arbeiten oft weniger Mädchen als Jungen. Auch die Handwerker, die den Mädchen in dem Kurs helfen, sind alle Männer.
6: Das ist auch ein bisschen blöd, weil es ist halt nicht nur ein Männerjob. Frauen können auch genauso gut das machen.
2: Ich finde, Mädchen können das auch, was Jungs können.
1: Die Mädchen zeigen ja auch, dass Handwerken nichts mit dem Geschlecht zu tun hat. Das kann wirklich jeder lernen. Und sie haben richtig viel Kraft.
2: Ja, also auf die Dauer ist es halt anstrengend. Und das Holz ist, glaube ich, gut zum Bearbeiten. Aber ja, manchmal hat man dann schon seine Schwierigkeiten, wenn das Holz irgendwie bricht oder so.
1: Doch die Mädels kommen mit jedem Hammerschlag weiter voran und müssen nur noch die Haare an ihren Tieren und Holzmenschen befestigen.
2: Also das hier sind ja Holzspäne, die quasi gelockt sind. Und die habe ich jetzt an meinen Pferdeholzkopf dran geheftet, sodass das aussieht wie so ein Schopf, halt nur gelockt.
1: Währenddessen sind die Mosaiksteine fast komplett an die Platte getrocknet und die Mädchen dürfen nun den Fugenkleber, eine graue, dicke Masse, auftragen.
2: Zwischen den Steinen ist halt immer noch Platz und damit man da quasi die Platte nicht mehr durchsieht, kommt da dann halt in die Fugen. Halt die Fugenmasse. Wir müssen jetzt warten, bis die Fugenmasse aushärtet.
5: Und dann können wir mit einem nassen Schwamm den Überschuss abwischen, sodass man die Steine dann wieder sieht.
7: Ich hier mit meinem Schwamm den auswaschen und dann über die Platten streichen, damit die wieder sauber werden, weil wir gerade alles verfugt haben.
1: Jetzt sind die Spiegel und die schönen Mosaike drumherum richtig gut zu erkennen. Und das Beste, für jedes Handwerk, das die Mädchen in den Kursen machen, kriegen sie eine Urkunde.
8: Also es ist ein weißes Papier und da steht DIY Work Camp drauf. Und das ist so in bunten Farben und mit ein bisschen Glitzer.
9: Bitte schön.
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0: Mein Name ist Bündchen. Jimmy Bündchen.
1: Der geheimste Geheimagent der Welt.
2: Heute Agent im Wolkenkratzer.
3: 3. Mai, 8.30 Uhr. Teste gerade meinen neuen Agenten-MP3-Player. Die abstoßenden Klänge vertreiben feindliche Agenten im Nu.
4: Gnadenlos in den Knast, weil du uns bespitzelt hast.
3: Sehr widerlich. Bönchen, Jimmy Bönchen?
5: Bönchen, wir haben einen neuen Auftrag für Sie.
3: Echt? Cool, schießen Sie los.
5: Wir wissen endlich, wie man das supergeheime Passwort der feindlichen Agenten knackt.
3: Wow.
5: Man braucht nichts weiter als die Anzahl sämtlicher Treppenstufen der feindlichen Agentenzentrale. Diese Zahl ist das Passwort. Bönchen, fahren Sie nach Secret City und schmuggeln Sie sich irgendwie in die Zentrale der feindlichen Agenten, ins World Fake Center.
3: Okay, Chef, wird gemacht. 11.30 Uhr, Eingang World Fake Center. Habe mir einen Schnurrbart angeklebt und gebe mich als mexikanischer Kammerjäger aus. Hola, me llamo Francisco Rodriguez de la Cucaracha. Ich bin Kammerjäger und soll Ihr Treppenhaus checken.
6: Soweit ich weiß, haben wir hier kein Ungeziefer.
3: Oh, sí, ist eine neue Kakerlakenart. Frisst am liebsten geheime Akten.
6: Die frisst Akten? Dann machen Sie Ihre Sache verdammt nochmal gründlich. Da hinten geht's rein.
3: Gracias. Der war ja eine Gurke.
7: 13.50 Uhr. Die ersten 500 Stufen waren noch einfach. Aber jetzt komme ich kaum noch vom Fleck.
8: 1051. Du lieber Himmel. 1052. 1003. Bönchen, Jimmy Bönchen?
9: Ja, Bönchen!
8: Ah, Opa Schlüter!
9: Der Jägerzaun im Garten wurde gestrichen. Das kostet 270,99 €.
8: Ist doch okay. Dann teilen wir das zwischen Ihnen, mir und Oma Mutzke auf. Das sind dann 90,33 € für jeden.
9: Na, das rechne ich lieber noch mal durch.
8: Ja, gern. Tschüss! So, weiter. Tausende... Oh nein! Ich hab vergessen, wie viele Stufen ich schon hatte.
3: 14.11 Uhr. Bin noch mal ganz nach unten und steige alle Stufen wieder hinauf. Diesmal bin ich cleverer. Ich mache mir für jeden Treppenabsatz von 10 Stufen einen Strich auf einen Zettel.
8: 2877. 2878. Ja, yeah. Ich hab's geschafft. Kann ich mehr. Bönchen, Jimmy Bönchen.
5: Bönchen, haben Sie die Stufen gezählt?
8: Verdammt. Der Zettel ist weggeflogen. Ich muss noch mal runter.
5: Runter?
8: Ja, Chef. Dieser Job ist ein einziges Auf und Ab.
7: 14.33 Uhr. Jetzt laufe ich alle Stufen noch mal runter.
8: 451, 452. Hey, waren das jetzt 2 oder 3 Stufen auf einmal?
10: Jimmy Bönchen.
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Darf ich noch mal kurz deinen Plan sehen, liebe Maus? Ah ja, wenn ich mir den so ganz genau angucke, dann sieht man, dass der Plan eigentlich genauso aussieht wie unser Studio in echt. Stimmt, weil es doch eigentlich so wie es ist am schönsten ist. Sogar der von mir gemalte Elefant ist auf der Fensterscheibe auf deiner Zeichnung zu sehen. Sehr schön.

0: Eine allerletzte Sache ist mir noch eingefallen, die ich gerne noch ausbauen würde. Ja, und zwar ist das der Abstand zu euch. Denn wer zuletzt an der Eisdiele ist, der gibt einen aus. Hey, Moment, ich habe noch was vergessen. Tschüss, tschüss, tschüss und euer André.
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2: Hey, stellt euch das mal vor. In dem Land Venezuela in Südamerika, da gab es ja letzte Woche schwere Erdbeben. Und viele Menschen wurden getötet oder verletzt. Aber Helferinnen und Helfer, die suchen noch immer nach Menschen unter den Trümmern, zum Beispiel von eingestürzten Häusern. Und jetzt kommt's. Nach 6 Tagen haben sie einen 3-jährigen Jungen lebend gerettet. Ein Rettungsteam, das hat ihn entdeckt und vorsichtig rausgeholt. Und jetzt wird er im Krankenhaus versorgt und viele Helferinnen und Helfer aus dem In- und Ausland, die suchen weiter nach Überlebenden. Und auch wenn die Lage schwierig ist, die geben nicht auf. Und das Coole ist, die Rettung des Jungen zeigt, selbst nach vielen Tagen können Überlebende noch gefunden werden.
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3: 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Ausflüge mit der Familie sind ja meistens eine tolle Sache, aber nicht immer ganz einfach. Ich weiß nicht, wie das bei euch ist, aber hey, da gibt es schon mal Streit, ne? Wo es hingehen soll, zum Beispiel. Alle wollen irgendwie was anderes. Der eine will unbedingt Wasser, die andere will skaten und das kleine Geschwisterchen, das braucht auch noch einen Sandkasten, damit es zufrieden ist. Papa will einen Platz im Schatten, um ein Buch zu lesen. Mama will aber auch ein bisschen Action, was machen. Minigolf zum Beispiel. Der Wielpark in der Nähe von Engelskirchen im Bergischen Land ist echt ein Ausflugsort, wo es für jeden und jede was gibt. Mausreporterin Anita war für euch da.
4: So groß wie 8 Fußballfelder ist der Wielpark und der ist ein echtes Paradies für kleine und große Kinder. Alexa verbringt hier super gerne warme Sommertage.
5: Ich finde den Wielpark richtig gut, weil es hier halt Sandkasten gibt, Rutschen und halt einen Bach, wo man drin baden kann und planschen. Und wir können auch Steine ins Wasser werfen. Hier steht ja auch ein Staudamm, den hat ein Mädchen gebaut. Das ist halt echt cool.
4: Durch den Wielpark fließt die Wiel und die hat auch im Sommer recht frisches Wasser. Linda findet das toll und wartet durch den plätschernden Bach.
6: Ist auch angenehm und ein bisschen kalt und das mag ich. Mit dem Badeanzug, so, dann kann ich da auch schwimmen.
7: Also im Sommer genau richtig.
6: Ja.
8: Ich hab einen Stein gefunden.
4: Alexa und ihr kleiner Bruder Malte balancieren gekonnt über ein paar große, platte Steine im Wasser.
9: Da kann man drüber gehen und da kann man sich auch an Seilen festhalten.
4: Direkt neben dem Bach stehen große Ahornbäume, die unter sich Schatten werfen. Hier genießen Familien ihr Picknick und schauen sich das Getummel rundherum an. Ein paar Meter neben dem Bach ist nämlich einer der Spielplätze. Ein paar Babys sitzen im Sand und die Größeren spielen auf der Kletterburg oder springen um die Wette.
10: Ich bin 9 Jahre und heiße Leona.
11: Ich bin 9 Jahre und heiße Emily.
12: Ich heiße Angela, ich bin 5.
13: Wir sind auf dem Trampolin
14: und hüpfen.
15: Da ist ein Häuschen und da ist eine Küche.
4: Von diesem Kinderspielplatz geht es über eine Brücke weiter zu einer riesigen Wiese. Hier spielen Kinder Fußball, fangen oder fahren mit ihren Fahrrädern im Kreis. Ein Stückchen weiter ist eine asphaltierte Fläche umzäunt. Hier ist ein kostenloser Minigolfplatz und Jona, 4 Jahre alt, hält den Schläger gekonnt in der Hand. Ist das das erste Mal, dass du Minigolf spielst?
16: Ja, wirklich.
4: Auch Jonas Papa Mike mag es hier sehr gerne.
17: Auf jeden Fall, wir kommen sehr gerne hier hin. Ein bisschen rumtoben, das ist schon klasse.
16: Jetzt, wenn nicht mehr so viel sprechen, jetzt will ich wieder spielen.
4: Einen Tipp hat Jona aber noch für uns.
16: auf die Brücke dort zu gehen. Mit diesen Seilen, wo man sich festhalten kann.
4: Diese Hängebrücke da vorne?
16: Ja.
4: Dann nichts wie hin. Die Hängebrücke führt über einen anderen Teil des Wielbachs und baumelt etwa 2 Meter über dem Wasser. Gespannt mit dicken Seilen.
16: Das ist richtig hoch.
11: Jan, kannst du das?
18: Das
14: kann jeder, aber nicht.
4: Auf einer Seite der Hängebrücke kommt man an einem Kiosk raus. Hier gibt es Eis, die Minigolfbälle und Schläger als Leihgabe und davor einen großen Ententeich mit Steinstufen zum Sitzen und Ausruhen. Auf der anderen Seite der Brücke und des Bachs ist der Wheel Park, eine Skaterbahn für Skateboards, BMX und Kickroller mit unzähligen Pipes und Rampen.
18: Hier ist was richtig Cooles!
19: Ich heiße Liam und ich bin 9 Jahre alt.
20: Ich heiße Luca und bin 8 Jahre alt.
21: Wir sind öfter hier und ich habe einen Helm an, einen schwarzen. Ich habe einen BMX und einen Scooter. Eigentlich eine Erwachsenen-BMX, blau und hat schwarze Räder und die sind voll aufgepumpt.
18: Das macht richtig Bock! Hier dieser Hubbel.
22: Die Skaterbahn, die hat viele Hügel und das ist cool.
18: Ja, und da sind so Berge.
7: Und womit skatest du da drüber?
22: Inliner. Und ich fahre auch Inliner.
4: Daneben sind noch eine lange Wellenrutsche.
22: Die ist schnell und kurvig.
18: Und die ist irgendwie hoch, aber wir wissen nicht, wie hoch.
7: Da muss man erst durch so ein Häuschen hochkrabbeln, ne? Und dann hat die auch so Wellen.
22: Ja.
7: Die wird richtig schnell.
18: Mhm. Ja, die hat so Zickzack.
4: Schaukeln, Piratenschiffe aus Holz, ein Basketballplatz und eine Spielfläche mit weißem und blauem Tartan, diesem weichen Bodenbelag wie auf einem Sportplatz. Wenn ihr hier hinfallt, fallt ihr immerhin weich.
18: Abgefallen.
4: 19 Uhr. Die Kirchenglocken in Wiel läuten. Nach so einem tollen Tag, Toben und Spielen, haben alle vor allem eins: Hunger. Auf dem Weg zur Pommesstärkung schiebt Jona beim Gehen den Sand mit den Füßen weg und Alexa spielt noch schnell eine Runde mit einem beweglichen Kugellabyrinth. Bis das letzte bisschen Energie verbraucht ist.
18: Dann gehen wir ins Bett und den nächsten Tag
7: kommt ihr einfach nochmal hier hin.
23: Ja. Ja, Wheel Park ist super. Tschüss, Maus.
3: Oh ja, das hört sich richtig cool an, oder? Dieser und ganz viele andere Ausflugtipps gibt es auch im Netz bei uns. maus-live.de.

0: Johanna hat da dem Herzfunk-Team eine Frage geschickt über das Gästebuch auf maus-live.de.
1: Warum sind meine Eltern immer am Handy und ich darf das nicht?
2: Die Eltern schauen, wo sie zum Beispiel übers Wochenende hingehen können. Oder generell, wenn irgendeine App zum Beispiel was fehlt und so, was brauchen wir noch?
3: Bei mir ist es immer so, dass meine Eltern sehr viel arbeiten und sie werden ständig angerufen und so. Deswegen müssen sie oft am Handy bleiben, weil sie auch E-Mails schreiben müssen und so.
4: Es klingt erstmal richtig ungerecht. Bei Kindern heißt es, leg doch mal das Handy weg, und bei Eltern nicht. Die Kinder der 6. Klasse der Kaiserin Theophano-Schule in Köln-Kalk wissen, was der Unterschied bei der Handynutzung von Eltern und Kindern sein kann.
2: Die Kinder schauen ja eher irgendwie so YouTube, TikTok oder so. Das Ding ist, bei dem Kind ist das, glaube ich, so, wenn es einmal das Handy in die Hand nimmt, dann hängt es da irgendwie 3 Stunden oder so.
4: Natürlich ist das nicht bei allen Eltern so, dass sie nur notwendige, wichtige Sachen am Handy machen. Und nicht bei allen Kindern, dass sie nur daddeln und dabei komplett die Zeit vergessen.
3: Es kommt darauf an, was die machen. So, wenn die jetzt zum Beispiel meine Mutter jetzt so online so Sachen bestellt, die wir für den Haushalt brauchen, dann finde ich das okay. Oder wenn die Klamotten kaufen, finde ich das auch okay. Aber wenn die jetzt so Instagram, YouTube oder TikTok gucken, dann finde ich es manchmal auch blöd.
2: Ich verstehe, wenn das Kind irgendwie das blöd findet, wenn die Eltern auch die ganze Zeit irgendwie auf TikTok sind oder auf Instagram und so.
4: Dass man selbst nicht so viel am Handy sein darf, ist das eine. Es ist auch ein Schutz. Das andere ist, dass die Eltern, wenn sie am Handy sind, eben nur körperlich anwesend sind, aber nicht mit ihrer ganzen Aufmerksamkeit. Und wenn die Eltern so viel am Handy sind, hat das eine Wirkung auf die Kinder.
3: Meine Mutter ist auch immer sehr oft am Handy und mein Vater auch. Und dann manchmal ist mir dann so langweilig, weil ich dann halt alleine bin. Und dann fühle ich mich halt auch so ein bisschen zurückgesetzt. Ich sag denen so, ja, lass uns doch so ein bisschen so reden, was heute so passiert ist oder so. Aber dann sind sie ja meistens immer noch am Handy und hören nicht zu.
4: Wenn die Eltern so abgelenkt vom Handy sind, kann sich das richtig schlecht anfühlen. Man fühlt sich dann nicht gesehen, eben zurückgesetzt.
2: Man kann halt mit seinen Eltern darüber reden oder eine Lösung finden. Dann kannst du zum Beispiel einfach in dein Zimmer gehen, vielleicht spielen. Wenn du Geschwister hast, dann hast du Glück, dass du Leute hast, mit denen du spielen kannst. Oder kannst lesen. Oder du kannst einfach irgendwas finden, was dir selbst auch Spaß macht, wo du die Zeit einfach vergisst.
4: Mit den Eltern reden und ihnen sagen, wie man sich selbst fühlt, wenn sie so viel am Handy sind, ist auf jeden Fall eine gute Idee. Vielleicht kann man ja auch Regeln ausmachen, die für alle gelten. Zum Beispiel, dass man, wenn man sich unterhält, nicht am Handy ist. Oder man kann Zeiten ausmachen, in denen man etwas gemeinsam macht und nur füreinander da ist. Ohne Handy.
0: In Schweden, da hat sogar die Gesundheitsbehörde gesagt, wenn ihr Zeit mit euren Kindern verbringt, liebe Eltern, dann Handy weg. Danke, Elisabeth, und vielen Dank an die Kinder der Theophanu-Schule.
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0: Out of the Dark von der Band Clock Clock, kommt aus Mannheim. Ein toller Song, aber bei so englischsprachigen Songs ist ja oft das Problem, es ist gar nicht so einfach zu verstehen, worum geht es da eigentlich? Worüber wird da genau gesungen? Und da ist es gut, dass wir die Pop-Dolmetscher haben. Emmy ist 12 Jahre alt und hat sich den Song mal Zeile für Zeile vorgenommen und für uns übersetzt.
1: This life is cold-hearted.
2: This life is cold-hearted. This life heißt dieses Leben.
1: Cold-hearted.
2: Cold ist kalt und hart heißt Herz, also heißt das kaltherzig. Dieses Leben ist kaltherzig.
1: Too much to hold some days.
2: Too much to hold some days. Ich übersetze mal Wort für Wort. Zu viel zu halten an manchen Tagen. Es ist irgendwie alles ein bisschen zu viel für ihn, um es auszuhalten. Irgendwie geht es ihm nicht gut und das Leben ist ganz schwer für ihn.
1: And I can't get out, you stay.
2: And I can't get out, you stay. Und ich komme nicht heraus, aber du bleibst.
1: You stay.
2: Das ist das erste Mal, wo jetzt eine andere Person vorkommt. You, das heißt du.
1: And you wrap me up in your warm embrace.
2: And you wrap me up in your warm embrace. Warm embrace. Warm heißt warm. Embrace weiß ich nicht. Guck ich im Internet nach. Ah, das heißt Umarmung. Warme Umarmung. Du schließt mich ein in deine warme Umarmung. Jetzt kommt der Refrain. I get lost sometimes. Ich gehe manchmal verloren.
1: You carry me out of the darkness in my mind.
2: But you carry me out of the darkness in my mind. Aber du trägst mich raus aus der Dunkelheit meines Gehirns, meines Bewusstseins.
1: You carry the weight of it all.
2: You carry the weight of it all. Du trägst das Gewicht von allem. But you carry me out of the dark. Ich glaube, das heißt sowas wie, du hilfst mir raus aus der Dunkelheit. Und ich glaube, die Dunkelheit soll bedeuten, dass man traurig ist oder so. Also du hilfst mir, nicht mehr traurig zu sein. Ich glaube, generell in dem Lied geht es darum, dass irgendwie er ein bisschen traurig ist und auch irgendwie sozusagen in einem Loch steckt und irgendwie einfach traurig ist, aber dann halt irgendwie eine Person ist, die irgendwie ihm ein bisschen hilft, damit er nicht mehr traurig ist. Die Person zeigt ihm, glaube ich, dass sie da ist und das merkt er so doll, dass er aus dieser Traurigkeit rauskommt.
0: Out of the Dark von Clock Clock, übersetzt von Emmy. Danke dafür. Und weil der so schön übersetzt wurde, können wir ihn auch mal in unserer Pop-Dolmetscher-Version auf Deutsch hören. Gespielt von Matti aus dem Musikteam, hier von der Maus, und gesungen von Julia.

Popsongs auf Englisch mal richtig verstehen. Diesen Service kriegen wir von unseren Pop-Dolmetschern. Danke, Emmy, Matti und Julia. Super cool.

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0: Die Adventszeit ist eine besondere Zeit, nicht nur wegen Weihnachtsmarkt, Plätzchen und Vorfreude und so. Nee, für manche Menschen bedeutet die Adventszeit auch besonders viel Arbeit. Denn irgendwo müssen ja die ganzen Geschenke herkommen und das ganze edle Essen. Die müssen in die Geschäfte oder in die Lager der Online-Versandhäuser gebracht werden, die Geschenke. Ganz alleine schafft das so ein Christkind nicht, ne? Auch nicht mit Hilfe vom Weihnachtsmann. Das heißt, es ist viel zu tun im Moment für Lkw-Fahrer und Lkw-Fahrer. Denn die fahren ja mit ihren Lastkraftwagen, das heißt Lkw, alles Mögliche von A nach B. Duschgel, Blumenerde, palettenweise Spielekonsolen, ganze Autos, Lebensmittel, alles Mögliche. Bis zu 44 Tonnen kann so ein Lkw beladen wiegen. Das ist so viel wie ein großes Flugzeug oder 7 ausgewachsene Elefanten. Ja, aber wie sieht es aus in so einem Lkw? Und wie ist es, wenn man da mehrere Tage drin unterwegs ist? Lkw-Transporte werden meistens organisiert von großen Firmen mit ganz vielen Lkws. Speditionen werden die genannt. Und bei genau so einer Spedition war Mausreporterin Saskia zusammen mit Jona.
1: Jona und ich stehen zusammen mit Mitarbeiterin Petra am Rande des Produktionsgeländes von Emons. Und überall stehen und fahren Lkws in den verschiedensten Größen. Den einen Lkw gibt es aber gar nicht, wie wir von Petra lernen. Die Profis sprechen da von Sattelaufliegern, Wechselbrücken, Zugmaschinen, kleinen und großen Lkws. Puh. Und ehe ich weiter darüber nachdenken kann, kommt ein großer Lkw auf uns zugefahren und fährt das Fenster herunter.
2: Hallo!
1: Das ist Thomas. Er fährt Lkws und hat sich zwischen zwei Fahrten Zeit genommen, um Jona und mir ganz viel zu zeigen und zu erklären.
3: Ich bin Saskia.
4: Hi. Ich heiße Thomas.
3: Hallo.
2: Ich bin der Jona.
4: Jona. Hallo, grüß dich.
3: Und Jona hat schon das Mikrofon an sich genommen.
2: Ja.
1: Denn Jona möchte in den Lkw rein und sich drinnen alles ganz genau anschauen. Und dafür muss man erst einmal klettern.
2: Ja.
3: So, wie viele Stufen haben wir hier, Jona?
2: Das sind 4 Stück mit der oberen 5.
3: Gut, dann kletter mal.
2: Dann kletter ich mal.
4: Ja, genau.
1: Und Thomas erzählt uns dabei, dass wir beim Ein- und Aussteigen gut aufpassen müssen, weil da oft die meisten Unfälle passieren. Denn zum Fahrerhäuschen ist es sehr steil und hoch. Zum Festhalten gibt's dafür links und rechts Halterungen. Das versuche ich jetzt auch mal. Und Thomas folgt mir.
3: Okay, Jona, ich komme jetzt auch mal hoch.
2: Ja, ich setz mich mal hier aufs... Hi, das Bett habe ich schon gesehen.
3: Also wenn man hier ein bisschen Höhenangst hat, wird es schon schwierig.
2: Ja, das wird schwierig. Also man sieht wirklich hier richtig viel. Also es ist nicht zu vergleichen mit dem Auto. Also es ist, man ist halt viel höher.
3: Ja, und man hat aber hier nur 2 Plätze, ne? Das heißt, wir können nicht zusammen gleich fahren. Warum ist hier kein dritter Sitz, wenn hier so viel Platz ist?
4: Die LKWs werden manchmal auch zu zweit gefahren, aber nie zu dritt. Also einen dritten Sitz gibt's eigentlich nur in der Fahrschule beim Lkw.
1: Und die 2 Sitze in so einem großen Fahrerhäuschen haben einen Vorteil. Hier gibt's echt viel Platz. Und wie Jona feststellt...
2: Mich erinnert gerade ein bisschen das Innere an das Wohnmobil meiner Großeltern.
1: Es gibt keine Toilette oder eine Dusche. Dafür müssen die Fahrer zu einer Raststätte. Aber es gibt ein Bett, viele Klappen und Schubladen, um Dinge zu verstauen und einen Kühlschrank, den Thomas auch regelmäßig für seine Verpflegung nutzt.
4: Weil ich habe immer alles dabei und ich bin ja abends zu Hause und mein Nachtschichtfahrer, der mit da nachts fährt, der hat auch immer Sachen dabei.
1: Irgendwie habe ich bei Lkw-Fahrern gedacht, dass sie oft tagelang unterwegs sind und immer in dem Klappbett in der Fahrerkabine schlafen müssen. Diese Fahrten gibt es auch, aber das entspricht nicht unbedingt der Regel, sagt Thomas. Oft versucht man, möglichst kurze Wege zu fahren, die man an einem Tag hin- und zurückschafft. Dafür trifft sich Thomas zum Beispiel auf halber Strecke mit einem Kollegen, der die Waren von Thomas' Lkw in sein Lkw lädt und damit weiterfährt. Thomas transportiert dafür dann die Waren von seinem Kollegen weiter. Und nachdem er sie noch am selben Tag abgeladen hat, kann er pünktlich Feierabend machen und nach Hause zu seiner Frau und den Kindern fahren. Aber ist es nicht irgendwann auch langweilig, immer auf der Straße zu sein und zu fahren?
4: Gut, Musik kannst du hören. Wir Fahrer, wir quatschen alle untereinander mit uns. Ne? Also wir telefonieren alle auf seine Art WhatsApp und dann sind wir alle auf Sender. Der quatscht da rein, der quatscht da rein. Und dann zack, auf einmal bist du schon am Treffpunkt. So sind die 4 Stunden rum. Hast du da 4 Stunden gequatscht.
1: Also Langeweile kommt bei Thomas nicht auf. Und das, obwohl man beim Lkw-Fahren oft gar nicht so viel machen muss. Mithilfe eines Tempomaten fährt der Lkw immer gleich schnell, wenn man das möchte. Und es gibt zum Beispiel einen Abstandhalter, mit dem der LKW automatisch bremst, wenn er zu nah an ein anderes Auto herankommt. Aber eine Sache, die fehlt bis heute noch in den meisten LKWs. Eine Rückfahrkamera. Das heißt, die Fahrer müssen sehr gut wissen, wie lang ihr Wagen ist, um beim Einparken keinen Unfall zu bauen. Ich steige wieder aus dem LKW heraus, weil es ja nur zwei Sitzplätze gibt, und Thomas und Jona drehen eine Runde. Jona hat das Mikrofon dabei.
5: So, jetzt gebe ich mal Gas. Okay, jetzt mache ich es ein bisschen langsamer.
2: Das merke ich schon, dass der gerade sehr vibriert und wackelt.
5: Vor allen Dingen, der wackelt. Also da kannst du nicht dabei Kaffee trinken, dann wirst du alles verkippen.
2: Ja, und ich glaube, jetzt verstehe ich auch, wieso dein Sitz auch sozusagen bei jedem Loch federt.
5: Ja, ich habe ja einen Spezialsitz, den du ja nicht hast.
2: Ja, ich habe so einen harten Sitz.
5: Ich habe einen luftgefederten Sitz.
2: Ja.
5: Der ist luftgefedert. Den kann ich wie mein Körper anpassen.
2: Ja.
5: Ich kann die Luftbalken aufpumpen, damit genau meine Wirbelsäule genau da drinne ist.
2: Ja.
5: Ich habe sogar eine Massagefunktion an dem Sitz. Da wirst du richtig massiert in dem Sitz.
1: Na, das klingt doch echt gemütlich. Und um das Fahren sicherer zu machen, gibt es große Spiegel außen am LKW. Wie beim Auto, nur viel größer und ein paar mehr, damit Thomas kein Auto übersieht. Denn dann würde es mit diesem großen und schweren LKW einen schlimmen Unfall geben. Als Jona und Thomas von der kleinen Spritztour wiederkommen, scheint Jona ziemlich glücklich. Aber einen Wunsch, den hat er noch.
3: Einmal hupen.
2: Okay, Kopfhörer auf. Ich weiß, dass du...
3: bist du damit zufrieden, Jona?
2: Ja. 1A!
0: Das war ja ganz schön laut, die LKW-Hupe. Danke Saskia, danke Jona und vielen, vielen Dank Thomas, dass du uns dein LKW gezeigt hast.
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0: putzen, Kinder. 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
1: Nö. Heute Abend wird gefeiert. Hier in der Maus gibt's die richtige Musik zum Vorfreuen und Wachbleiben. Das hier sind Papalapap mit ihrem neuen Song Party im Pyjama.
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0: Italien, hey, es ist ein tolles Land. Ich war gerade vor ein paar Wochen erst da und zwar war ich in den Abruzzen. Es ist total schön da. Bergig und trotzdem ist das Mittelmeer in der Nähe. Ja, also du hast so ein bisschen Alpenberggefühl, aber gleichzeitig sind Olivenbäume überall und so. Oh, und dann das Essen. Pasta, Pizza, so hervorragend gut. Auch Mausreporter Christian war in den Abruzzen. Er hat sich dort mal zeigen lassen, wie ein so richtig typischer italienischer Käse gemacht wird, den wir, glaube ich, alle kennen. Total wichtig für die Pizza. Genau, Mozzarella. Und was braucht man dafür als erstes? Genau, Milch. Und wo kommt die her? Genau.
1: Wer guten Mozzarella machen will, der muss früh aufstehen. Sehr früh. Auf einer Weide in den Abruzzen. Das ist eine Bergregion in der Mitte Italiens. Hier werden die Kühe gemolken. Die Milch ist die wichtigste Zutat für einen Mozzarella, sagt Herr Pratello in seiner Käserei. Sie verarbeiten nur ausgewählte Milch. Man kann nicht einfach irgendeine Milch nehmen. Vielen Dank schon mal an die Kühe auf den Weiden in den Abruzzen. Die Milch wurde in großen Tanklastern in die Käserei gefahren, wo wir jetzt sind. Eine große Produktionshalle, ungefähr so groß wie eine Sporthalle in der Schule. Mit vielen glänzenden Behältern aus Edelstahl, vielen Rohren auch. Frauen und Männer in weißen Kitteln und Gummistiefeln und die kümmern sich um die Milch vom Vortag, die jetzt über die Rohre in die Käserei gepumpt wird.
2: La mattina dopo, alle tre mezzo.
1: Auch für sie beginnt der Tag früh. Um 3:30 Uhr am Morgen schmeißen sie den großen Kochkessel an, in dem die Milch jetzt erhitzt wird.
2: Il latte viene pasteurizzato a 72 gradi.
1: Auf genau 72 Grad. Bei dieser Temperatur gehen sie auf Nummer sicher, dass keine schädlichen Keime mehr in der Milch bleiben. Die wollen wir später natürlich nicht in Käse haben. Dann wird die Milch wieder abgekühlt und bekommt eine wichtige Zutat, das Lab.
2: Dopo gagliato viene rotto la gagliata.
1: Was ist Lab? Lab ist ein besonderer Stoff, der dabei hilft, Milch in Käse zu verwandeln. Man kann sich das wie einen Käse-Zaubertrank vorstellen. Normalerweise ist Milch ja flüssig, aber wenn man Lab dazu gibt, passiert etwas Spannendes. Die Milch wird dick und fest, fast wie ein Pudding, erklärt Herr Pratello. So, was machen wir jetzt mit der Milch, die aussieht wie ein Pudding? Wir verarbeiten sie weiter. Es ist kurz vor 5. Jetzt setzen zwei Männer ein riesiges Rührgerät in Bewegung. Sieht ein bisschen so aus, als würde sich ein Riese eine Suppe kochen. Der Topf, in dem die puddingartige Milch drin ist, der ist so groß wie ein Auto. Dieses Rührding sieht aus wie eine übergroße Gabel. An den Zinken sind so Messer, die die Pudding-Milchmasse zerschneiden. Und dadurch trennen sich die festen Stoffe von den flüssigen. Das Flüssige ist die Molke. Die wird abgeleitet und aufgehoben. Da kann man zum Beispiel leckere Drinks draus machen. Zurück bleibt eine dicke Masse. Die sieht dann schon verdächtig nach Mozzarella-Käse aus, aber nicht ganz. Herr Pratello sagt, es ist noch ein bisschen zu Kaugummi-mäßig.
2: Si spezza, è come la chewing-gum.
1: Die beiden Männer müssen weiterrühren, bis die richtige Festigkeit für Mozzarella entsteht. Nicht zu fest, aber auch nicht zu weich. Nicht Kaugummi, sondern eben lecker Mozzarella. Wenn die Konsistenz genau richtig ist, dann darf sich die Masse erstmal ausruhen. In einem Salzbad. Fast wie in so einem Luxus-Thermenschwimmbad. Chill out in der Käserei. So 2 bis 3 Stunden. Aber jetzt ist Schluss mit der Entspannung. Es ist 9 Uhr am Morgen. Und jetzt? Jetzt kommt der Moment, der dem Mozzarella seinen Namen gibt. Mozzare, das ist das italienische Wort für trennen. Die beiden Männer beugen sich mit dem Oberkörper tief über diesen Riesentopf. Die Käsemasse ist mittlerweile abgekühlt. Und mit einem Kochlöffel rühren sie nochmal kräftig in der Masse rum. Dann greift einer der beiden beherzt in die Masse und der andere trennt kleine Mozzarella-Bällchen aus dem Klumpen ab. Mozzarella ist fertig. Ungefähr so groß wie ein Tennisball ist er am Ende, herrlich weich und er riecht auch nach frischer Milch. Hier ist es die Milch von den Kühen der Abruzzen, es gibt aber auch Mozzarella aus Büffelmilch. Herr Pratello liebt seinen Käse, Am liebsten isst er ihn pur, mit Brot oder auf Nudeln. Und bei Mozzarella auf der Pizza, da kommen wir beide ins Schwärmen.
2: Per la pizza si adoperava la mozzarella.
1: Dieser Käse ist perfekt für Pizza. Wenn er im Ofen erwärmt wird, dann schmilzt er, zerläuft.
2: Quando la devono mettere sopra la pizza.
1: Ach, ein zerlaufener Käse, ne? Vielleicht sogar goldbraun gebacken. Das ist doch das Beste überhaupt. Mozzarella auf Pizza, Mozzarella auf Lasagne, Mozzarella auf Kartoffelgratin. Geht alles. Es ist so lecker und vielseitig. Hier in der Käsefabrik in den Abruzzen ist jetzt auch die Schicht zu Ende. Um 3.30 Uhr am Morgen haben wir angefangen, den Käse herzustellen. Um 12.30 Uhr ist er fertig. Genau richtig zum Mittagessen. Buon Appetito!
0: Oh, jetzt habe ich aber Hunger. Mozzarella geht immer und überall, da hat Christian recht. Vielen, vielen Dank dafür.

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1: Hallo, ich heiße Annika, ich bin 8 Jahre alt und ich wünsche mir das Lied Ich frag die Maus. Und damit grüße ich meinen Hund Cleo, meine Familie und meine Klasse.

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Endlich wieder neue Musik von Taylor Swift. Das hier ist ihr Song I Knew It, I Knew You.

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0: Hallo? Irgendjemand da? Hallo? Tobi? Tobi! Er scheint nicht da zu sein. Das kann doch gar nicht sein. Da fängt der Checkpot mit Checker Tobi an und Checker Tobi ist nicht da? Heißt das, dass ich, Checky, höchstpersönlich ganz alleine diese Folge machen kann? Der Podcast mit Checkerin Checky. Oh mein Gott, das klingt ja ganz hervorragend. Das wird fantastisch.
1: Checky?
0: Tobi, oh, da bist du ja.
1: Sag mal, Checky, hast du gerade ohne mich angefangen?
0: Also entschuldige mal, ich habe dich gerufen und gerufen, ja, aber du hast nicht geantwortet.
1: Ja, okay, das war mein Fehler, aber ich war gerade einfach so vertieft in das Buch hier. Ich habe das gar nicht mitbekommen. Und wenn ich erstmal anfange zu lesen, dann vergesse ich alles um mich rum. Also, okay. Naja, jetzt fangen wir aber an.
2: Zugang Checkerbude genehmigt.
1: Also dann, herzlich willkommen in meiner Checkerbude zu einer neuen Folge Checkpot. Dieses Mal, ihr habt es euch bestimmt schon gedacht, geht es um Bücher und ums Lesen. Und ich muss sagen, ich liebe Lesen. Ich lese eigentlich in jeder freien Minute und ich liebe es, in Geschichten zu versinken. Und was ich richtig, richtig toll finde, sind so große, epische Romane über Familien und wie sie miteinander und so weiter. Naja, aber das alles bespreche ich und zwar mit meinem heutigen Gast. Wahrscheinlich hatte ich noch nie jemanden da, die so passend für dieses Thema war. Sie hat sich das Thema sogar ausgedacht und sie ist die wahrscheinlich größte Leseratte, die es überhaupt gibt. Hier ist Lina!
3: Hallo Checkerin Checky, hallo Tobi.
1: Hallo Lina, ja, herzlichen Dank. Sag mal, wie viele Bücher hast du schon gelesen?
3: Also ich habe zu Hause mal nachgezählt und da bin ich auf circa 600 Bücher gekommen.
1: Das ist nicht dein Ernst.
3: Auch wenn ich sehr viele ganz oft gelesen habe.
1: Warte mal ganz kurz, du bist 9 Jahre alt.
3: Ja.
1: Du kannst auf keinen Fall in deinem Leben schon 600 Bücher gelesen haben.
3: Wir haben nachgezählt.
1: Ist ja krass. Warum liest du so gern?
3: Ich lese ja gern, weil ich dann in eine Fantasiewelt eintauchen kann.
1: Mhm.
3: Und das ist einfach toll, wenn man sich von der Außenwelt und von der Schule einfach mal verabschieden kann und sagen, ich gehe jetzt zur Schule der magischen Tiere oder was.
1: Ja.
3: Wenn man sich vorstellt, einer von denen zu sein und um den es geht, das ist einfach toll.
1: Ich finde auch, wenn du drüber sprichst, man merkt richtig, wie du das liebst einfach. Wann liest du denn? In welchen Momenten?
3: Also eigentlich lese ich immer, wenn ich nicht in der Schule bin.
1: Echt?
3: Ja.
1: Cool. Und sag mal, wenn du so gerne und so viel liest, bist du dann auch eine, die heimlich noch abends, wenn du eigentlich längst schlafen müsstest, noch unter der Bettdecke so mit der Taschenlampe liest?
3: Also meine Eltern finden das eigentlich okay. Und wenn ich mal zu lang lese, dann lese ich auf dem Klo. Dann verstecke ich mich da.
1: Wirklich?
3: Ja.
1: Das habe ich auch noch nie gehört. Okay, du bist wirklich die perfekte Besetzung heute. Hast du 3 Checker-Fragen mitgebracht?
3: Ja, natürlich. Meine erste Frage lautet, seit wann gibt es Bücher? Meine zweite Frage lautet, sind Comics richtige Bücher? Und meine dritte Frage, wie schreibt man ein Buch?
1: Fantastische Fragen. Ich würde sagen,
3: das checken wir für euch.
1: So, Lina, lass uns direkt reinstarten mit der ersten Checkerfrage. Bitte präsentiere sie uns allen nochmal.
3: Meine erste Frage lautet, seit wann gibt es Bücher?
1: Mit Büchern meinst du jetzt wahrscheinlich, wenn du die Frage so stellst, Bücher, wie wir sie heute kennen. Also nicht so lange Papyrusrollen wie ganz früher, sondern richtig auf Seiten mit Buchdeckel und Rückseite und so weiter und eben nicht, wie die Mönche das früher gemacht haben, handgeschrieben und so, ne?
3: Genau.
1: Okay, also es ist natürlich eine spannende Frage und ich glaube, wir fragen am besten direkt Checky, die kennt sich doch mit sowas immer gut aus.
3: Gute Idee.
1: Checky! Checky! Hey! Checky!
0: Hm? Was hast du gesagt?
1: Oh Mann, ey, bist du jetzt sauer, weil ich vorhin nicht direkt geantwortet habe, als du mich gerufen hast? Oder weil du doch nicht den Podcast als Checkerin Checky machen darfst? Oder was ist jetzt der Grund?
0: Beleidigt? Nein. Also solche menschlichen Gefühle sind mir als Datenbank völlig fremd. Ich war nur gerade abgelenkt.
1: Abgelenkt? Oh, das ist neu. Was machst du denn?
0: Ich schreibe ein Buch. Eine Biografie. Das bedeutet, ein Buch über mich. Ein Buch, in dem es einmal nur um mich geht. Ich suche gerade noch nach einem passenden Titel. Checky, das aufregende Leben einer Datenbank. Oder schlauer Checky. Oder, Checky, wie ich die Weltherrschaft übernahm.
1: Okay, also ich weiß nicht, wie es dir geht, Lina. Ich finde, das klingt ein bisschen gruselig.
3: Ja.
1: Kannst du uns vielleicht trotzdem weiterhelfen, Checky, und uns einmal sagen, wie lange es schon Bücher gibt?
0: Natürlich kann ich das. Die entscheidende Erfindung war der moderne Buchdruck. Den hat Johannes Gutenberg 1450, also vor fast 600 Jahren, erfunden. Er kam damals auf die Idee, einzelne Buchstaben in Blei zu gießen, die man dann zu Wörtern und Sätzen zusammenbauen konnte. Zuvor hatte man jeweils eine ganze Buchseite in ein Stück Holz geschnitzt und sie dann sozusagen gestempelt.
1: Ich habe auch mal gehört, dass es eigentlich so eine Art Buchdruck sogar schon früher gab. Nur halt nicht in Europa, sondern in China. Ist das nicht so?
0: Das stimmt. Die Chinesen waren die Ersten, die auf die Idee mit den einzelnen beweglichen Buchstaben kamen. Aber dort setzte sich die Methode nicht durch. Das lag daran, dass es im Chinesischen einfach zu viele Schriftzeichen gibt. Und zwar mehrere tausend. Die immer wieder neu zu Wörtern oder Sätzen zusammenzubauen, macht noch mehr Arbeit, als eine ganze Buchseite in Holz zu schnitzen und diese dann als Stempel zu benutzen.
1: Und mit dieser neuen Methode, also diesen einzelnen Buchstabenstempel nenne ich es mal, war es dann einfacher und ging schneller und dann konnte man Bücher drucken.
0: Genau. Und deswegen verbreitete sich Gedrucktes immer weiter. Und immer mehr Leute lernten lesen. Man sagt, dass der Buchdruck die wichtigste Erfindung des Jahrtausends war.
1: Also ich würde sagen, für Lina war es auf jeden Fall die wichtigste Erfindung des Jahrtausends.
3: Ja, also ohne Bücher kann ich echt nicht leben.
1: Und ich meine, klar, es gab dann plötzlich, jetzt wenn wir uns wieder in die Vergangenheit begeben, Bücher für alle. Das heißt auch, Leute konnten plötzlich Wissen dazu gewinnen, Informationen kriegen. Wobei man natürlich sagen muss, es konnte damals noch nicht jeder lesen. Das hat ein bisschen gedauert, aber es waren auf jeden Fall dann immer mehr Leute als vor der Erfindung des Buchdrucks. Mhm. Kanntest du den, Johannes Gutenberg, schon mal gehört, Lina?
3: Ja.
1: Ich kenne den nämlich auch, weil der kommt aus Mainz und ich komme auch aus Mainz und deshalb habe ich schon in der Grundschule alles zu Johannes Gutenberg gehört.
3: Ich war sogar schon mal im Deutschen Museum in der Buchdruckausstellung.
1: Ah, in München, in diesem großen Museum.
3: Ja.
1: Da lernt man das auch, ne?
3: Ja.
1: Checkerfrage gecheckt?
3: Auf jeden Fall.
1: Dann hau doch bitte mal den grünen Knopf. Bücher, wie wir sie heute kennen, gibt es seit etwa 600 Jahren. Damals hat Johannes Gutenberg den Buchdruck erfunden. Es ist eine der wichtigsten Erfindungen überhaupt.
3: Gecheckt!
1: Checky, wie geht's denn voran mit deinem Buch? Lina und ich sind neugierig.
0: Also es stellt sich heraus, dass es nicht ganz so einfach ist, wie ich dachte.
3: Warum? Was ist das Problem, Checky?
0: Also, man fängt eine Biografie ja eigentlich mit der Kindheit an. Aber ich war nie ein Kind. Irgendjemand hat meinen Stecker reingesteckt, mich angeschaltet und tada, da war ich einfach. Und seither bin ich so, wie ich immer noch bin. Ich habe mich nicht verändert und mir ist auch nicht viel passiert, außer dass ich eine Menge komischer Fragen von euch Menschen beantworten musste.
1: Ja, ich würde sagen, in diesem Fall, Checky, ist eine Biografie wirklich nicht die richtige Buchart für dich. Schreib doch einen Krimi oder irgendwas, was die Leute super gerne lesen.
0: Aber ich will doch, dass es einmal nur um mich geht, um Checky, die Datenbank.
1: Ja, verstehe ich ja auch. Lina, du bist doch eine Buchexpertin. Was könnte Checky denn machen? Hast du eine Idee?
3: Also es gibt ja Bücher, die sind aus der Ich-Form geschrieben, die trotzdem keine Biografien sind.
1: Mhm. Du meinst, wenn die Hauptfiguren sagen, und dann ging ich da und da lang und so,
3: ja,
1: ne? Ja,
3: aber der Erzähler oder die Erzählerin schreibt trotzdem von sich selber. Wie zum Beispiel Black Beauty von Anna Sewell oder Irgendwo ist immer Süden von Marianne Kaurin.
1: Ich nehme an, das sind beides Bücher, die du gelesen hast.
3: Ja.
1: Mehrfach?
3: Black Beauty habe ich nur einmal gelesen, weil das wirklich sehr emotional ist. Und Irgendwo ist immer Süden habe ich zweimal gelesen.
1: Krass. Ja, das ist doch eine gute Idee, Checky, oder?
0: Das ist eine gute Idee. Ich könnte vielleicht anfangen mit: Mein Name ist Checky. Ich bin eine Datenbank und ich weiß einfach alles. Eines Tages, als mir Tobi mal wieder eine nicht besonders schlaue Frage stellte, da habe ich nicht lange recherchiert.
1: Okay. Du machst das schon. Lina, liest du eigentlich alle Arten von Büchern gerne?
3: Also prinzipiell lese ich jedes Buch, das mir in die Hände fällt. Aber am liebsten solche, wo ich mich selbst mit der Hauptperson identifizieren kann.
1: Hast du ein Beispiel?
3: Wilden Hühner.
1: Ja?
3: Ja, da mag ich zum Beispiel Frieda und Sprotte sehr gerne.
1: Okay, das sind einfach zwei Mädchen, die du halt cool findest.
3: Ja, die zur Bande dazu gehören.
1: Hättest du auch gerne Bande?
3: Sehr gerne sogar.
1: Ich kann kurz erzählen, was ich als Kind gerne gelesen habe.
3: Was?
1: Ich mochte am liebsten so Abenteuerbücher. Mhm. Auch welche, wo Banden oder Freundesgruppen irgendwie unterwegs waren. Manchmal sind sie in Kriminalfälle reingeschlittert und mussten sie dann lösen. Oder was ich auch gerne mochte, weil als ich 10 war, sind wir umgezogen.
3: Mhm.
1: Und ich kam in eine neue Klasse und kannte niemanden. Und dann habe ich Bücher gemocht, wo auch Kinder umziehen und neu anfangen müssen. Genau wie du sagst, weil man sich plötzlich so mit den Figuren identifizieren kann. Das hat mir dann ganz oft auch geholfen bei diesem Umzug.
3: Hm.
1: Wie stehst du zu Comics?
3: Also Comics mag ich nicht so gerne.
1: Mhm.
3: Ich finde da, die Bilder sind ein bisschen übertrieben gezeichnet und der Text ist auch wirklich sehr wenig.
1: Ja, okay. Wir nähern uns dem Ganzen jetzt einfach über deine nächste Checkerfrage.
3: Gute Idee. Meine zweite Frage ist, sind Comics richtige Bücher?
1: Okay, also der Unterschied ist ja auf jeden Fall schon mal, Comics werden gezeichnet und genau wie du sagst, das, was man lesen kann, ist nur das, was gesprochen wird, meistens zumindest. Und dann gibt es aber ja eben Leute, die denken sich den Text aus, es gibt Leute, die zeichnen das und eine Geschichte wird aber genau wie in Büchern eben auch erzählt.
3: Ja, aber es ist trotzdem was anderes, ob ich mir jetzt Donald Duck anschaue oder Harry Potter lese.
1: Das stimmt, aber im Sinne von Comics sind irgendwie einfacher, oder? Sind halt irgendwie so nicht ganz so anspruchsvoll vielleicht. Meinst du das?
3: Mhm.
1: Also ich habe eine gute Idee, wen wir anrufen können. Ich glaube, es ist jemand, der sieht das Ganze mit den Comics komplett anders als du und ich jetzt gerade. Und zwar Ferdinand Lutz. Der schreibt und zeichnet nämlich Comics selbst, gibt auch sogar ein eigenes Comic-Magazin heraus. Und ich wette, der kann uns nochmal auch deine Frage beantworten und nochmal ein bisschen mehr erklären. Soll ich den mal anrufen?
3: Ja, gerne.
1: Mach ich. Vielleicht kennst du den übrigens auch, wenn du mal Dein Spiegel gelesen hast. Da macht er nämlich den Kurt-Comic.
3: Das habe ich noch nicht gelesen.
1: Okay.
3: Aber ich werde mal schauen, ob ich das irgendwo finde.
1: Kann ich nur empfehlen.
4: Hallo.
1: Hallo, hier ist Tobi. Ist da Ferdinand?
4: Ja, ich bin dran.
1: Super, dass du da bist. Lina und ich haben nämlich eine Checkerfrage zu klären und ich glaube, du kannst uns helfen.
4: Ja, gerne.
1: Die Frage ist, sind denn Comics richtige Bücher?
4: Ja, klar. Es ist eine ganz besondere Art und Weise, Geschichten zu erzählen.
1: Ja.
4: Ist jetzt nicht schlechter oder besser als ein reiner Text, sondern es ist eine ganz andere Art.
1: Kannst du mal erzählen, was denn Unterschied ausmacht?
4: Das Besondere beim Comic ist eben, dass mindestens die Hälfte, wenn nicht sogar noch viel, viel mehr, über das Bild erzählt wird.
1: Mm.
4: Du hast natürlich das, was die Personen sagen, das steht meistens in den Sprechblasen,
1: ja.
4: Aber dann hast du eben noch das Ganze, was gerade passiert und dafür gibt es keine Worte, das musst du dir anschauen, das musst du verstehen, du musst dir die Gesichter angucken der Personen, wie geht's den Personen gerade, sind die gerade traurig, sind die gerade froh? Dafür gibt es einen Fachbegriff, der heißt Empathie.
1: Ja.
4: Das ist die Fähigkeit, sich in andere Leute reinzuversetzen.
1: Ja.
4: In einem reinen Text würde stehen, Tim guckte traurig. Beim Comic musst du dir den Tim erstmal angucken und gucken, na, wie geht's dem gerade und wie guckt denn der gerade?
1: Mhm.
4: Manchmal wird das dann beim Comic auch ein bisschen übertrieben, damit man nicht allzu lange gucken muss. Ist jetzt der Tim traurig oder ist er jetzt fröhlich?
1: Da kennt man, wenn die so riesen Augen haben und so weiter, ne?
4: Genau, absolut. Und das wird dann wieder von vielen Leuten so als was Negatives gesehen. Mein Gott, das ist doch albern jetzt.
1: Mhm.
4: Das ist wie so ein Verkehrsschild. Das muss auch relativ deutlich sein, damit du jetzt, während du im Auto sitzt oder auf deinem Fahrrad sitzt, dass du nicht irgendwie 3-4 Sekunden überlegst, heißt das Stopp? Soll ich jetzt anhalten oder kann ich eventuell weiterfahren? Sondern nein, nein, das muss unmissverständlich sein.
1: Stimmt.
4: Genauso im Comic eben auch ganz oft. Diese Person ist jetzt traurig, damit du jetzt nicht 5-6 Sekunden auf ein Bild starrst, um das zu entziffern wie bei einem Rätsel, sondern dass du weiterlesen kannst, okay, der ist gerade traurig, weiter geht's.
1: Ja.
4: Das ist tatsächlich eine Fähigkeit, Comics zu lesen. Und viele Erwachsene gerade haben, als sie selber Kind waren, das nicht gelernt und können das heutzutage dann auch gar nicht. Und wie bei vielem, wenn man etwas nicht kennt oder nicht kann, findet man es erstmal irgendwie ein bisschen komisch und weiß auch nicht so recht.
1: Lehnt es so ab.
4: Genau.
1: Was findest du an Comics so toll?
4: Dass du dir Geschichten selber aneignen kannst. Vielleicht kannst du noch gar nicht Buchstaben lesen, aber du kannst schon Bilder lesen.
1: Ja.
4: Und du kannst eben auch Welten erleben, die du vorher noch nie gesehen hast. Ja, und das ist auch wieder schon einmalig. Das gibt's nirgendwo anders.
1: Ich find's mega, weil also erstens, wenn du das gerade so erzählst, ich krieg richtig Lust, Comics zu lesen, erstens.
4: Mhm.
1: Und zweitens denke ich mir gerade, es ist ganz toll, weil man nochmal anders als beim Lesen drauf guckt und auch die Fantasie mit ins Spiel bringt.
4: Was ich selber daran so magisch finde, ist, dass es eben ganz vieles ohne Worte passieren kann.
1: Mhm.
4: Und das ist ja auch, wenn ihr jemanden kennenlernt und ihr versteht euch, ohne dass ihr irgendwas in Worte fassen müsst, dann ist das ja was Magisches. Dann ist das ja wirklich was Zauberhaftes. Und das finde ich das Tolle beim Comic, dass so vieles eben, ohne ein Wort zu sagen, transportiert werden kann.
1: Ja.
4: Ich zum Beispiel habe auch den Wilden Westen einfach erstmal durch einen Comic kennengelernt, ohne dass man mir beschreiben musste, das sieht so aus, pass mal auf, da gibt es Pferde und da gibt es Saloons und da gibt es große Wüstenlandschaften und dann gibt es Indianerstämme, sondern ich habe das einfach alles gesehen und konnte fernab von dem, was ich bisher erlebt habe, sofort in neue Welten eintauchen.
1: Voll schön. Vielen lieben Dank dir, Ferdinand. Danke fürs Zeitnehmen und viel Spaß weiterhin beim Comics machen.
4: Ja, vielen, vielen Dank. Viel Spaß beim Comics lesen.
1: Danke, bis dann. Mach's gut. Tschüss.
4: Ciao.
1: So, Lina, was sagst du jetzt? Willst du jetzt vielleicht doch das mit den Comics nochmal ausprobieren?
3: Also ich bin ja generell offen für alles.
1: Aha.
3: Und ich glaube auch, dass ich mir jetzt ab und zu in der Schule mal einen Comic greifen werde.
1: Ja, ne? Also ich glaube, es gibt echt coole Sachen zu entdecken. Ist deine Checkerfrage geklärt?
3: Natürlich.
1: Comics sind richtige Bücher, denn die Bilder eines Comics muss man genauso lesen wie den Text einer Geschichte. Außerdem sind Comics gut für Kinder, die sonst nicht so Bock aufs Lesen haben oder es einfach noch nicht so gut können.
3: Gecheckt!
1: Jetzt bin ich mir gar nicht so sicher, ob wir Jackie stören sollen. Ich meine, die ist ja gerade fleißig am Schreiben. Jackie? Ja, keine Antwort. Machen wir einfach weiter. Los geht's.
3: Meine dritte Frage lautet, wie schreibt man ein Buch?
1: Okay, ja, jetzt müssen wir halt doch Jackie fragen, weil die ist ja gerade genau damit beschäftigt. Ich unterbreche dich wirklich ungern, liebste Datenbank, aber wir brauchen deine Hilfe.
0: Also, wer ein Buch schreiben will, braucht erstmal eine Idee. Damit meine ich keine fertige Geschichte im Kopf, sondern irgendeine Sache, die man spannend findet und denkt, darüber würde ich gern was schreiben. Das kann ein Ort sein oder eine Person oder etwas, was man erlebt hat. Und dann sollte man sich entscheiden, was für eine Art Buch man schreiben will. Ein Krimi, einen Fantasy-Roman, eine Familiengeschichte.
1: Lina, was würdest du für ein Buch schreiben?
3: Also ich würde wahrscheinlich ein Krimi schreiben, weil die lese ich sehr gerne, so Kinderkrimis. Vor allem die 3 Ausrufezeichen und die 5 Freunde.
1: Mhm. Jackie, was für eine Idee hast du für dein Buch?
0: Also es soll um eine Datenbank gehen, die super schlau ist und am Ende die Weltherrschaft an sich reißt.
1: Okay, ja.
3: Also erstens klingt das ziemlich gruselig.
1: Find
3: und
1: ich
3: zweitens,
1: auch.
3: Dass eine Datenbank oder eine künstliche Intelligenz die Welt beherrschen will, das ist keine neue Idee.
1: Das stimmt.
3: Darüber gibt es schon einige Geschichten.
1: Siehst du? Da.
0: Ja, na gut. Dann reißt sie eben nicht die Weltherrschaft an sich. Aber sagen wir, einen Podcast. Ein Podcast könnte sie an sich reißen.
1: Sag mal, also ich habe irgendwie das Gefühl, findest du nicht auch, hier läuft irgendwas schief, Lina, heute?
3: Ja, Tobi, ich glaube, Jackie will dir deinen Job klauen.
1: Ja, das habe ich auch das Gefühl. So, Jackie, können wir mal kurz zur Checkerfrage zurückkommen. Wie man also ein Buch schreibt.
0: Also, wenn man eine Idee hat und ungefähr weiß, was man schreiben will, dann kommt der richtig schwierige Teil, sich hinzusetzen und zu schreiben. Das Problem ist, oft hat man eigentlich gar keine Lust dazu. Trotzdem sollte man jeden Tag schreiben.
3: Klingt ein bisschen wie Hausaufgaben machen.
1: Ja, das stimmt. Okay, also Jackie, wenn man sich dann doch anstrengt und fleißig ist und irgendwann ist das Buch dann fertig, was passiert als nächstes?
0: Dann braucht man einen Verlag. Dort arbeiten Leute, die sich darum kümmern, dass man deine Geschichte irgendwann auch wirklich kaufen kann. Man schickt sein Manuskript also an diese Verlage und sagt, schaut her, das habe ich geschrieben. Ist es nicht toll? Wollt ihr nicht ein Buch daraus machen?
3: Ich habe in einem Buch gelesen, dass das Manuskript von Harry Potter von ganz vielen Verlagen abgelehnt wurde.
1: Ach krass.
3: Weil sie geglaubt haben, dass das nicht genug Leute lesen würden oder weil sie die Geschichte nicht gut finden und weil sie damit glaubten, dass sie kein Geld verdienen würden.
0: Richtig. Erst die 8-jährige Tochter eines Verlegers, die das erste Kapitel gelesen hatte, hat ihn davon überzeugt, dass die Geschichte toll ist und auf jeden Fall ein Buch daraus werden soll.
1: Und das ist auch verrückt, wenn man überlegt, eines der erfolgreichsten Bücher in der Geschichte der Menschheit, Harry Potter, musste erstmal abgelehnt werden, bevor es dann gedruckt wurde.
3: Das könnte ich gewesen sein.
1: Ich wollte gerade sagen, das finde ich so cool. Und genauso sollte es auch sein. Wenn Verlage Bücher für Kinder rausbringen, dann sollten neben den Verlegern und den Leuten, die da arbeiten, immer wieder auch Kinder die Sachen lesen.
3: Genau.
1: Wenn du so gerne liest, schreibst du auch selbst Geschichten?
3: Ich denke mir Geschichten sehr gerne aus, vor allem auf meinem Schulweg nach Hause.
1: Mhm.
3: Aber selber das dann aufzuschreiben, das hasse ich.
1: Wirklich?
3: Ja, ich mag auch in der Schule das gar nicht, wenn ich schreiben muss.
1: Sehr interessant.
3: Und meine Handschrift ist auch nicht die schönste.
1: Okay.
3: Also, ja.
1: Also, du bist Team Lesen und dabei bleibt's auch.
3: Ja, dabei bleibt's.
1: Cool. Frage gecheckt?
3: Natürlich.
1: Wer ein Buch schreiben möchte, braucht eine gute Idee und viel Durchhaltevermögen, um Leser oder sogar einen Verlag zu finden. Besonders wichtig ist, sich nicht entmutigen lassen.
3: Gecheckt. So, Tobi, ja. Da wir jetzt fast am Ende sind, brauchen wir aber auch noch ein Geheimnis von dir.
1: Ja, ich kann dir zwei Geschichten erzählen. Also ich habe ja vorhin schon mal gesagt, ich bin auch eine große Leseratte. Ich lese wirklich sehr gern und sehr viel. Und der Grund, warum ich überhaupt in die Schule gehen wollte, war, dass meine Mama gesagt hat, ey, wenn du in die Schule gehst, dann lernst du lesen und dann kannst du selbst in diese Geschichten eintauchen. Ich konnte es gar nicht abwarten, lesen zu lernen. Jede Sommerferien habe ich mir in der Bücherei stapelweise Bücher ausgeliehen und habe sie durchgelesen und so wirklich richtig viel. Und leider, das ist vielleicht der geheime Teil von meiner Geschichte, habe ich ja nicht immer so gut aufgepasst auf die Bücher. Also manchmal sind mir welche verloren gegangen. Und wenn dann zum Beispiel in der Schulbibliothek die Leute gesagt haben, sag mal, auf deiner Ausleihliste sind noch 3 Bücher, wo sind die denn? Und ich habe sie nicht mehr gefunden, dann kam es schon mal vor, dass ich Strafen bezahlen musste oder dass mir die Bibliothek böse war, weil ich wirklich ausgeliehene Bücher verschlammt habe. Also ich möchte mich hier an dieser Stelle nochmal entschuldigen im Nachhinein bei Frau Lange, die die Schulbücherei geleitet hat. Es tut mir leid, Frau Lange, es war keine böse Absicht. Ich habe einfach gern gelesen. Das war meine kleine Geschichte. 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Und damit sind wir jetzt aber am Ende dieser Folge. Und ich muss sagen, es hat mir wirklich großen Spaß gemacht mit dir, Lina. Vielen Dank.
3: Unsere Geschichte ist zu Ende, könnte man sagen.
1: So könnte man sagen. Oder zumindest das Kapitel. Vielleicht brauchen wir noch einen Cliffhanger.
3: Das ist doch so ein spannendes Ende, damit die Leute unbedingt weiterlesen, hören wollen.
1: Genau.
3: Wenn ihr wissen wollt, wer das nächste Mal den Checkpot übernimmt. Checker Tobi oder Checkerin Checky.
1: Oh, sehr gut. Also, macht's gut, liebe Leute. Bis zum nächsten Mal.
3: Tschüss.
1: Tschüss.
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1: Hallo, ich bin der Jason und ich wünsche mir das Lied Eis, Eis, Baby.

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3: Hallo, ich bin Ida. Ich bin 7 Jahre alt. Ich wünsche mir dieses Lied Feuer, Feuer. Und ich grüße das Maus-Team und meine Eltern, meine Mama und alle, die gerade zuhören. Und ich grüße meine Freundin Emma. In Disneyland ist die gerade in Urlaub und ich hoffe, es wird dahin gesendet. Feuer!

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1: Hallo, ich bin Julia, ich bin 11 Jahre alt und ich wünsche mir das Lied Shake It Off.

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1: Hallo, liebe Maus. Ich bin Lina, ich bin 10 Jahre alt und ich wünsche mir das Lied Golden. Liebe Grüße.

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1: Ich wünsche mir den Song Bella Napoli, der Valentin. Und ich bin 5 Jahre alt. Und ich grüße den Jonas.

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1: Hallo, ich bin der Florian. Ich bin 11 Jahre und ich wünsche mir das Lied Swim. Und damit grüße ich alle FC Bayern-Fans.

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1: Hier ist Nils und Jana. Wir wünschen uns Fußball im Weltall.
2: Und wir haben Grüße an das ganze Mausteam.
1: Und an Leonard, Moritz, Jonas und unsere ganze Familie. Tschüss.

0: Hallo, ich bin Mia, 10 Jahre alt und hier ist meine Freundin Helene.
1: Hallo, ich bin Helene, auch 10 Jahre alt und wir wünschen uns das Lied War von Katy Perry. Und damit grüßen wir unsere Klassenlehrerin Frau Borsch.

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1: Hallo, ich bin die Clara, ich bin 10 Jahre alt und ich wünsche mir das Lied Astronomia und ich grüße damit meine Freundin Theonie und das ganze Mausteam, die Maus, die Ente, die Elefant und meine Familie. Tschüss, viel Spaß noch.

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1: Ich bin Matti, bin Hermine, ich bin Victoria und ich bin Isabella. Wir wünschen uns alle das Lied Flashlight und grüßen unsere andere Freundin Paulina. Und wir grüßen alle, die gerade zuhören und das Lied auch mögen. Tschüss!

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1: Hey, hier ist Charlotte, ich bin 9 Jahre alt und ich wünsche mir das Original auf der Tiger von den Survivors. Und ich grüße meine Freunde, meine Familie und das ganze Maus-Team. Tschüss.

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1: Hallo, ich bin der Janis, bin 9 Jahre alt und ich wünsche mir den Song Magic Moment.

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1: Hey, stellt euch das mal vor. In dem Land Venezuela in Südamerika, da gab es ja letzte Woche schwere Erdbeben. Und viele Menschen...

0: Menschen wurden getötet oder verletzt. Aber Helferinnen und Helfer, die suchen noch immer nach Menschen unter den Trümmern, zum Beispiel von eingestürzten Häusern. Und jetzt kommt's. Nach 6 Tagen haben sie einen 3-jährigen Jungen lebend gerettet. Ein Rettungsteam, das hat ihn entdeckt und vorsichtig rausgeholt. Und jetzt wird er im Krankenhaus versorgt und viele Helferinnen und Helfer aus dem In- und Ausland, die suchen weiter nach Überlebenden. Und auch wenn die Lage schwierig ist, die geben nicht auf. Und das Coole ist, die Rettung des Jungen zeigt, selbst nach vielen Tagen können Überlebende noch gefunden werden.
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2: 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Ausflüge mit der Familie sind ja meistens eine tolle Sache, aber nicht immer ganz einfach. Ich weiß nicht, wie das bei euch ist, aber hey, da gibt es schon mal Streit, ne? Wo es hingehen soll, zum Beispiel. Alle wollen irgendwie was anderes. Der eine will unbedingt Wasser, die andere will skaten und das kleine Geschwisterchen, das braucht auch noch einen Sandkasten, damit es zufrieden ist. Papa will einen Platz im Schatten, um ein Buch zu lesen. Mama will aber auch ein bisschen Action, was machen. Minigolf zum Beispiel. Der Wielpark in der Nähe von Engelskirchen im Bergischen Land ist echt ein Ausflugsort, wo es für jeden und jede was gibt. Maus-Reporterin Anita war für euch da.
3: So groß wie 8 Fußballfelder ist der Wielpark und der ist ein echtes Paradies für kleine und große Kinder. Alexa verbringt hier super gerne warme Sommertage.
4: Ich finde den Wielpark richtig gut, weil es hier halt Sandkasten gibt, Rutschen und halt einen Bach, wo man drin baden kann und planschen. Und wir können auch Steine ins Wasser werfen. Hier steht ja auch ein Staudamm, den hat ein Mädchen gebaut. Das ist halt echt cool.
3: Durch den Wielpark fließt die Wiel und die hat auch im Sommer recht frisches Wasser. Linda findet das toll und wartet durch den plätschernden Bach.
5: Ist auch angenehm und ein bisschen kalt und das mag ich. Die Badern so, dann kann ich da auch schwimmen.
6: Also im Sommer genau richtig.
5: Ja.
7: Wielpark. Hab einen Stein gefunden.
3: Alexa und ihr kleiner Bruder Malte balancieren gekonnt über ein paar große, platte Steine im Wasser.
4: Da kann man drüber gehen und da kann man sich auch an Seilen festhalten.
3: Direkt neben dem Bach stehen große Ahornbäume, die unter sich Schatten werfen. Hier genießen Familien ihr Picknick und schauen sich das Getummel rundherum an. Ein paar Meter neben dem Bach ist nämlich einer der Spielplätze. Ein paar Babys sitzen im Sand und die Größeren spielen auf der Kletterburg oder springen um die Wette.
8: Ich bin 9 Jahre und heiße Leona.
9: Ich bin 9 Jahre und heiße Emily.
10: Ich heiße Angela, ich bin 5.
11: Wir sind auf dem Trampolin.
12: Und hüpfen.
13: Da ist ein Häuschen und da ist eine Küche.
3: Von diesem Kinderspielplatz geht es über eine Brücke weiter zu einer riesigen Wiese. Hier spielen Kinder Fußball, fangen oder fahren mit ihren Fahrrädern im Kreis. Ein Stückchen weiter ist eine asphaltierte Fläche umzäunt. Hier ist ein kostenloser Minigolfplatz und Jona, 4 Jahre alt, hält den Schläger gekonnt in der Hand. Ist das das erste Mal, dass du Minigolf spielst?
14: Ja, wirklich.
3: Auch Jonas Papa Mike mag es hier sehr gerne.
15: Auf jeden Fall, wir kommen sehr gerne hier hin. Ein bisschen rumtoben, das ist schon klasse.
14: Jetzt, wenn nicht mehr so viel sprechen, jetzt will ich wieder spielen.
3: Einen Tipp hat Jona aber noch für uns.
14: auf die Brücke dort zu gehen. Mit diesen Seilen, wo man sich festhalten kann.
3: Diese Hängebrücke da vorne?
14: Ja.
3: Dann nichts wie hin. Die Hängebrücke führt über einen anderen Teil des Wielbachs und baumelt etwa 2 Meter über dem Wasser. Gespannt mit dicken Seilen.
14: Das ist richtig hoch.
9: Jan, kannst du das?
14: Das kann jeder, aber nicht.
3: Auf einer Seite der Hängebrücke kommt man an einem Kiosk raus. Hier gibt es Eis, die Minigolfbälle und Schläger als Leihgabe und davor einen großen Ententeich mit Steinstufen zum Sitzen und Ausruhen. Auf der anderen Seite der Brücke und des Bachs ist der Wheel Park, eine Skaterbahn für Skateboards, BMX und Kickroller mit unzähligen Pipes und Rampen.
16: Hier ist was richtig Cooles.
17: Ich heiße Liam und ich bin 9 Jahre alt.
18: Ich heiße Luca und bin 8 Jahre alt.
19: Wir sind öfter hier und ich habe einen Helm an.
12: einen schwarzen. Ich habe einen BMX und einen Scooter. Eigentlich einen Erwachsenen. BMX, blau und hat schwarze Räder. Und die sind voll aufgepumpt.
19: Das macht richtig Bock. Hier dieser Hubbel.
20: Die Skaterbahn, die hat viele Hügel. Ja, und das ist cool.
21: Ja, und da sind so Berge.
22: Und womit skatest du da drüber?
20: Inliner. Und ich war auch Inliner.
23: Daneben sind noch eine lange Wellenrutsche.
24: Die ist schnell und kurvig.
25: Und die ist irgendwie hoch, aber wir wissen nicht, wie hoch.
22: Da muss man erst durch so ein Häuschen hochkrabbeln, ne? Und dann hat die auch so Wellen.
20: Ja.
22: Die wird richtig schnell.
25: Mhm. Ja, die hat so Zickzack.
23: Schaukeln, Piratenschiffe aus Holz, ein Basketballplatz und eine Spielfläche mit weißem und blauem Tartan, diesem weichen Bodenbelag wie auf einem Sportplatz. Wenn ihr hier hinfallt, fallt ihr immerhin weich.
25: Abgefallen.
23: 19 Uhr. Die Kirchenglocken in Wiel läuten. Nach so einem tollen Tag, Toben und Spielen, haben alle vor allem eins: Hunger. Auf dem Weg zur Pommesstärkung schiebt Jona beim Gehen den Sand mit den Füßen weg und Alexa spielt noch schnell eine Runde mit einem beweglichen Kugellabyrinth. Bis das letzte bisschen Energie verbraucht ist.
20: Dann gehen wir ins Bett und den nächsten Tag
22: kommt ihr einfach nochmal hier hin.
26: Ja. Ja, wir Park ist super. Tschüss, Maus.
2: Oh ja, das hört sich richtig cool an, oder? Dieser und ganz viele andere Ausflugtipps gibt es auch im Netz bei uns. maus-live.de.

0: Johanna hat da dem Herzfunk-Team eine Frage geschickt über das Gästebuch auf maus-live.de.
1: Warum sind meine Eltern immer am Handy und ich darf das nicht?
2: Die Eltern schauen, wo sie zum Beispiel übers Wochenende hingehen können. Oder generell, wenn irgendeine App und solche was fehlt und so, was brauchen wir noch?
3: Bei mir ist es immer so, dass meine Eltern sehr viel arbeiten und sie werden ständig angerufen und so. Deswegen müssen sie oft am Handy bleiben, weil sie auch E-Mails schreiben müssen und so.
4: Es klingt erstmal richtig ungerecht. Bei Kindern heißt es, leg doch mal das Handy weg, und bei Eltern nicht. Die Kinder der 6. Klasse der Kaiserin Theophano-Schule in Köln-Kalk wissen, was der Unterschied bei der Handynutzung von Eltern und Kindern sein kann.
2: Die Kinder schauen ja eher irgendwie so YouTube, TikTok oder so. Das Ding ist, bei dem Kind ist das, glaube ich, so, wenn es einmal das Handy in die Hand nimmt, dann hängt es da irgendwie 3 Stunden oder so.
4: Natürlich ist das nicht bei allen Eltern so, dass sie nur notwendige, wichtige Sachen am Handy machen. Und nicht bei allen Kindern, dass sie nur daddeln und dabei komplett die Zeit vergessen.
3: Es kommt darauf an, was die machen. So, wenn die jetzt zum Beispiel meine Mutter jetzt so online so Sachen bestellt, die wir für den Haushalt brauchen, dann finde ich das okay. Oder wenn die Klamotten kaufen, finde ich das auch okay. Aber wenn die jetzt so Instagram, YouTube oder TikTok gucken, dann finde ich es manchmal auch blöd.
2: Ich verstehe, wenn das Kind irgendwie das blöd findet, wenn die Eltern auch die ganze Zeit irgendwie auf TikTok sind oder auf Instagram und so.
4: Dass man selbst nicht so viel am Handy sein darf, ist das eine. Es ist auch ein Schutz. Das andere ist, dass die Eltern, wenn sie am Handy sind, eben nur körperlich anwesend sind, aber nicht mit ihrer ganzen Aufmerksamkeit. Und wenn die Eltern so viel am Handy sind, hat das eine Wirkung auf die Kinder.
3: Meine Mutter ist auch immer sehr oft am Handy und mein Vater auch. Und dann manchmal ist mir dann so langweilig, weil ich dann halt alleine bin. Und dann fühle ich mich halt auch so ein bisschen zurückgesetzt. Ich sage denen so, ja, lass uns doch so ein bisschen so reden, was heute so passiert ist oder so. Aber dann sind sie sehr meistens immer noch am Handy und hören nicht zu.
4: Wenn die Eltern so abgelenkt vom Handy sind, kann sich das richtig schlecht anfühlen. Man fühlt sich dann nicht gesehen, eben zurückgesetzt.
2: Man kann halt mit seinen Eltern darüber reden oder eine Lösung finden. Dann kannst du zum Beispiel einfach in dein Zimmer gehen, vielleicht spielen. Wenn du Geschwister hast, dann hast du ein Glück, dass du Leute hast, mit denen du spielen kannst oder kannst lesen. Oder du kannst einfach irgendwas finden, was dir selbst auch Spaß macht, wo du die Zeit einfach vergisst.
4: Mit den Eltern reden und ihnen sagen, wie man sich selbst fühlt, wenn sie so viel am Handy sind, ist auf jeden Fall eine gute Idee. Vielleicht kann man ja auch Regeln ausmachen, die für alle gelten. Zum Beispiel, dass man, wenn man sich unterhält, nicht am Handy ist. Oder man kann Zeiten ausmachen, in denen man etwas gemeinsam macht und nur füreinander da ist, ohne Handy.
0: In Schweden, da hat sogar die Gesundheitsbehörde gesagt, wenn ihr Zeit mit euren Kindern verbringt, liebe Eltern, dann Handy weg. Danke, Elisabeth, und vielen Dank an die Kinder der Theophanu-Schule.
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guck mal hier im Einkaufswagen. Möchten wir das wirklich haben? Oliver, Brokkoli, das mochten wir noch nie. Meerrettich, das entspricht nicht unserem Appetit. Brüder, schaut doch mal hier in dem Regal. Oh, Schokolade, klingt doch schon viel besser. Oliver, Tiramisu, ich sag nur Ohlala. Kunstverkaufs, Süßstoff rein. Hat sie's gemerkt? Nein.

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0: Out of the Dark von der Band Clock Clock, kommt aus Mannheim. Ein toller Song, aber bei so englischsprachigen Songs ist ja oft das Problem, es ist gar nicht so einfach zu verstehen, worum geht es da eigentlich? Worüber wird da genau gesungen? Und da ist es gut, dass wir die Pop-Dolmetscher haben. Emmy ist 12 Jahre alt und hat sich den Song mal Zeile für Zeile vorgenommen und für uns übersetzt.
1: This life is cold-hearted.
2: This life is cold-hearted. This life heißt dieses Leben.
1: Cold-hearted.
2: Cold ist kalt und hart heißt Herz, also heißt das kaltherzig. Dieses Leben ist kaltherzig.
1: Too much to hold some days.
2: Too much to hold some days. Ich übersetze mal Wort für Wort. Zu viel zu halten an manchen Tagen. Es ist irgendwie alles ein bisschen zu viel für ihn, um es auszuhalten. Irgendwie geht es ihm nicht gut und das Leben ist ganz schwer für ihn.
1: And I can't get out, you stay.
2: And I can't get out, you stay. Und ich komme nicht heraus, aber du bleibst.
1: You stay.
2: Das ist das erste Mal, wo jetzt eine andere Person vorkommt. You, das heißt du.
1: And you wrap me up in your warm embrace.
2: And you wrap me up in your warm embrace. Warm embrace. Warm heißt warm. Embrace weiß ich nicht. Guck ich im Internet nach. Ah, das heißt Umarmung. Warme Umarmung. Du schließt mich ein in deine warme Umarmung. Jetzt kommt der
1: Refrain.
2: I get lost sometimes. Ich gehe manchmal verloren. But you carry me out of the darkness in my mind. Aber du trägst mich raus aus der Dunkelheit meines Gehirns, meines Bewusstseins. You carry the weight of it all. Du trägst das Gewicht von allem. But you carry me out of the dark. Ich glaube, das heißt sowas wie, du hilfst mir raus aus der Dunkelheit. Und ich glaube, die Dunkelheit soll bedeuten, dass man traurig ist oder so. Also du hilfst mir, nicht mehr traurig zu sein. Ich glaube, generell in dem Lied geht es darum, dass irgendwie er ein bisschen traurig ist und auch irgendwie sozusagen in einem Loch steckt und irgendwie einfach traurig ist, aber dann halt irgendwie eine Person ist, die irgendwie ihm ein bisschen hilft, damit er nicht mehr traurig ist. Die Person zeigt ihm, glaube ich, dass sie da ist und das merkt er so doll, dass er aus dieser Traurigkeit rauskommt.
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0: Out of the Dark von Clock Clock, übersetzt von Emmy. Danke dafür. Und weil der so schön übersetzt wurde, können wir ihn auch mal in unserer Pop-Dolmetscher-Version auf Deutsch hören. Gespielt von Matti aus dem Musikteam, hier von der Maus, und gesungen von Julia.

Popsongs auf Englisch mal richtig verstehen. Diesen Service kriegen wir von unseren Pop-Dolmetschern. Danke, Emmy, Matti und Julia. Super cool.

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0: Die Adventszeit ist eine besondere Zeit, nicht nur wegen Weihnachtsmarkt, Plätzchen und Vorfreude und so. Nee, für manche Menschen bedeutet die Adventszeit auch besonders viel Arbeit. Denn irgendwo müssen ja die ganzen Geschenke herkommen und das ganze edle Essen, die müssen in die Geschäfte oder in die Lager der Online-Versandhäuser gebracht werden, die Geschenke. Ganz alleine schafft das so ein Christkind nicht, ne? Auch nicht mit Hilfe vom Weihnachtsmann. Das heißt, es ist viel zu tun im Moment für Lkw-Fahrer und Lkw-Fahrerinnen. Denn die fahren ja mit ihren Lastkraftwagen, das heißt Lkw, alles Mögliche von A nach B. Duschgel, Blumenerde, palettenweise Spielekonsolen, ganze Autos, Lebensmittel, alles Mögliche. Bis zu 44 Tonnen kann so ein Lkw beladen wiegen. Das ist so viel wie ein großes Flugzeug oder 7 ausgewachsene Elefanten. Ja, aber wie sieht es aus in so einem Lkw? Und wie ist es, wenn man da mehrere Tage drin unterwegs ist? Lkw-Transporte werden meistens organisiert von großen Firmen mit ganz vielen Lkws. Speditionen werden die genannt. Und bei genau so einer Spedition war Mausreporterin Saskia zusammen mit Jona.
1: Jona und ich stehen zusammen mit Mitarbeiterin Petra am Rande des Produktionsgeländes von Emons. Und überall stehen und fahren Lkws in den verschiedensten Größen. Den einen Lkw gibt es aber gar nicht, wie wir von Petra lernen. Die Profis sprechen da von Sattelaufliegern, Wechselbrücken, Zugmaschinen, kleinen und großen Lkws. Puh. Und ehe ich weiter darüber nachdenken kann, kommt ein großer Lkw auf uns zugefahren und fährt das Fenster herunter.
2: Hallo!
1: Das ist Thomas. Er fährt Lkws und hat sich zwischen zwei Fahrten Zeit genommen, um Jona und mir ganz viel zu zeigen und zu erklären.
3: Ich bin Saskia.
4: Hi. Ich heiße Thomas.
3: Hallo.
2: Ich bin der Jona.
4: Jona. Hallo, grüß dich.
3: Und Jona hat schon das Mikrofon an sich genommen.
2: Ja.
1: Denn Jona möchte in den Lkw rein und sich drinnen alles ganz genau anschauen. Und dafür muss man erst einmal klettern.
2: Ja.
3: So, wie viele Stufen haben wir hier, Jona?
2: Das sind 4 Stück mit der oberen 5.
3: Gut, dann kletter mal.
2: Dann kletter ich mal. Ja,
4: genau.
1: Und Thomas erzählt uns dabei, dass wir beim Ein- und Aussteigen gut aufpassen müssen, weil da oft die meisten Unfälle passieren. Denn zum Fahrerhäuschen ist es sehr steil und hoch. Zum Festhalten gibt's dafür links und rechts Halterungen. Das versuche ich jetzt auch mal. Und Thomas folgt mir.
3: Okay, Jona, ich komme jetzt auch mal hoch.
2: Ja, ich setze mich mal hier aufs... Hi, das Bett habe ich schon gesehen.
3: Also wenn man hier ein bisschen Höhenangst hat, wird es schon schwierig.
2: Ja, das wird schwierig. Also man sieht wirklich hier richtig viel. Also es ist nicht zu vergleichen mit dem Auto. Also es ist, man ist halt viel höher.
3: Ja, und man hat aber hier nur 2 Plätze, ne? Das heißt, wir können nicht zusammen gleich fahren. Warum ist hier kein dritter Sitz, wenn hier so viel Platz ist?
5: Die LKWs werden manchmal auch zu zweit gefahren, aber nie zu dritt. Also einen dritten Sitz gibt es eigentlich nur in der Fahrschule beim LKW.
1: Und die 2 Sitze in so einem großen Fahrerhäuschen haben einen Vorteil. Hier gibt's echt viel Platz. Und wie Jona feststellt...
2: Mich erinnert gerade ein bisschen das Innere an das Wohnmobil meiner Großeltern.
1: Es gibt keine Toilette oder eine Dusche. Dafür müssen die Fahrer zu einer Raststätte. Aber es gibt ein Bett, viele Klappen und Schubladen, um Dinge zu verstauen und einen Kühlschrank, den Thomas auch regelmäßig für seine Verpflegung nutzt.
5: Weil ich habe immer alles dabei und ich bin ja abends zu Hause und mein Nachtschichtfahrer, der mit der nachts fährt, der hat auch immer Sachen dabei.
1: Irgendwie habe ich bei Lkw-Fahrern gedacht, dass sie oft tagelang unterwegs sind und immer in dem Klappbett in der Fahrerkabine schlafen müssen. Diese Fahrten gibt es auch, aber das entspricht nicht unbedingt der Regel, sagt Thomas. Oft versucht man, möglichst kurze Wege zu fahren, die man an einem Tag hin- und zurückschafft. Dafür trifft sich Thomas zum Beispiel auf halber Strecke mit einem Kollegen, der die Waren von Thomas' Lkw in sein Lkw lädt und damit weiterfährt. Thomas transportiert dafür dann die Waren von seinem Kollegen weiter. Und nachdem er sie noch am selben Tag abgeladen hat, kann er pünktlich Feierabend machen und nach Hause zu seiner Frau und den Kindern fahren. Aber ist es nicht irgendwann auch langweilig, immer auf der Straße zu sein und zu fahren?
5: Gut, Musik kannst du hören. Wir Fahrer, wir quatschen alle untereinander mit uns. Ne? Also wir telefonieren alle auf seine Art WhatsApp und dann sind wir alle auf Sender. Der quatscht da rein, der quatscht da rein. Und dann zack, auf einmal bist du schon am Treffpunkt. So sind die 4 Stunden rum. Hast du da 4 Stunden gequatscht.
1: Also Langeweile kommt bei Thomas nicht auf. Und das, obwohl man beim Lkw-Fahren oft gar nicht so viel machen muss. Mithilfe eines Tempomaten fährt der Lkw immer gleich schnell, wenn man das möchte. Und es gibt zum Beispiel einen Abstandhalter, mit dem der LKW automatisch bremst, wenn er zu nah an ein anderes Auto herankommt. Aber eine Sache, die fehlt bis heute noch in den meisten LKWs. Eine Rückfahrkamera. Das heißt, die Fahrer müssen sehr gut wissen, wie lang ihr Wagen ist, um beim Einparken keinen Unfall zu bauen. Ich steige wieder aus dem LKW heraus, weil es ja nur zwei Sitzplätze gibt, und Thomas und Jona drehen eine Runde. Jona hat das Mikrofon dabei.
4: So, jetzt gebe ich mal Gas. Okay, jetzt mache ich es ein bisschen langsamer.
2: Das merke ich schon, dass der gerade sehr vibriert und wackelt.
4: Vor allen Dingen, der wackelt. Also da kannst du nicht dabei Kaffee trinken, da wirst du alles verkippen.
2: Ja, und ich glaube, jetzt verstehe ich auch, wieso dein Sitz auch sozusagen bei jedem Loch federt.
4: Ja, ich habe ja einen Spezialsitz, den du ja nicht hast.
2: Ja, ich habe so einen harten Sitz.
4: Ich habe einen luftgefederten Sitz.
2: Ja.
4: Der ist luftgefedert. Den kann ich wie mein Körper anpassen.
2: Ja.
4: Ich kann die Luftbalken aufpumpen, damit da genau meine Wirbelsäule genau da drin ist.
2: Ja.
4: Ich habe sogar eine Massagefunktion an dem Sitz. Da wärst du richtig massiert in dem Sitz.
1: Na, das klingt doch echt gemütlich. Und um das Fahren sicherer zu machen, gibt es große Spiegel außen am LKW. Wie beim Auto, nur viel größer und ein paar mehr, damit Thomas kein Auto übersieht. Denn dann würde es mit diesem großen und schweren LKW einen schlimmen Unfall geben. Als Jona und Thomas von der kleinen Spritztour wiederkommen, scheint Jona ziemlich glücklich. Aber einen Wunsch, den hat er noch.
3: Einmal hupen.
2: Okay, Kopfhörer auf. Ich weiß, dass du...
3: Bist du damit zufrieden, Jona?
2: Ja. 1A!
0: Das war ja ganz schön laut, die LKW-Hupe. Danke Saskia, danke Jona und vielen, vielen Dank Thomas, dass du uns dein LKW gezeigt hast.
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0: Zähne putzen, Kinder. 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
1: Nö. Heute Abend wird gefeiert. Hier in der Maus gibt's die richtige Musik zum Vorfreuen und Wachbleiben. Das hier sind Papalapap mit ihrem neuen Song Party im Pyjama.
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0: Italien, hey, es ist ein tolles Land. Ich war gerade vor ein paar Wochen erst da und zwar war ich in den Abruzzen. Es ist total schön da. Bergig und trotzdem ist das Mittelmeer in der Nähe. Ja, also du hast so ein bisschen Alpenberggefühl, aber gleichzeitig sind Olivenbäume überall und so. Oh, und dann das Essen. Pasta, Pizza, so hervorragend gut. Auch Mausreporter Christian war in den Abruzzen. Er hat sich dort mal zeigen lassen, wie ein so richtig typischer italienischer Käse gemacht wird, den wir, glaube ich, alle kennen. Total wichtig für die Pizza. Genau, Mozzarella. Und was braucht man dafür als erstes? Genau, Milch. Und wo kommt die her? Genau.
1: Wer guten Mozzarella machen will, der muss früh aufstehen. Sehr früh. Auf einer Weide in den Abruzzen. Das ist eine Bergregion in der Mitte Italiens. Hier werden die Kühe gemolken. Die Milch ist die wichtigste Zutat für einen Mozzarella, sagt Herr Pratello in seiner Käserei. Sie verarbeiten nur ausgewählte Milch. Man kann nicht einfach irgendeine Milch nehmen. Vielen Dank schon mal an die Kühe auf den Weiden in den Abruzzen. Die Milch wurde in großen Tanklastern in die Käserei gefahren, wo wir jetzt sind. Eine große Produktionshalle, ungefähr so groß wie eine Sporthalle in der Schule. Mit vielen glänzenden Behältern aus Edelstahl, vielen Rohren auch. Frauen und Männer in weißen Kitteln und Gummistiefeln und die kümmern sich um die Milch vom Vortag, die jetzt über die Rohre in die Käserei gepumpt wird.
2: La mattina dopo, alle tre mezzo.
1: Auch für sie beginnt der Tag früh. Um 3:30 Uhr am Morgen schmeißen sie den großen Kochkessel an, in dem die Milch jetzt erhitzt wird.
2: Il latte viene pasteurizzato a 72 gradi.
1: Auf genau 72 Grad. Bei dieser Temperatur gehen sie auf Nummer sicher, dass keine schädlichen Keime mehr in der Milch bleiben. Die wollen wir später natürlich nicht im Käse haben. Dann wird die Milch wieder abgekühlt und bekommt eine wichtige Zutat, das Lab.
2: Dopo gagliato viene rotto la gagliata.
1: Was ist Lab? Lab ist ein besonderer Stoff, der dabei hilft, Milch in Käse zu verwandeln. Man kann sich das wie einen Käse-Zaubertrank vorstellen. Normalerweise ist Milch ja flüssig, aber wenn man Lab dazu gibt, passiert etwas Spannendes. Die Milch wird dick und fest, fast wie ein Pudding, erklärt Herr Pratello. So, was machen wir jetzt mit der Milch, die aussieht wie ein Pudding? Wir verarbeiten sie weiter. Es ist kurz vor 5, jetzt setzen zwei Männer ein riesiges Rührgerät in Bewegung. Sieht ein bisschen so aus, als würde sich ein Riese eine Suppe kochen. Der Topf, in dem die puddingartige Milch drin ist, der ist so groß wie ein Auto. Dieses Rührding sieht aus wie eine übergroße Gabel. An den Zinken sind so Messer, die die Puddingmilchmasse zerschneiden. Und dadurch trennen sich die festen Stoffe von den flüssigen. Das Flüssige ist die Molke. Die wird abgeleitet und aufgehoben. Da kann man zum Beispiel leckere Drinks draus machen. Zurück bleibt eine dicke Masse. Die sieht dann schon verdächtig nach Mozzarella-Käse aus, aber nicht ganz. Herr Pratello sagt, es ist noch ein bisschen zu Kaugummi-mäßig.
2: Si spezza, è come la chewing gum.
1: Die beiden Männer müssen weiter rühren, bis die richtige Festigkeit für Mozzarella entsteht. Nicht zu fest, aber auch nicht zu weich. Nicht Kaugummi, sondern eben lecker Mozzarella. Wenn die Konsistenz genau richtig ist, dann darf sich die Masse erstmal ausruhen. In einem Salzbad. Fast wie in so einem Luxus-Thermenschwimmbad. Chill out in der Käserei, so 2 bis 3 Stunden. Aber jetzt ist Schluss mit der Entspannung. Es ist 9 Uhr am Morgen. Und jetzt kommt der Moment, der dem Mozzarella seinen Namen gibt. Mozzare, das ist das italienische Wort für trennen. Die beiden Männer beugen sich mit dem Oberkörper tief über diesen Riesentopf. Die Käsemasse ist mittlerweile abgekühlt. Und mit einem Kochlöffel rühren sie nochmal kräftig in der Masse rum. Dann greift einer der beiden beherzt in die Masse. Und der andere trennt kleine Mozzarella-Bällchen aus dem Klumpen ab. Mozzarella ist fertig. Ungefähr so groß wie ein Tennisball ist er am Ende, herrlich weich und er riecht auch nach frischer Milch. Hier ist es die Milch von den Kühen der Abruzzen, es gibt aber auch Mozzarella aus Büffelmilch. Herr Pratello liebt seinen Käse, Am liebsten isst er ihn pur, mit Brot oder auf Nudeln. Und bei Mozzarella auf der Pizza, da kommen wir beide ins Schwärmen.
2: Per la pizza si adopera la mozzarella.
1: Dieser Käse ist perfekt für Pizza. Wenn er im Ofen erwärmt wird, dann schmilzt er, zerläuft.
2: Quando la devono mettere sopra la pizza.
1: Ach, ein zerlaufener Käse, ne? Vielleicht sogar goldbraun gebacken. Das ist doch das Beste überhaupt. Mozzarella auf Pizza, Mozzarella auf Lasagne, Mozzarella auf Kartoffelgratin. Geht alles. Es ist so lecker und vielseitig. Hier in der Käsefabrik in den Abruzzen ist jetzt auch die Schicht zu Ende. Um 3.30 Uhr am Morgen haben wir angefangen, den Käse herzustellen. Um 12.30 Uhr ist er fertig. Genau richtig zum Mittagessen. Buon Appetito!
0: Oh, jetzt habe ich aber Hunger. Mozzarella geht immer und überall, da hat Christian recht. Vielen, vielen Dank dafür.

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0: Hallo?
1: Ja, also,
0: irgendjemand da? Hallo? Tobi? Tobi! Er scheint nicht da zu sein. Das kann doch gar nicht sein. Da fängt der Checkpot mit Checker Tobi an und Checker Tobi ist nicht da? Heißt das, dass ich, Checky, höchstpersönlich ganz alleine diese Folge machen kann? Der Podcast mit Checkerin Checky. Oh mein Gott, das klingt ja ganz hervorragend. Das wird fantastisch.
2: Checky?
0: Tobi! Oh, da bist du ja.
2: Sag mal, Checky, hast du gerade ohne mich angefangen?
0: Also entschuldige mal, ich habe dich gerufen und gerufen,
2: ja,
0: aber du hast nicht geantwortet.
2: Ja, okay, das war mein Fehler, aber ich war gerade einfach so vertieft in das Buch hier. Ich habe das gar nicht mitbekommen. Und wenn ich erstmal anfange zu lesen, dann vergesse ich alles um mich rum. Also, okay. Naja, jetzt fangen wir aber an.
3: Zugang Checkerbude genehmigt.
2: Also dann, herzlich willkommen in meiner Checkerbude zu einer neuen Folge Checkpot. Dieses Mal, ihr habt es euch bestimmt schon gedacht, geht es um Bücher und ums Lesen. Und ich muss sagen, ich liebe Lesen. Ich lese eigentlich in jeder freien Minute und ich liebe es, in Geschichten zu versinken. Und was ich richtig, richtig toll finde, sind so große, epische Romane über Familien und wie sie miteinander und so weiter. Naja, aber das alles bespreche ich und zwar mit meinem heutigen Gast. Wahrscheinlich hatte ich noch nie jemanden da, die so passend für dieses Thema war. Sie hat sich das Thema sogar ausgedacht und sie ist die wahrscheinlich größte Leseratte, die es überhaupt gibt. Hier ist Lina!
4: Hallo Checkerin Checky, hallo Tobi.
2: Hallo Lina, ja, herzlichen Dank. Sag mal, wie viele Bücher hast du schon gelesen?
4: Also ich habe zu Hause mal nachgezählt und da bin ich auf circa 600 Bücher gekommen.
2: Das ist nicht dein Ernst.
4: Auch wenn ich sehr viele ganz oft gelesen habe.
2: Warte mal ganz kurz, du bist 9 Jahre alt.
4: Ja.
2: Du kannst auf keinen Fall in deinem Leben schon 600 Bücher gelesen haben.
4: Wir haben nachgezählt.
2: Ist ja krass. Warum liest du so gern?
4: Ich lese ja gern, weil ich dann in eine Fantasiewelt eintauchen kann.
2: Mhm.
4: Und das ist einfach toll, wenn man sich von der Außenwelt und von der Schule einfach mal verabschieden kann und sagen, ich gehe jetzt zur Schule der magischen Tiere oder was.
2: Ja.
4: Wenn man sich vorstellt, einer von denen zu sein und um den es geht, das ist einfach toll.
2: Ich finde auch, wenn du drüber sprichst, man merkt richtig, wie du das liebst einfach. Wann liest du denn? In welchen Momenten?
4: Also eigentlich lese ich immer, wenn ich nicht in der Schule bin.
2: Echt?
4: Ja.
2: Cool. Und sag mal, wenn du so gerne und so viel liest, bist du dann auch eine, die heimlich noch abends, wenn du eigentlich längst schlafen müsstest, noch unter der Bettdecke so mit der Taschenlampe liest?
4: Also meine Eltern finden das eigentlich okay. Und wenn ich mal zu lang lese, dann lese ich auf dem Klo. Dann verstecke ich mich da.
2: Wirklich?
4: Ja.
2: Das habe ich auch noch nie gehört. Okay, du bist wirklich die perfekte Besetzung heute. Hast du 3 Checker-Fragen mitgebracht?
4: Ja, natürlich. Meine erste Frage lautet, seit wann gibt es Bücher? Meine zweite Frage lautet, sind Comics richtige Bücher? Und meine dritte Frage, wie schreibt man ein Buch?
2: Fantastische Fragen. Ich würde sagen,
0: das checken wir für euch.
2: So, Lina, lass uns direkt reinstarten mit der ersten Checkerfrage. Bitte präsentiere sie uns allen nochmal.
4: Meine erste Frage lautet, seit wann gibt es Bücher?
2: Mit Büchern meinst du jetzt wahrscheinlich, wenn du die Frage so stellst, Bücher, wie wir sie heute kennen. Also nicht so lange Papyrusrollen wie ganz früher, sondern richtig auf Seiten mit Buchdeckel und Rückseite und so weiter und eben nicht, wie die Mönche das früher gemacht haben, handgeschrieben und so, ne?
4: Genau.
2: Okay, also es ist natürlich eine spannende Frage und ich glaube, wir fragen am besten direkt Checky, die kennt sich doch mit sowas immer gut aus.
4: Gute Idee.
2: Checky! Checky! Hey! Checky!
0: Hm? Was hast du gesagt?
2: Oh Mann, ey, bist du jetzt sauer, weil ich vorhin nicht direkt geantwortet habe, als du mich gerufen hast? Oder weil du doch nicht den Podcast als Checkerin Checky machen darfst? Oder was ist jetzt der Grund?
0: Beleidigt? Nein. Also solche menschlichen Gefühle sind mir als Datenbank völlig fremd. Ich war nur gerade abgelenkt.
2: Abgelenkt? Oh, das ist neu. Was machst du denn?
0: Ich schreibe ein Buch. Eine Biografie. Das bedeutet, ein Buch über mich. Ein Buch, in dem es einmal nur um mich geht. Ich suche gerade noch nach einem passenden Titel. Checky, das aufregende Leben einer Datenbank. Oder? Schlauer Checky. Oder, Checky, wie ich die Weltherrschaft übernahm.
2: Okay, also ich weiß nicht, wie es dir geht, Lina. Ich finde, das klingt ein bisschen gruselig.
4: Ja.
2: Kannst du uns vielleicht trotzdem weiterhelfen, Checky, und uns einmal sagen, wie lange es schon Bücher gibt?
0: Natürlich kann ich das. Die entscheidende Erfindung war der moderne Buchdruck. Den hat Johannes Gutenberg 1450, also vor fast 600 Jahren, erfunden. Er kam damals auf die Idee, einzelne Buchstaben in Blei zu gießen, die man dann zu Wörtern und Sätzen zusammenbauen konnte. Zuvor hatte man jeweils eine ganze Buchseite in ein Stück Holz geschnitzt und sie dann sozusagen gestempelt.
2: Ich habe auch mal gehört, dass es eigentlich so eine Art Buchdruck sogar schon früher gab. Nur halt nicht in Europa, sondern in China. Ist das nicht so?
0: Das stimmt. Die Chinesen waren die Ersten, die auf die Idee mit den einzelnen beweglichen Buchstaben kamen. Aber dort setzte sich die Methode nicht durch. Das lag daran, dass es im Chinesischen einfach zu viele Schriftzeichen gibt, und zwar mehrere tausend. Die immer wieder neu zu Wörtern oder Sätzen zusammenzubauen, macht noch mehr Arbeit, als eine ganze Buchseite in Holz zu schnitzen und diese dann als Stempel zu benutzen.
2: Und mit dieser neuen Methode, also diesen einzelnen Buchstabenstempel nenne ich es mal, war es dann einfacher und ging schneller und dann konnte man Bücher drucken.
0: Genau. Und deswegen verbreitete sich Gedrucktes immer weiter. Und immer mehr Leute lernten lesen. Man sagt, dass der Buchdruck die wichtigste Erfindung des Jahrtausends war.
2: Also ich würde sagen, für Lina war es auf jeden Fall die wichtigste Erfindung des Jahrtausends.
4: Ja, also ohne Bücher kann ich echt nicht leben.
2: Und ich meine, klar, es gab dann plötzlich, jetzt wenn wir uns wieder in die Vergangenheit begeben, Bücher für alle. Das heißt, auch Leute konnten plötzlich Wissen dazu gewinnen, Informationen kriegen. Wobei man natürlich sagen muss, es konnte damals noch nicht jeder lesen. Das hat ein bisschen gedauert, aber es waren auf jeden Fall dann immer mehr Leute als vor der Erfindung des Buchdrucks. Mhm. Kanntest du den, Johannes Gutenberg, schon mal gehört, Lina?
4: Ja.
2: Ich kenne den nämlich auch, weil der kommt aus Mainz und ich komme auch aus Mainz und deshalb habe ich schon in der Grundschule alles zu Johannes Gutenberg gehört.
4: Ich war sogar schon mal im Deutschen Museum in der Buchdruckausstellung.
2: Ah, in München, in diesem großen Museum.
4: Ja.
2: Da lernt man das auch, ne?
4: Ja.
2: Checkerfrage gecheckt?
4: Auf jeden Fall.
2: Dann hau doch bitte mal den grünen Knopf. Bücher, wie wir sie heute kennen, gibt es seit etwa 600 Jahren. Damals hat Johannes Gutenberg den Buchdruck erfunden. Es ist eine der wichtigsten Erfindungen überhaupt.
4: Gecheckt!
2: Checky, wie geht's denn voran mit deinem Buch? Lina und ich sind neugierig.
0: Also es stellt sich heraus, dass es nicht ganz so einfach ist, wie ich dachte.
4: Warum? Was ist das Problem, Checky?
0: Also, man fängt eine Biografie ja eigentlich mit der Kindheit an. Aber ich war nie ein Kind. Irgendjemand hat meinen Stecker reingesteckt, mich angeschaltet und tada, da war ich einfach. Und seither bin ich so, wie ich immer noch bin. Ich habe mich nicht verändert und mir ist auch nicht viel passiert, außer dass ich eine Menge komischer Fragen von euch Menschen beantworten musste.
2: Ja, ich würde sagen, in diesem Fall, Checky, ist eine Biografie wirklich nicht die richtige Buchart für dich. Schreib doch einen Krimi oder irgendwas, was die Leute super gerne lesen.
0: Aber ich will doch, dass es einmal nur um mich geht, um Checky, die Datenbank.
2: Ja, verstehe ich ja auch. Lina, du bist doch eine Buchexpertin. Was könnte Checky denn machen? Hast du eine Idee?
4: Also es gibt ja Bücher, die sind aus der Ich-Form geschrieben, die trotzdem keine Biografien sind.
2: Mhm. Du meinst, wenn die Hauptfiguren sagen, und dann ging ich da und da lang und so,
4: ja,
2: ne?
4: Ja, aber der Erzähler oder die Erzählerin schreibt trotzdem von sich selber. Wie zum Beispiel Black Beauty von Anna Sewell oder Irgendwo ist immer Süden von Marianne Kaurin.
2: Ich nehme an, das sind beides Bücher, die du gelesen hast.
4: Ja.
2: Mehrfach?
4: Black Beauty habe ich nur einmal gelesen, weil das wirklich sehr emotional ist.
2: Mhm.
4: Und Irgendwo ist immer Süden habe ich zweimal gelesen.
2: Krass. Ja, das ist doch eine gute Idee, Checky, oder?
0: Das ist eine gute Idee. Ich könnte vielleicht anfangen mit: Mein Name ist Checky. Ich bin eine Datenbank und ich weiß einfach alles. Eines Tages, als mir Tobi mal wieder eine nicht besonders schlaue Frage stellte, da habe ich nicht lange recherchiert.
2: Okay, ja, okay. Du machst das schon. Lina, liest du eigentlich alle Arten von Büchern gerne?
4: Also prinzipiell lese ich jedes Buch, das mir in die Hände fällt. Aber am liebsten solche, wo ich mich selbst mit der Hauptperson identifizieren kann.
2: Hast du ein Beispiel?
4: Wilden Hühner.
2: Ja?
4: Ja, da mag ich zum Beispiel Frieda und Sprotte sehr gerne.
2: Okay, das sind einfach zwei Mädchen, die du halt cool findest.
4: Ja, die zur Bande dazu gehören.
2: Hättest du auch gerne eine Bande?
4: Sehr gerne sogar.
2: Ich kann kurz erzählen, was ich als Kind gerne gelesen habe.
4: Was?
2: Ich mochte am liebsten so Abenteuerbücher. Mhm. Auch welche, wo Banden oder Freundesgruppen irgendwie unterwegs waren. Manchmal sind sie in Kriminalfälle reingeschlittert und mussten sie dann lösen. Oder was ich auch gerne mochte, weil als ich 10 war, sind wir umgezogen.
4: Mhm.
2: Und ich kam in eine neue Klasse und kannte niemanden. Und dann habe ich Bücher gemocht, wo auch Kinder umziehen und neu anfangen müssen. Genau wie du sagst, weil man sich plötzlich so mit den Figuren identifizieren kann. Das hat mir dann ganz oft auch geholfen bei diesem Umzug.
4: Hm.
2: Wie stehst du zu Comics?
4: Also Comics mag ich nicht so gerne.
2: Mhm.
4: Ich finde da, die Bilder sind ein bisschen übertrieben gezeichnet und der Text ist auch wirklich sehr wenig.
2: Ja, okay. Wir nähern uns dem Ganzen jetzt einfach über deine nächste Checkerfrage.
4: Gute Idee. Meine zweite Frage ist, sind Comics richtige Bücher?
2: Okay, also der Unterschied ist ja auf jeden Fall schon mal, Comics werden gezeichnet und genau wie du sagst, das, was man lesen kann, ist nur das, was gesprochen wird, meistens zumindest. Und dann gibt es aber ja eben Leute, die denken sich den Text aus, es gibt Leute, die zeichnen das und eine Geschichte wird aber genau wie in Büchern eben auch erzählt.
4: Ja, aber es ist trotzdem was anderes, ob ich mir jetzt Donald Duck anschaue oder Harry Potter lese.
2: Das stimmt, aber im Sinne von Comics sind irgendwie einfacher, oder? Sind halt irgendwie so nicht ganz so anspruchsvoll vielleicht. Meinst du das?
4: Mhm.
2: Also ich habe eine gute Idee, wen wir anrufen können. Ich glaube, es ist jemand, der sieht das Ganze mit den Comics komplett anders als du und ich jetzt gerade. Und zwar Ferdinand Lutz. Der schreibt und zeichnet nämlich Comics selbst, gibt auch sogar ein eigenes Comic-Magazin heraus. Und ich wette, der kann uns nochmal auch deine Frage beantworten und nochmal ein bisschen mehr erklären. Soll ich den mal anrufen?
4: Ja, gerne.
2: Mach ich. Vielleicht kennst du den übrigens auch, wenn du mal Dein Spiegel gelesen hast. Da macht er nämlich den Kurt-Comic.
4: Mm-mm, das habe ich noch nicht gelesen.
2: Okay.
4: Aber ich werde mal schauen, ob ich das irgendwo finde.
2: Kann ich nur empfehlen.
5: Hallo.
2: Hallo, hier ist Tobi. Ist da Ferdinand?
5: Ja, ich bin dran.
2: Super, dass du da bist. Lina und ich haben nämlich eine Checkerfrage zu klären und ich glaube, du kannst uns helfen.
5: Ja, gerne.
2: Die Frage ist, sind denn Comics richtige Bücher?
5: Ja, klar. Es ist eine ganz besondere Art und Weise, Geschichten zu erzählen.
2: Ja.
5: Ist jetzt nicht schlechter oder besser als ein reiner Text, sondern es ist eine ganz andere Art.
2: Kannst du mal erzählen, was den Unterschied ausmacht?
5: Das Besondere beim Comic ist eben, dass mindestens die Hälfte, wenn nicht sogar noch viel, viel mehr, über das Bild erzählt wird.
2: Mm.
5: Du hast natürlich das, was die Personen sagen, das steht meistens in den Sprechblasen,
2: ja.
5: Aber dann hast du eben noch das Ganze, was gerade passiert und dafür gibt es keine Worte. Das musst du dir anschauen, das musst du verstehen, du musst dir die Gesichter angucken der Personen. Wie geht's den Personen gerade? Sind die gerade traurig? Sind die gerade froh? Dafür gibt es einen Fachbegriff, der heißt Empathie.
2: Ja.
5: Das ist die Fähigkeit, sich in andere Leute reinzuversetzen.
2: Ja.
5: In einem reinen Text würde stehen, Tim guckte traurig. Beim Comic musst du dir den Tim erstmal angucken und gucken, na, wie geht's dem gerade und wie guckt denn der gerade?
2: Mhm.
5: Manchmal wird das dann beim Comic auch ein bisschen übertrieben, damit man nicht allzu lange gucken muss. Ist jetzt der Tim traurig oder ist er jetzt fröhlich?
2: Da kennt man, wenn die so riesen Augen haben und so weiter, ne?
5: Genau, absolut. Und das wird dann wieder von vielen Leuten so als was Negatives gesehen. Mein Gott, das ist doch albern jetzt.
2: Mhm.
5: Das ist wie so ein Verkehrsschild. Das muss auch relativ deutlich sein, damit du jetzt, während du im Auto sitzt oder auf deinem Fahrrad sitzt, dass du nicht irgendwie 3-4 Sekunden überlegst, heißt das Stopp? Soll ich jetzt anhalten oder kann ich eventuell weiterfahren? Sondern nein, nein, das muss unmissverständlich sein.
2: Stimmt.
5: Genauso im Comic eben auch ganz oft. Diese Person ist jetzt traurig, damit du jetzt nicht 5-6 Sekunden auf ein Bild starrst, um das zu entziffern, wie bei einem Rätsel, sondern dass du weiterlesen kannst, okay, der ist gerade traurig, weiter geht's.
2: Ja.
5: Das ist tatsächlich eine Fähigkeit, Comics zu lesen. Und viele Erwachsene gerade haben, als sie selber Kind waren, das nicht gelernt und können das heutzutage dann auch gar nicht. Und wie bei vielem, wenn man etwas nicht kennt oder nicht kann, findet man es erstmal irgendwie ein bisschen komisch und weiß auch nicht so recht.
2: Lehnt es so ab.
5: Genau.
2: Was findest du an Comics so toll?
5: Dass du dir Geschichten selber aneignen kannst. Vielleicht kannst du noch gar nicht Buchstaben lesen, aber du kannst schon Bilder lesen.
2: Ja.
5: Und du kannst eben auch Welten erleben, die du vorher noch nie gesehen hast. Ja, und das ist auch wieder schon einmalig. Das gibt's nirgendwo anders.
2: Ich find's mega, weil also erstens, wenn du das gerade so erzählst, ich krieg richtig Lust, Comics zu lesen, erstens.
5: Mhm.
2: Und zweitens denke ich mir gerade, es ist ganz toll, weil man nochmal anders als beim Lesen drauf guckt und auch die Fantasie mit ins Spiel bringt.
5: Was ich selber daran so magisch finde, ist, dass es eben ganz vieles ohne Worte passieren kann.
2: Mhm.
5: Und das ist ja auch, wenn ihr jemanden kennenlernt und ihr versteht euch, ohne dass ihr irgendwas in Worte fassen müsst, dann ist das ja was Magisches. Dann ist das ja wirklich was Zauberhaftes. Und das finde ich das Tolle beim Comic, dass so vieles eben, ohne ein Wort zu sagen, transportiert werden kann.
2: Ja.
5: Ich zum Beispiel habe auch den Wilden Westen einfach erstmal durch einen Comic kennengelernt, ohne dass man mir beschreiben musste, das sieht so aus, pass mal auf, da gibt es Pferde und da gibt es Saloons und da gibt es große Wüstenlandschaften und dann gibt es Indianerstämme, sondern ich habe das einfach alles gesehen und konnte fernab von dem, was ich bisher erlebt habe, sofort in neue Welten eintauchen.
2: Voll schön. Vielen lieben Dank dir, Ferdinand. Danke fürs Zeitnehmen und viel Spaß weiterhin beim Comics machen.
5: Ja, vielen, vielen Dank. Viel Spaß beim Comics lesen.
2: Danke, bis dann. Mach's gut. Tschüss.
5: Ciao.
2: So, Lina, was sagst du jetzt? Willst du jetzt vielleicht doch das mit den Comics nochmal ausprobieren?
4: Also ich bin ja generell offen für alles.
2: Aha.
4: Und ich glaube auch, dass ich mir jetzt ab und zu in der Schule mal einen Comic greifen werde.
2: Ja, ne? Also ich glaube, es gibt echt coole Sachen zu entdecken. Ist deine Checker-Frage geklärt?
4: Natürlich.
2: Comics sind richtige Bücher, denn die Bilder eines Comics muss man genauso lesen wie den Text einer Geschichte. Außerdem sind Comics gut für Kinder, die sonst nicht so Bock aufs Lesen haben oder es einfach noch nicht so gut können.
4: Gecheckt!
2: Jetzt bin ich mir gar nicht so sicher, ob wir Jackie stören sollen. Ich meine, die ist ja gerade fleißig am Schreiben. Jackie? Ja, keine Antwort. Machen wir einfach weiter. Los geht's.
4: Meine dritte Frage lautet, wie schreibt man ein Buch?
2: Okay, ja, jetzt müssen wir halt doch Jackie fragen, weil die ist ja gerade genau damit beschäftigt. Ich unterbreche dich wirklich ungern, liebste Datenbank, aber wir brauchen deine Hilfe.
0: Also, wer ein Buch schreiben will, braucht erstmal eine Idee. Damit meine ich keine fertige Geschichte im Kopf, sondern irgendeine Sache, die man spannend findet und denkt, darüber würde ich gern was schreiben. Das kann ein Ort sein oder eine Person oder etwas, was man erlebt hat. Und dann sollte man sich entscheiden, was für eine Art Buch man schreiben will. Ein Krimi, einen Fantasy-Roman, eine Familiengeschichte.
2: Lina, was würdest du für ein Buch schreiben?
4: Also ich würde wahrscheinlich ein Krimi schreiben, weil die lese ich sehr gerne, so Kinderkrimis. Vor allem die 3 Ausrufezeichen und die 5 Freunde.
2: Jackie, was für eine Idee hast du für dein Buch?
0: Also es soll um eine Datenbank gehen, die super schlau ist und am Ende die Weltherrschaft an sich reißt.
2: Okay, ja.
4: Also erstens klingt das ziemlich gruselig.
2: Find
4: und
2: ich auch.
4: Zweitens, dass eine Datenbank oder eine künstliche Intelligenz die Welt beherrschen will, das ist keine neue Idee.
2: Das stimmt.
4: Darüber gibt es schon einige Geschichten.
2: Siehst du? Da.
0: Ja, na gut. Dann reißt sie eben nicht die Weltherrschaft an sich. Aber sagen wir, einen Podcast. Ein Podcast könnte sie an sich reißen.
2: Sag mal, also ich habe irgendwie das Gefühl, findest du nicht auch, hier läuft irgendwas schief, Lina, heute?
4: Ja, Tobi, ich glaube, Jackie will dir deinen Job klauen.
2: Ja, das habe ich auch das Gefühl. So, Jackie, können wir mal kurz zur Checker-Frage zurückkommen. Wie man also ein Buch schreibt.
0: Also, wenn man eine Idee hat und ungefähr weiß, was man schreiben will, dann kommt der richtig schwierige Teil, sich hinzusetzen und zu schreiben. Das Problem ist, oft hat man eigentlich gar keine Lust dazu. Trotzdem sollte man jeden Tag schreiben.
4: Klingt ein bisschen wie Hausaufgaben machen.
2: Ja, das stimmt. Okay, also Jackie, wenn man sich dann doch anstrengt und fleißig ist und irgendwann ist das Buch dann fertig, was passiert als nächstes?
0: Dann braucht man einen Verlag. Dort arbeiten Leute, die sich darum kümmern, dass man deine Geschichte irgendwann auch wirklich kaufen kann. Man schickt sein Manuskript also an diese Verlage und sagt, schaut her, das habe ich geschrieben. Ist es nicht toll? Wollt ihr nicht ein Buch daraus machen?
4: Ich habe in einem Buch gelesen, dass das Manuskript von Harry Potter von ganz vielen Verlagen abgelehnt wurde.
2: Ach krass.
4: Weil sie geglaubt haben, dass das nicht genug Leute lesen würden oder weil sie die Geschichte nicht gut finden und weil sie damit glaubten, dass sie kein Geld verdienen würden.
0: Richtig. Erst die 8-jährige Tochter eines Verlegers, die das erste Kapitel gelesen hatte, hat ihn davon überzeugt, dass die Geschichte toll ist und auf jeden Fall ein Buch daraus werden soll.
2: Und das ist auch verrückt, wenn man überlegt, eines der erfolgreichsten Bücher in der Geschichte der Menschheit, Harry Potter, musste erstmal abgelehnt werden, bevor es dann gedruckt wurde.
4: Das könnte ich gewesen sein.
2: Ich wollte gerade sagen, das finde ich so cool. Und genauso sollte es auch sein. Wenn Verlage Bücher für Kinder rausbringen, dann sollten neben den Verlegern und den Leuten, die da arbeiten, immer wieder auch Kinder die Sachen lesen.
4: Genau.
2: Wenn du so gerne liest, schreibst du auch selbst Geschichten?
4: Ich denke mir Geschichten sehr gerne aus, vor allem auf meinem Schulweg nach Hause. Aber selber das dann aufzuschreiben, das hasse ich.
2: Wirklich?
4: Ja, ich mag auch in der Schule das gar nicht, wenn ich schreiben muss.
2: Ist ja interessant.
4: Und meine Handschrift ist auch nicht die schönste.
2: Okay.
4: Also, ja.
2: Also, du bist Team Lesen und dabei bleibt's auch.
4: Ja, dabei bleibt's.
2: Cool. Frage gecheckt?
4: Natürlich.
2: Wer ein Buch schreiben möchte, braucht eine gute Idee und viel Durchhaltevermögen, um Leser oder sogar einen Verlag zu finden. Besonders wichtig ist, sich nicht entmutigen lassen.
4: Gecheckt! So, Tobi, ja. Da wir jetzt fast am Ende sind, brauchen wir aber auch noch ein Geheimnis von dir.
2: Ja, ich kann dir 2 Geschichten erzählen. Also ich habe ja vorhin schon mal gesagt, ich bin auch eine große Leseratte. Ich lese wirklich sehr gern und sehr viel. Und der Grund, warum ich überhaupt in die Schule gehen wollte, war, dass meine Mama gesagt hat, ey, wenn du in die Schule gehst, dann lernst du lesen und dann kannst du selbst in diese Geschichten eintauchen. Ich konnte es gar nicht abwarten, lesen zu lernen. Jede Sommerferien habe ich mir in der Bücherei stapelweise Bücher ausgeliehen und habe sie durchgelesen und so wirklich richtig viel. Und leider, das ist vielleicht der geheime Teil von meiner Geschichte, habe ich ja nicht immer so gut aufgepasst auf die Bücher. Also manchmal sind mir welche verloren gegangen. Und wenn dann zum Beispiel in der Schulbibliothek die Leute gesagt haben, sag mal, auf deiner Ausleihliste sind noch 3 Bücher, wo sind die denn? Und ich habe sie nicht mehr gefunden, dann kam es schon mal vor, dass ich Strafen bezahlen musste oder dass mir die Bibliothek böse war, weil ich wirklich ausgeliehene Bücher verschlammt habe. Also ich möchte mich hier an dieser Stelle nochmal entschuldigen im Nachhinein bei Frau Lange, die die Schulbücherei geleitet hat. Es tut mir leid, Frau Lange, es war keine böse Absicht. Ich habe einfach gern gelesen. Das war meine kleine Geschichte. 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Und damit sind wir jetzt aber am Ende dieser Folge. Und ich muss sagen, es hat mir wirklich großen Spaß gemacht mit dir, Lina. Vielen Dank.
4: Unsere Geschichte ist zu Ende, könnte man sagen.
2: So könnte man sagen. Oder zumindest das Kapitel. Vielleicht brauchen wir noch einen Cliffhanger.
4: Das ist doch so ein spannendes Ende, damit die Leute unbedingt weiterlesen, hören wollen.
2: Genau.
4: Wenn ihr wissen wollt, wer das nächste Mal den Checkpot übernimmt. Checker Tobi oder Checkerin Checky.
2: Oh, sehr gut. Also, macht's gut, liebe Leute. Bis zum nächsten Mal.
4: Tschüss.
2: Tschüss.
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0: sag mal, was ist denn hier los? Aber wie sieht's denn hier bei uns im Mausstudio aus? Ja, wie auf einer Baustelle, das sehe ich auch. Ja, aber die Maus zum Hören geht doch gleich los.
1: 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Das war B-Sprache.
0: Hallo zusammen und herzlich willkommen zu einer neuen... Nee, so geht das nicht. Sag mal, was ist denn hier los? Ja, das sehe ich auch, aber vielleicht können wir das Mausstudio ja einfach ein anderes Mal umbauen, wenn wir keine Sendung aufnehmen. Ja, oder vielleicht können wir wenigstens eine kleine Pause machen.

0: und später zusammen mit etwas Unterstützung von ein paar Profis weiterarbeiten. Ja, wir haben mal ein paar Kinder gefragt, wie die so eine Baustelle finden.
1: Ich finde Baustellen, die sind eigentlich manchmal ganz cool, aber auch können die sehr nerven, wenn du direkt daneben wohnst und dann immer so Krach ist.
2: Wir hatten schon mal eine Baustelle bei uns im Neubaugebiet. Die haben eigentlich dann immer tagsüber gebaut, aber nachts, wenn man schlafen wollte, hat das eigentlich gar nicht gestört.
3: Ich möchte den Kran einmal bedienen, weil ich das so toll finde. Also so ganz schwere Steine oder so Hausteile transportieren.
4: Die legen einen Ziegelstein, streichen da was drauf, nächster und immer so weiter.
5: Das machen die Maurer. Das finde ich immer schön, wenn die Ziegelsteine aufeinandersetzen und du mal dann ein bisschen warten musst und später das Haus fertig ist. Mich interessiert immer, wie das Haus dann später aussieht.
2: Und immer wenn wir da den Schulweg lang gehen, haben wir auch gedacht, die sind immer noch dran. Wie lange brauchen die denn?
5: Also ich war ganz nah an der Baustelle. Dann hat der Bauarbeiter gesagt, weiter weggehen, aus Sicherheitsgründen.
2: Auf einer Baustelle arbeiten ist nicht so mein Ding. Kann sein, dass Jungs das besser finden, aber ich würde, wenn ich auch ein Junge wäre, würde ich trotzdem nicht gerne auf einer Baustelle arbeiten.
3: Die haben einen Helm auf dem Kopf. Weil wenn die das falsch machen, dann kann ein Stein runterplumpsen oder ein Ziegel. Und das tut dann weh, wenn die mit einem freien Kopf rumlaufen.
2: Mein Traumhaus, das sollte auch hoch sein, aber auch eckig wie so normale Häuser. Und ja, das sollte groß sein, breit, da sollte viel reinpassen. Eigentlich sollte das ein Architekt planen, wie man das baut. Aber die Ideen sollte dann ich und meine Familie haben. Aber bauen dann auch normale Bauarbeiter.
5: Ich möchte ein Architekt werden, weil mir das sehr gefällt. Weil ich das cool finde, Häuser zu malen und dann auch zu gucken, wie die aussehen und dann selber ein Haus bauen.
0: Und genau so machen wir das jetzt auch hier bei uns im Mausstudio. Na, erstmal müssen wir die Baustelle richtig absperren. Dafür habe ich uns ein bisschen Absperrband mitgebracht. So, bis hier drüben. Bisschen Platz bitte. Achtung. Dann habe ich jedem noch einen Helm mitgebracht. Auch für dich. Und für dich natürlich auch. So, zumachen. So. Sieht lustig aus, aber sicher ist es. Hinten zumachen. Alles klar. So, und dann entscheiden wir erstmal zusammen anhand eines Bauplans, was wir hier genau umbauen wollen.
6: Ich habe einen Kumpel, der ist Maurer. Den umgibt eine ganz besondere Aura. Wo andere genau sind, ist er ein viel genauerer. Und erfahrene Leute sind ja heute auf dem Baurar. Es gibt bedauerliche Schauergeschichten von Maurern, die ihr Werk nicht allzu sauber verrichten. Doch dieser Maurer ist auf guten Mauerbauer pecht, denn er hat die Absicht, eine Mauer zu errichten. Er ist ein sehr genauer Mauererbauer. Seine Mauerwerke sind von ganz erstaunlicher Dauer. Ich glaube, echt kein anderer Maurer mauert genauer. Ey, der baut ja voller Power einen ganzen Mauerwerk-Tower. Leute wie er haben die chinesische Mauer gebaut. Die allergrößten Stauseen aufgestaut, Kathedralen errichtet. Und überhaupt, wohin man schaut, ein Haufen Zeug, das mir den Atem raubt. Also ich könnte das

0: Dauerstress. Denn sowas lernt man nicht mal eben an der VHS. Ich fühlte mich ausgesprochen powerless, weshalb man Mauerbau noch besser dem Maurer überlässt. Oh yes.
1: Ja, das sieht doch schon mal nach einem guten Plan aus. Na, da wird auch eindeutig klar, dass wir das nicht alleine schaffen, sondern wir etwas Hilfe brauchen. Ja, von euch zu Hause ist klar, wie immer, aber auch von ein paar Fachleuten, wie Maurern und Malern zum Beispiel. Mausreporter Thorsten, der hat sich für uns mal auf den Weg zu einer Baustelle gemacht und dort ein professionelles Malerteam getroffen. Malergeselle und Vorarbeiter Marc Vanroth und die Kinder Diana, Max und Tim, die haben Thorsten dabei mal gezeigt, was der Malerberuf so alles mit sich bringt.
2: Wir machen jetzt hier zum Beispiel die Säulen, da kleben wir die Säulen einmal unten an den Fußleisten ab.
3: Hier liegt so Malerfolie.
2: Genau, Malerfolie, Klebeband einmal wegen den Fußleisten. Die Folie kleben wir drunter, damit das wirklich geschützt ist und dann können wir die Säulen hier streichen.
4: Ich bin der Marc, bin 35, komme aus Köln, bin Maler und Lackierer. Das Schöne an dem Beruf ist, der ist so vielfältig. Man hat so viele Möglichkeiten. Viele denken immer, der Maler, der streicht nur die Wände oder lackiert nur. Aber es gibt so viele Arbeitsbereiche, die wir haben. Das macht so viel Spaß und macht jeden Tag was anderes. Und das ist halt echt erfrischend. Also es wird nie langweilig.
3: Hier läuft Musik. Wie wichtig ist Musik, Marc?
4: Ja, für uns ganz wichtig. Ohne Musik geht gar nichts. Das macht die Arbeit einfacher, es motiviert.
3: Hier wird gemalert, ne?
4: Genau.
3: Da ist jetzt einer deiner Kollegen gerade mit der Rolle unterwegs.
4: Genau, das ist die große Walze, die nennt sich Walze. Und ja, damit schafft man einfach viel mehr Quadratmeter. Wir haben auch ganz lustig, bei uns gibt es ein Mäuschen. Das ist die kleine Rolle, die nennen wir Mäuschen. Das ist, die ist 10 cm groß und damit beschneiden wir. Man sagt dazu beschneiden. Dann nehmen wir die Ecken und streichen die quasi vor, damit man dann mit der großen Walze die Wände zurollen kann.
3: Das heißt, ihr würdet hier einmal so
4: linksrum
3: wie so einen Rahmen
4: beschneiden, genau, so kann man sich das vorstellen, wie so ein Bilderrahmen würde man beschneiden mit Pinsel und Mäuschen.
3: Mit dem Mäuschen?
4: Genau, und dann kommt die Walze, um die Wandfläche zuzurollen.
3: So, du streichst gerade, hast du hier schon mit dem Mäuschen was vorbereitet?
5: Ja, das ist schon beschnitten und jetzt würde zugerollt.
6: Dann gibt es auch noch eine Rolle, die ist von der Größe her zwischen einer ganz großen und einer kleinen Rolle, die wird dann auch gerne Ratte genannt. Das Mittelding.
4: Also ich habe jetzt von der Firma ein T-Shirt an, das kriegt man bei uns in der Firma gestellt. Dann habe ich eine Arbeitshose an, eine weiße Malerhose. Da sind auch ganz viele Taschen dran. Da passt dann auch zum Beispiel mein Staubbesen rein, ein Messer, damit ich Tapeten schneiden kann. Und ich habe auch eine kleine Spachtel in der Tasche. Dann habe ich noch einen Zollstock in der Hosentasche und einen kleinen Schraubenzieher, um Steckdosen mal zu entfernen, weil das auch so ganz oft ganz typisch ist, man muss Steckdosen abmachen und da braucht man immer einen kleinen Schraubenzieher in der Tasche. Darf man eigentlich nicht vergessen.
3: Tipptopp, ja. Jetzt bin ich heiß, jetzt will ich auch irgendwas machen.
5: Ja, komm.
3: Ich hab extra alte Klamotten angezogen heute, ja. Alte Schuhe, alte Hose, altes T-Shirt. Kann dreckig werden.
4: Das ist auch gut, weil bei uns bleibt auch kein Schuh sauber oder keine Hose sauber. Jeden Tag hast du einen neuen Fleck dazu bekommen. Aber das gehört halt dazu.
6: So, jetzt das mit der großen Walze. Oder? Was sagst du, Max?
5: Ja, da kriegen wir bestimmt hin.
3: Okay, Max stellt hier gerade einen Eimer bereit. Ne? Das ist jetzt der Farbeimer, weiß, klassisch. Die Wand wird weiß gestrichen. Ihr bereitet das hier vor. Pinsel werden rausgelegt. Hier ist die große Rolle. Genau. Und du hast hier so einen Stab, Marc.
4: Genau, das ist der Teleskopstab. Der ist dafür da, damit man den aufdrehen kann und dann ausfahren kann, weil jede Wand ja unterschiedlich ist.
3: Ja, der wird direkt länger. Jetzt ist er schon fast 2 Meter lang oder so. Ganz naja, gut. Ungefähr.
4: Ja, und je nachdem, jede Wand ist ja unterschiedlich. Die meisten sind, also in den Wohnungen sind 2,50, 2,60. Und oft jetzt in einem Büro wie hier haben wir ja über 3 Meter die Decken. Dann braucht man natürlich auch einen längeren Stab. Ich würde das jetzt mal auf eine entsprechende Höhe einstellen.
6: Dann packe ich dir die Walze hier dran.
3: Steckt man auf.
4: Einfach oben drauf. Mhm. Und dann kann man den einmal hier immer schön vor die Wand stellen, weil wir arbeiten ja an dieser Wandfläche. Und deshalb immer schön nah an den Sachen dran arbeiten. Dann tuckt man die einmal ein. Einmal so, dass sie sich komplett um sich selber gedreht hat. Dann ist genug Farbe dran.
3: Mhm.
4: Und dann trägt man einmal auf.
3: Das riecht auch total gut, ne? Oder könnt ihr das schon nicht mehr riechen hier?
4: frische Farbe ist schon was, der Geruch ist voll angenehm. Jetzt habe ich hier aufgetragen und dann gehe ich jetzt aber trotzdem noch mal drüber, um einfach eine noch saubere und noch glattere Fläche hinzubekommen.
2: ganz wichtig ist, die Walze komplett einmal einzutunken. Das heißt, dass sie einmal komplett rum ist, dass man genug Farbe an der Walze hat. Und dann streicht man wirklich von oben bis unten einmal komplett durch. Und dann verteilt man die Farbe einfach links und rechts noch, damit man einfach noch mal ein Stück breiter damit streicht. Weil man möchte glatte Wände haben. Das heißt, wir müssen wirklich darauf achten, dass wir mit der Walze eine schöne Struktur hinterlassen. Hier habe ich glatte Flächen. Hier sehe ich jede Rolle.
3: Okay, ich tauche die jetzt einmal hier ein.
2: Jetzt drehst du die einmal rum,
3: ja,
2: damit die Farbe wieder andersrum läuft. Und jetzt trägst du direkt auf.
3: Ah, okay. Und jetzt gehe ich hoch.
2: Hoch und wieder runter.
3: Ah, die rollt aber noch nicht so richtig, ne?
2: Ja, weil die Farbe einfach dick aufgetragen ist.
3: Okay.
2: Du kannst jetzt noch links rüber gehen.
3: Ich zieh durch und gehe jetzt nochmal zurück.
2: Jetzt gehst du wieder komplett zurück.
3: Ja.
2: Und dann hast du wirklich eine satte, saubere Oberfläche.
3: So, ziehe ich jetzt einmal nochmal nach links rüber. Schön von oben nach unten.
2: Genau.
3: Ja, macht Spaß. Die Frage ist, wie viele Wände man so am Tag streichen kann.
2: Genug.
3: Was das ist jetzt gut, hier du. In der Ecke?
2: Genau, das solltest du vermeiden.
3: Ich zeig dir
2: das
3: nochmal. Okay, was habe ich falsch gemacht?
2: Wenn die jetzt anders farbig wäre oder schon fertig gestrichen wäre, müssten wir jetzt nochmal da sauber anarbeiten.
3: Ja, verstehe. Also ich bin so mit der Rolle, mit der Ecke von der Rolle an die andere Wand gekommen und damit habe ich die auch angestrichen. Ja.
2: Mit zu viel Schmack ist in die Ecke rein.
3: Ja, ja.
2: Ja, aber sonst war das doch schon voll in Ordnung. Also für zu Hause reicht das, denke ich.
3: Ja, super.
2: Worüber ich mich persönlich am meisten freue, ist, wenn ich fertig bin mit meiner Arbeit und der Kunde ist zufrieden. Das gibt einem so viel zurück. Das ist, also für mich ist das Highlight an meinem Job, weil wir haben sofort ein Feedback. Das Schöne an unserem Beruf ist, dass man immer direkt sieht, was man gemacht hat. Der Kunde, der sieht es halt auch.
3: So, der Profi zieht nochmal nach.
2: Genau, ja, einfach um nochmal eine feinere Struktur hinzubekommen. Aber sonst war das schon wirklich voll in Ordnung. Fertig, das war's.
1: Also müssen wir hier bei uns im Studio auch erstmal alles abkleben und dann mit dem Mäuschen vorbereiten. Dann mit der Ratte weiterarbeiten, bevor wir dann mit der großen Walze loslegen können. Ja, und ganz wichtig, ja, ohne Musik geht gar nichts. Denn Musik macht die Arbeit einfacher.

0: Gute Frage. In welcher Farbe streichen wir denn jetzt bitte unser Mausstudio? Gelb, warum nicht? Oder in Blau? Oder in Orange? Oder eben ganz bunt in allen Farben? Allerdings müssen wir die Farbenfrage jetzt erstmal hinten anstellen und uns um die hier kümmern.
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0: Die kommt heute von Maushörer Josef und hat mich sogar auf eine gute Idee gebracht, was in unserem Mausstudio noch so fehlen könnte.
2: Hallo, ich bin der Josef. Ich habe jetzt eine Frage, wie wird ein Naturbad gebaut und wie es funktioniert?
0: Ja, ich glaube, wenn ich wüsste, wie ein Naturbad genau gebaut wird, dann wüsste ich auch, dass es nicht möglich ist, das in unserem Mausstudio zu bauen. Dafür weiß aber Mausreporterin Verena Bescheid und hat für uns auch gleich mal den perfekten Ort für ein Naturbad gefunden.
3: Ach, herrlich. Das hier wäre der ideale Ort für ein Naturbad oder auch Naturpool. Falls ihr davon noch nie gehört habt, das ist ein Schwimmbad, das ohne chemische Reinigungsmittel wie zum Beispiel Chlor auskommt. Es wird stattdessen auf natürliche Weise sauber gehalten. Nein, nicht durch eine Froschkolonie, durch Wasserpflanzen und einen natürlichen Sauerstoffgehalt im Wasser. Dafür braucht man erstmal so einen Platz wie diesen hier, windgeschützt und im Halbschatten. Außerdem muss es zum Planschen mindestens 15 Quadratmeter Fläche geben. Das sind ungefähr 5 Tischtennisplatten. Für richtiges Schwimmen braucht der Naturpool aber mindestens doppelt so viel Platz. Den hat natürlich nicht jeder. Aber Naturbäder gibt es nicht nur bei Leuten im Garten. Sie werden manchmal auch als öffentliche Schwimmbäder gebaut. Da kann dann jeder hin. Okay, also was brauchen wir noch? Einen Bagger, der ein großes Loch in die Erde gräbt. Für die kleine Planschvariante mindestens 1,50 Meter tief. Damit das Wasser nicht im Boden versickert, wird diese Grube dann mit einer Folie ausgelegt, wie bei einem künstlichen Gartenteich. Dann werden im Pool 2 Teile voneinander abgegrenzt. Ein tieferer Schwimm- oder Planschbereich und eine flachere Ruhezone am Rand. Die wird auch Filterzone genannt. Das macht man mit Trennwänden aus Stein oder Kunststoff oder mit steingefüllten Säcken. Die Trennung muss dann so ein gutes Stück unterhalb der Wasseroberfläche enden. Es gibt also einen Übergang. In die flache Filterzone werden viele Kieselsteine gelegt und Pflanzen gesetzt. Die helfen dabei, das Wasser zu reinigen. Und das funktioniert so. Die Pflanzen im Naturbad arbeiten wie eine natürliche Putzkolonne. Sie nehmen Nährstoffe aus dem Wasser auf, die sonst Algen wachsen lassen würden. Auch die Kieselsteine helfen beim Sauberhalten. Wenn das Wasser langsam durch sie hindurchfließt, filtern sie kleine Schmutzpartikel heraus. Das Ganze funktioniert nur, wenn sich das Wasser zwischen den beiden Zonen, also der Schwimm-Plansch-Zone und der Filter-Ruhe-Zone, austauschen kann. Deshalb braucht auch ein Naturbad oder Schwimmteich meistens eine Wasserpumpe. Ganz ohne Technik geht es also nicht. Aber dafür ohne Chemie. Anders als in einem normalen Schwimmbad braucht man in einem Naturbad keine Chemikalien wie Chlor. Das Wasser bleibt durch die Natur sauber. Super, oder? Aber zugegeben, das Ganze ist schon ziemlich aufwendig. Wer hat so viel Platz, bitte? Und es kostet ja auch einiges, so etwas zu bauen. Wenn ihr einen See in der Nähe habt, dann könnt ihr natürlich auch einfach eure Schwimmtasche packen und dorthin radeln. Das ist nämlich garantiert auch ein richtiger Naturpool.
0: Weißt du noch, lieber Elefant? Ja, als wir beide zusammen in einem Naturbad waren und ich da gegen einen Hund um die Wette geschwommen bin. Ja, und hier in Köln, da gibt's doch auch so ein Naturschwimmbad. Da brauchen wir doch gar keins hier bei uns im Mausstudio. Aber so ein Wellenbad oder eine Wasserrutsche, die könnten wir doch gebrauchen. Ja, man wird doch wohl noch träumen dürfen.

0: Tokio.
1: Ja, ich suche in unserer Werkzeugkiste nach geeignetem Werkzeug für unser Mausstudio-Umbauprojekt. Ja, eine Bohrmaschine habe ich schon mal gefunden. Ja, und die können wir auch ganz gut gebrauchen, um endlich mal die ganzen Bilder hier aufzuhängen. Eine gar nicht so gute Idee dagegen hat Trudes Tier allerdings gehabt, als es den Bagger von der Baustelle hat mitgehen lassen. Ja, dass das nicht geht, weiß Trudes Tier jetzt auch.
2: Trudes Tier!
3: Bei Trude wohnt ein Tier. Irgendwann war es da, das große zottelige Wesen. Wo es herkommt? Keine Ahnung. Hauptsache, es ist da. Denn Trude und das Tier haben immer viel zu tun. Heute geht es um...
4: Da steht ein Bagger im Garten.
3: Das Tier springt aus seinem Bett auf und zieht das Rollo runter. Aber Trude macht es wieder rauf und guckt aus dem Fenster.
4: Da steht ein Bagger im Garten.
5: Na sowas. Ehrlich?
4: Warst du das?
5: Ja, das war dann wohl ich. Darf ich ihn behalten?
3: Trude guckt jetzt sehr streng.
5: Er ist zu groß. Und zu gelb. Wir könnten ihn aber in einer anderen Farbe streichen.
3: Nein, Trude ist dagegen.
5: Nur zu groß.
4: Zu groß? Und er gehört uns nicht.
5: Na schön. Ich werde ihn heute Nacht zurückstellen.
4: Wir bringen ihn jetzt zurück.
5: Moment. Dann sehen die mich doch. Und dann sind die bestimmt sauer auf mich.
4: Nicht, wenn du dich anständig bei ihnen entschuldigst.
3: Oh. Trude geht ins Bad und zieht sich an.
5: Und was ist die zweite Möglichkeit?
6: Es gibt keine zweite Möglichkeit.
3: Der Bagger muss zurück zur Baustelle. Trude geht voraus. Das Tier zieht den Bagger auf der Straße hinter sich her.
5: Ich meine, gut, ich hätte auch einen Kran nehmen können. Der wäre viel größer gewesen. Hab ich aber nicht. Ich hab nur einen kleinen Bagger genommen. Das merkt doch keiner.
4: Und du glaubst, das sehen alle so?
5: Naja, da wo ich herkomme schon.
4: Ah, okay.
5: Wusstest du eigentlich, dass... Pass mal auf.
3: Das Tier zerrt Trude ins Führerhaus des Baggers. Es schiebt einen Hebel vor, zurück, vor, zurück. Der Bagger dreht sich um sich selbst, immer schneller, immer schneller.
5: Wahnsinn, oder?
3: Das Tier fährt jetzt die große Baggerschaufel ganz nach unten. Der Bagger verdreht sich. Er steht ganz schief auf der Straße. Trude muss sich festhalten, um nicht rauszufallen.
4: Ja, schon gut.
5: Das heißt, wir können den Bagger behalten?
3: Nein.
5: Man darf nicht einfach Sachen behalten, die einem nicht gehören.
3: Das Tier zieht seinen Bagger von zu Hause bis zum Container des Baustellenchefs. Und jetzt? Trude nickt dem Tier aufmunternd zu. Das Tier klopft an der Containertür, aber nur ganz kurz.
5: Keiner da, kann man nichts machen.
3: Das Tier will schnell nach Hause, aber da geht die Tür auf. Der Baustellenchef steht da.
4: Wir wollten den Bagger zurückbringen und uns entschuldigen.
3: Der Baustellenchef hat einen großen gelben Bauarbeiterhelm auf. Seine Augen verschwinden darunter. Das Tier nimmt Anlauf, macht zwei Schritte, eine Drehung und schlägt mit den Armen in die Luft.
5: Kapuck!
4: So entschuldigt man sich doch nicht.
3: Der Baustellenchef guckt genauso wie vorher.
5: Da, wo ich herkomme schon, da sagt man kapuck und dann bekommt man ein Geschenk.
4: Ja, aber hier gibt man sich die Hand und sagt Entschuldigung.
3: Findet das Tier langweilig.
4: Jetzt guck doch mal, wie er sich freut, dass der Bagger wieder da ist. Das ist doch ein Geschenk. Irgendwie.
3: Der Baustellenchef guckt stumm.
5: Das soll Freude sein?
7: Da, wo ich herkomme, schon.
3: Nichts zu machen. Das Tier und der Bagger müssen sich trennen. Das Tier umarmt den großen Baggerarm zum Abschied. Dann geht es zum Baustellenchef und fasst ihn bei beiden Händen.
5: Entschuldigung.
3: Der Baustellenchef guckt genauso wie vorher. Aber Trude ist zufrieden. Sie ist sehr stolz auf das Tier. Jetzt können Sie nach Hause gehen.
5: Und genau da habe ich auf einmal gemerkt, wie gut das tut, wenn man sich entschuldigt. Und weißt du, bei wem ich mich auch mal so richtig entschuldigen könnte? Bei unserer Feuerwehr, weil ich ihren Löschwagen heimlich weggenommen habe.
4: Was?
5: Nee, habe ich noch nicht, aber ich könnte es ja machen und mich dann anständig dafür entschuldigen.

0: Bagger wäre echt praktisch. Ja, dann würde ich als erstes die ganzen Wände hier einreißen und überall bodentiefe Fenster einbauen, durch die man den Dom noch besser sehen kann.
1: Hey, Schorsch, schmeiß mal die Kiste an.
2: Hier mit der Schaukel mal ein bisschen vorsichtig.
3: Ist doch gut, oder soll er erst mal ankommen?

0: brauchen. Dabei helfe ich ihr gern.
1: Echte Männer vom Bau
2: haben halt einen weichen Kern.

0: Ja, wer das Lied Bagger da gerade gesungen hat, das kann ich euch sagen. Das war die Band Maybe Bob. Nur wen uns jetzt Pauline und Carson heute in unserem Rätsel beschreiben, das sollt ihr und auch gerne ihr zu Hause mal versuchen, selber rauszubekommen.
1: Hallo, ich heiße Pauline.
2: Und ich bin Carson.
1: Wir haben für euch ein Rätsel vorbereitet.
2: In diesem Rätsel beschreiben wir euch einen Beruf, aber welchen?
1: Den Beruf gibt es in vielen Ländern auf der Erde.
2: Für diesen Beruf braucht man ein Studium.
1: Und es wäre auch wichtig, dass man gut zeichnen kann.
2: Rechnen muss man auch können.
1: In diesem Beruf kann man sehr kreativ sein.
2: In diesem Beruf arbeitet man sowohl draußen, aber auch drinnen.
1: In diesem Beruf arbeitet man alleine oder im Team.
2: Man muss sich mit vielen anderen Leuten absprechen.
1: Man muss eine gute Vorstellungskraft haben.
2: Die Ergebnisse können klein und groß sein.
1: Die meisten Ergebnisse in diesem Beruf bestehen aus Holz, aus Glas, aus Stein.
2: Die Ergebnisse sind sehr stabil.
1: Das Ergebnis hält uns warm und trocken.
2: Es handelt sich um Gebäude.
1: Manche davon reichen bis an die Wolken.
2: Die Menschen in diesem Beruf arbeiten noch viel am Computer.
1: Dann müssen sie zeichnen und entwerfen.
2: Na, welchen Beruf haben wir euch beschrieben?
0: Einen Tipp habe ich noch für euch. Die Leute, die diesen Beruf ausüben, die können wir heute auch sehr gut auf unserer Baustelle gebrauchen.
1: Die richtige Antwort ist?
2: Der Architekt oder die Architektin.
0: Ja, zum Glück haben wir ja die Maus, die ja schon mal einen ersten Entwurf unseres Traumstudios entworfen hat. Ja, und vielleicht können wir den ja noch ein bisschen ergänzen, wenn wir hören, wie sich Kid Clio ihr Traumhaus vorstellt.
3: Hab

0: So, wir haben hier mal notiert. Ein Schwimmbad auf dem Dach, ein Kino im Keller, ein Ponyhof im Garten und ein Zimmer voller Schaukeln. Na, theoretisch kein Problem, praktisch jedoch nicht so einfach. Na, weil ich gefühlt zwei linke Hände habe. Dafür habt ihr drei es aber drauf, ich weiß, genauso wie der Arbeitskreis Frauenbildung und Migration der Ratskommission für Gleichstellungs- und Frauenfragen in der Stadt Recklinghausen. Ach, langer Name. Denn die haben sich etwas Tolles überlegt. Und zwar ein Handwerkskurs speziell für Mädchen. Unsere Mausreporterin Ferle, die hat sich den mal für uns etwas genauer angeschaut.
1: In einem Gebäude sind zwei riesige Räume. In dem linken stehen viele Werkzeuge und Holzplatten. In dem rechten Raum stehen Tische, sehr kleine Werkzeuge und Eimer. In diesem Raum machen mehrere Mädchen sogenannte Mosaikspiegel. Dafür benutzen sie kleine Mosaiksteine, die sie um den Spiegel aufkleben. Das geht aber nicht einfach so, sondern muss mit verschiedenen handwerklichen Schritten gemacht werden. Es funktioniert so ähnlich, wie wenn Handwerker Fliesen im Badezimmer legen.
2: Wir müssen grundieren. Das ist irgendwie, damit die Steine auf der Platte haften können.
3: Gar nicht so einfach, die Kanten zu machen.
4: Darf ich dir einen Tipp geben?
5: Ja.
4: Einfach die Kante hier nach vorne ziehen.
1: Handwerker Ali hilft den Mädchen beim Grundieren. Währenddessen legen schon die ersten Mosaike auf die Platten.
2: Also ich mache die Fliesen von der Fliesenmatte ab und lege die schon mal vor um meinen Spiegel, damit ich die gleich halt auf meine richtige Platte festkleben kann.
1: Ein paar Sachen muss man aber beachten.
6: Dass man Fugen lässt, dass man zwischen den Steinen Platz lässt. 3 bis 5 Millimeter, glaube ich.
2: So, dass man erstmal nicht zu viel Kleber nimmt und das leicht andrückt, sonst quillt das Ganze über. Und natürlich, dass man das an die richtige Stelle setzt, sonst hat man nachher 6 Steine weniger.
1: Nun müssen die Steine erstmal trocknen, bevor die Mädchen mit den anderen Schritten weitermachen. In dem Raum nebenan ist eine Holzwerkstatt. Dort bauen 5 andere Mädchen verschiedene Holzfiguren. Marlene zum Beispiel ein Glücksschweinchen. Der Körper ist ein runder, kleiner Baumstamm. Den muss sie aber zuerst bearbeiten.
2: Die Rinde abschaben, damit das Holz dann auch wirklich zu sehen ist. Weil so ist die Rinde sehr dick und sehr hässlich, sag ich mal so. Ist wie so eine Messerspitze und damit schabt man halt die Rinde ab.
1: Die anderen Mädchen bauen keine Tiere, sondern kleine Holzmenschen.
6: Also die Augen bohrt man da jetzt rein. Und die Nase, da nimmt man sich so ein Stückchen Holz und steckt das auch ins Holz rein.
1: Dafür müssen die Mädchen an einem großen Gerät, wo ein Bohrer befestigt ist, einen Stab senken. Währenddessen hält der Handwerker, der den Mädchen hilft, das Holzstück fest. Der Handwerkskurs in Recklinghausen ist nur für Mädchen. Denn in Handwerksberufen arbeiten oft weniger Mädchen als Jungen. Auch die Handwerker, die den Mädchen in dem Kurs helfen, sind alle Männer.
6: Das ist auch ein bisschen blöd, weil es ist halt nicht nur ein Männerjob. Frauen können auch genauso gut das machen.
2: Ich finde, Mädchen können das auch, was Jungs können.
1: Die Mädchen zeigen ja auch, dass Handwerken nichts mit dem Geschlecht zu tun hat. Das kann wirklich jeder lernen. Und sie haben richtig viel Kraft.
2: Ja, also auf die Dauer ist es halt anstrengend. Und das Holz ist, glaube ich, gut zum Bearbeiten, aber ja, manchmal hat man dann schon seine Schwierigkeiten, wenn das Holz irgendwie bricht oder so.
1: Doch die Mädels kommen mit jedem Hammerschlag weiter voran und müssen nur noch die Haare an ihren Tieren und Holzmenschen befestigen.
2: Also das hier sind ja Holzspäne, die quasi gelockt sind und die habe ich jetzt an meinen Pferdeholzkopf dran geheftet, sodass das aussieht wie so ein Schopf, halt nur gelockt.
1: Währenddessen sind die Mosaiksteine fast komplett an die Platte getrocknet und die Mädchen dürfen nun den Fugenkleber, eine graue, dicke Masse, auftragen.
2: Zwischen den Steinen ist halt immer noch Platz und damit man da quasi die Platte nicht mehr durchsieht, kommt da dann halt in die Fugen. Halt die Fugenmasse. Wir müssen jetzt warten, bis die Fugenmasse aushärtet.
6: Und dann können wir mit einem nassen Schwamm den Überschuss abwischen, sodass man die Steine dann wieder sieht.
2: Ich muss hier mit meinem Schwamm den auswaschen und dann über die Platten streichen, damit die wieder sauber werden, weil wir gerade alles verfugt haben.
1: Jetzt sind die Spiegel und die schönen Mosaike drumherum richtig gut zu erkennen. Und das Beste, für jedes Handwerk, das die Mädchen in den Kursen machen, kriegen sie eine Urkunde.
5: Also es ist ein weißes Papier und da steht DIY Work Camp drauf. Und das ist so in bunten Farben und mit ein bisschen Glitzer.
7: Bitte schön.
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0: Mein Name ist Bündchen. Jimmy Bündchen.
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2: Heute Agent im Wolkenkratzer.
3: 3. Mai, 8:30 Uhr. Teste gerade meinen neuen Agenten-MP3-Player. Die abstoßenden Klänge vertreiben feindliche Agenten im Nu.
4: Gnadenlos in den Knast, weil du uns bespitzelt hast.
3: Sehr widerlich. Bönchen, Jimmy Bönchen?
5: Bönchen, wir haben einen neuen Auftrag für Sie.
3: Echt? Cool, schießen Sie los.
5: Wir wissen endlich, wie man das supergeheime Passwort der feindlichen Agenten knackt.
3: Wow.
5: Man braucht nichts weiter als die Anzahl sämtlicher Treppenstufen der feindlichen Agentenzentrale. Diese Zahl ist das Passwort. Bönchen, fahren Sie nach Secret City und schmuggeln Sie sich irgendwie in die Zentrale der feindlichen Agenten, ins World Fake Center.
3: Okay, Chef, wird gemacht. 11.30 Uhr, Eingang World Fake Center. Habe mir einen Schnurrbart angeklebt und gebe mich als mexikanischer Kammerjäger aus. Hola, me llamo Francisco Rodriguez de la Cucaracha. Ich bin Kammerjäger und soll Ihr Treppenhaus checken.
6: Soweit ich weiß, haben wir hier kein Ungeziefer.
3: Oh, sí, ist eine neue Kakerlakenart. Frisst am liebsten geheime Akten.
6: Die frisst Akten? Dann machen Sie Ihre Sache verdammt nochmal gründlich. Da hinten geht's rein.
3: Gracias. Der war ja eine Gurke.
7: 13.50 Uhr. Die ersten 500 Stufen waren noch einfach. Aber jetzt komme ich kaum noch vom Fleck.
8: 1051. Du lieber Himmel. 1052. 1003. Bönchen, Jimmy Bönchen?
9: Ja, Bönchen.
8: Ah, Opa Schlüter.
9: Der Jägerzaun im Garten wurde gestrichen. Das kostet 270,99 €.
8: Ist doch okay. Dann teilen wir das zwischen Ihnen, mir und Oma Mutzke auf. Das sind dann 90,33 € für jeden.
9: Na, das rechne ich lieber noch mal durch.
8: Ja, gern. Tschüss. So, weiter. Tausende... Oh nein. Ich hab vergessen, wie viele Stufen ich schon hatte.
7: 14.11 Uhr. Bin noch mal ganz nach unten und steige alle Stufen wieder hinauf. Diesmal bin ich cleverer. Ich mache mir für jeden Treppenabsatz von 10 Stufen einen Strich auf einen Zettel.
8: 2877. 2878. Ja, yeah. Ich hab's geschafft. Kann ich mehr. Bönchen, Jimmy Bönchen.
5: Bönchen, haben Sie die Stufen gezählt?
8: Verdammt, der Zettel ist weggeflogen. Ich muss noch mal runter.
5: Runter?
8: Ja, Chef, dieser Job ist ein einziges Auf und Ab.
7: 14.33 Uhr. Jetzt laufe ich alle Stufen noch mal runter.
8: 451, 452. Hey, waren das jetzt 2 oder 3 Stufen auf einmal?
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Darf ich nochmal kurz deinen Plan sehen, liebe Maus? Ah ja, wenn ich mir den so ganz genau angucke, dann sieht man, dass der Plan eigentlich genauso aussieht wie unser Studio in echt. Stimmt, weil es doch eigentlich so wie es ist, am schönsten ist. Sogar der von mir gemalte Elefant ist auf der Fensterscheibe auf deiner Zeichnung zu sehen. Sehr schön. 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

0: Eine allerletzte Sache ist mir noch eingefallen, die ich gerne noch ausbauen würde. Ja, und zwar ist das der Abstand zu euch. Denn wer zuletzt an der Eisdiele ist, der gibt einen aus. Hey, Moment, ich habe noch was vergessen. Tschüss, Gott, tschüss und euer André.
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1: Habt ihr euch schon mal gefragt, warum die Schule eigentlich nichts kostet und wer die Menschen bezahlt, die unsere Straßen reparieren? Oder woher das Geld für Spielplätze kommt, für die Spielgeräte und den Sand zum Beispiel? Genau darum geht's heute hier bei uns, um Geld für Dinge, die wir alle benutzen. Wir schauen uns an, wo das eigentlich herkommt. Hier in Maus Live. Schön, dass ihr dabei seid.

0: Langer Hals, lange Beine, geflecktes Fell. Welches Tier ist das? Na klar, eine Giraffe. Giraffen kommen ja immer super an die höchsten Blätter ran. Sie können auch ziemlich schnell rennen. Aber können sie auch rechnen? Was meint ihr? Nico weiß die Antwort.
1: Maus, Zoom.
2: Das hier ist eine Giraffe. Manchmal, vor allem nachts, geben sie dieses Summen und Brummen von sich. Ums Brummen geht's jetzt aber gar nicht, sondern ums Rechnen.
1: Was ist passiert?
2: Im Zoo in Barcelona in Spanien hat ein Forscher Rechenaufgaben mit Giraffen gemacht. Im Verhältnis zu ihrer Körpergröße haben Giraffen ein ziemlich kleines Gehirn. Der Forscher wollte herausfinden, ob die Giraffen damit trotzdem einfache Matheaufgaben lösen können. Folgenden Versuch hat er gemacht. Er hat den Giraffen zwei Futterboxen unter die Nase gehalten. In beiden waren bis zu 5 leckere Möhrenstückchen drin. Nach 5 Sekunden hat er die Boxen verschlossen. Die Giraffen konnten die Möhren also nicht mehr sehen. Jetzt hat der Forscher den Giraffen eine dritte Box gezeigt, wo auch nochmal leckere Möhrenstückchen drin waren. Er hat die Möhren in eine der beiden ersten Futterboxen geschüttet. Aber eben so, dass die Giraffen nicht sehen konnten, wie viele Möhren insgesamt drin waren. Am Schluss sollte sich die Giraffe für eine der Futterboxen entscheiden.
3: Und was kam dabei heraus?
2: Die Giraffen haben sehr oft die Futterbox mit ihrer Nase angestupst, in der die meisten Möhren drin waren. Sie können sich also offenbar an die Anzahl der Möhren erinnern, die sie gesehen haben, so der Forscher. Und sie können weitere Möhren dazuzählen und so die Entscheidung treffen, die für sie am besten ist.
1: Krass.
2: Beim Plusrechnen haben die Giraffen also wirklich gut abgeschnitten. Beim Minusrechnen dagegen, nicht so. Fürs Minusrechnen wurden Möhrenstückchen vor den Augen der Giraffen aus den Boxen wieder rausgeholt. Das hat die Giraffenhirne aber wohl etwas überfordert. Sie stupsten mit ihrer Nase oft die falsche Futterbox an. Also die, in der weniger Möhren drin waren. Der Forscher sagt, Minusrechnen ist schwieriger als Plus. Und bei uns Menschen läuft das auch in unterschiedlichen Regionen des Gehirns ab.
1: Übrigens.
2: Damit die Giraffen nicht schummeln konnten und zum Beispiel auf einen kurzen Blick des Forschers reagieren, hatte der eine Sonnenbrille auf und versuchte, sich so unauffällig wie möglich zu bewegen.
1: Was bringt das?
2: Dass Giraffen plus rechnen können, hilft ihnen wahrscheinlich in freier Wildbahn. Giraffen trennen sich oft in kleinere Gruppen auf und finden später wieder zusammen. Wer rechnen kann, behält leichter den Überblick. Auch bei der Futtersuche kann Plusrechnen helfen. Etwa bei der Suche nach Akazienbäumen, der Leibspeise der Giraffen. Da, wo besonders viele Akazienbäume wachsen, lohnt sich die Anreise für die Giraffen umso mehr.
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0: Danke, Nico, für den Zoom. Und gleich geht's bei uns ums Geld. Genauer gesagt um Geld, mit dem Dinge bezahlt werden, die wir alle brauchen. Feuerwehr und Polizei zum Beispiel, Schwimmbäder, Sportplätze. Die Liste ist lang. Vorher gibt's Musik. Hier ist Sophie und Für immer Tiere.
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0: davon.
1: Geld für Schulen und Spielplätze. Das ist nicht einfach da, sondern es muss irgendwo herkommen. Und dann fällt schnell dieses eine Wort. Steuern. Nur, was steckt dahinter? Das wollte die Klasse 4b der Südschule in Kamen besser verstehen und hat sich einen ganzen Schultag lang mit Steuern beschäftigt. Und Mausreporterin Jana, die war mit dem Mikro dabei und wollte zuallererst mal wissen, was glaubt ihr denn? Was sind denn eigentlich Steuern?
2: Steuern zahlen ist sehr viel Geld.
3: Jedes Jahr muss man Steuern bezahlen.
4: Ohne Steuern kommt das Amt nicht so gut klar.
5: Auf Steuern besteht eigentlich der Bundesstaat, weil sonst würde alles auseinanderfallen.
6: Unser Staat würde ohne Steuern gar nicht funktionieren.
4: Die Steuern gehen auch an die Lehrer. Die verdienen so das Geld durch die Steuern halt.
6: Man baut damit auch Straßen.
1: Ja, und von euren Eltern, da kennt ihr vielleicht diesen Satz, ich muss noch meine Steuererklärung machen. Und vielleicht rollen die dann auch so ein bisschen mit den Augen, denn Steuern sind nicht gerade beliebt, oder?
7: Meine Mutter findet Steuern zu hoch und die Steuererklärung findet sie zu kompliziert.
8: Meine Mutter findet die Steuern auch zu hoch und anstrengend.
9: Meine Mutter findet das nicht so toll, wenn man viel Geld bezahlen muss.
10: Papa hat ein Wort gesagt, dass man besser nichts sagen sollte.
11: Meine Mama findet das wichtig, weil sie unseren Staat finanzieren, so wie Straßenbau und Bildung und vieles mehr.
12: Mein Vater findet, Steuern sind ein notwendiges Übel.
1: Ja, kein Lieblingsthema, die Steuern. Das haben die Kinder dann schon mal rausgefunden. Trotzdem brauchen wir sie ja. Aber wofür eigentlich? Das hat Mausreporterin Jana sich dann zusammen mit der Klasse 4b mal genauer angeschaut.
13: Viele hier in der 4b haben schon mal davon gehört, dass Steuern wichtig sind. Wir schauen zum Einstieg mal, wofür man die Steuergelder braucht. Und dazu gucken wir direkt in der Nähe der Südschule Kamen nach. Nicht bei einem Spaziergang, sondern mit einem großen Stadtplan.
14: Dieser Stadtplan hat mit unserem Thema zu tun, weil fast alles auf diesem Stadtplan oder sogar alles durch Steuern gebaut wurde.
13: Vor Elia liegt kein normaler Stadtplan, sondern ein selbstgebastelter. Alle Kinder malen und schneiden Gebäude aus, die durch Steuergelder möglich wurden. Und dann werden sie auf den großen Bogen Papier geklebt. Bisher sind da schon drauf
15: Schwimmbäder, das Jugendzentrum,
16: Busbahnhof,
17: Stadthalle,
18: Kindergärten.
19: Wer hat noch eine Idee, was bei euch in Kamen von der Steuer bezahlt wird?
20: Die Freiwillige Feuerwehr.
19: Wir müssen da gleich mal gucken, wo die Feuerwehr in Kamen überhaupt ist, ne? Die kennst du, hast du die schon mal gesehen?
21: Ich bin mit Jan und Lena arbeite in der Jugendfeuerwehr.
19: Super, okay. Felix, was noch?
22: Sport, Schwimmen, Klettern, Sporthallen einfach.
19: Genau. Schneid's aus und dann kleben wir das gleich auf unseren Stadtplan. Wer hat noch eine Idee? Tom, was ist noch von Steuern bezahlt?
23: Krankenhäuser.
19: Gut gemacht. So, wer hatte noch nicht? Jonas?
24: Die Stadtbücherei.
19: Jawohl.
25: Wasserspielplätze.
19: Dann bastel du da mal, schneid mal aus. Wer hat noch eine Idee? Luna?
26: Das Rathaus, das Gymnasium,
27: die Konzertaula,
28: Straßen,
29: Häuser.
19: Was für Häuser?
28: Mehrfamilien.
19: Das wird nicht von Steuern bezahlt.
13: Auf unserem Steuerstadtplan sind keine Privathäuser, auch keine Läden oder Firmen. Es sind ganz bestimmte Einrichtungen.
30: Das Krankenhaus, zum Beispiel das allgemeinnützig, ein Haus, was privat ist, nicht.
13: Elia hat ein ganz wichtiges Stichwort genannt. Die Gebäude auf unserem Stadtplan sind für alle nützlich. Aber warum wird dann zum Beispiel keine Eisdiele von den Steuern bezahlt?
31: Also ein Mann baut hier selber eine Eisdiele und findet Leute, das ihnen mithilft. Und deshalb wird das von Steuern nicht bezahlt.
13: Viele Leute lieben Eis, aber Eis ist nicht etwas, das alle brauchen. Außerdem kann der Eisdielenbesitzer mit seinem leckeren Eis so viele Leute anlocken, die selbst bereit sind, dafür zu bezahlen. So braucht er kein Geld vom Staat. Anders ist das bei Dingen, für die niemand bezahlen möchte. Wie bei der Feuerwehr, mit der sich Julian besonders gut auskennt.
32: Wenn jetzt der Wald brennt und es keine Feuerwehr geben würde, dann könnte es sich ganz schnell ausbreiten und dann wäre das halt eher sehr schlimm.
13: Auch wenn ein Privathaus brennt, ist es gut, wenn man einfach den Notruf wählen kann.
10: Da muss man nicht lange überlegen, kann ich mir das jetzt gerade leisten, sondern einfach machen.
13: Weil die Feuerwehr von Steuern bezahlt wird, kann jeder die Feuerwehr rufen, der sie dringend braucht.
0: Geld ist halt in diesem Moment egal. Hauptsache, Leben werden gerettet.
10: Niemand könnte das selbst betreiben. Ein Löschzug kostet so ein paar Millionen Euro. Da müsste man schon ganz schön reich sein. Und dann braucht man ja auch noch viele Leute, die man bezahlen muss. Das kostet dann noch mal ein paar Millionen Euro.
2: Man muss halt sehr viel machen dafür, dass man überhaupt sowas Großes eröffnen kann, wie ein Krankenhaus, Schulen oder Feuerwehr.
10: Die Polizei macht es auch freiwillig. Also die will dafür auch kein Geld, weil die einfach dafür da ist, dass die Menschen in Sicherheit leben können. Und das wird, glaube ich, auch von Steuern bezahlt.
19: Wie ist das hier mit eurer Schule? Habt ihr da heute Morgen, als ihr reingekommen seid, Eintrittsgeld bezahlt, damit ihr in die Schule reinkommt, Konstantin?
9: Wir Schüler kriegen das umsonst, damit wir was lernen.
2: Ich finde es gut, weil sonst müssten wir hier auch wirklich jeden Tag was bezahlen, um reinzukommen. Gäbe es die Steuern nicht, müssten wir wirklich was bezahlen. Aber weil es die Steuern gibt, müssen wir das nicht.
1: Schule gibt's kostenlos. Ein Glück. Und gleich schauen wir uns an, wo genau das Geld für die Steuern eigentlich ist.

0: Background, einmal durch die Welt hier in Maus Live. Um Steuern geht's heute bei uns. Gerade haben wir gehört, wofür wir die eigentlich brauchen. Aber woher kommt eigentlich das ganze Geld? Nach einer kleinen Frühstückspause hatten die Kinder aus der 4B der Südschule in Kamen direkt eine ganze Menge Ideen dazu.
1: Frisch gestärkt sammeln wir nach der Pause erstmal, welche Steuerarten die Kinder kennen.
2: Steuern für ein Grundstück, worauf man das Haus gebaut hat.
3: Mein Papa zahlt immer in Jahr, so dass wir in Haus wohnen.
4: Autosteuern auf der Arbeit.
5: Lohnsteuer. Ladensteuern, also wenn man jetzt irgendwo eingekauft hat.
6: Also im Supermarkt zum Beispiel, da das, was die verdienen, geben die ein bisschen was an das Amt und ein bisschen behalten die.
1: In allen diesen Fällen müssen die Bürgerinnen und Bürger in Deutschland Steuern zahlen. Insgesamt gibt es sogar noch viel mehr, ungefähr 40 Steuerarten. Wer zum Beispiel einen Hund hat, muss auch einmal im Jahr Steuern zahlen. Und wir gucken uns jetzt mal zwei Steuerarten genauer an. Die Kamener Kinder haben sie schon genannt. Einmal die Steuern, wenn man im Laden einkauft. Und dann noch die Steuern, die Leute bezahlen müssen, die arbeiten, die Lohnsteuer. Die Lehrerin der 4B, Helma Kleine-Weischede, hat in den vergangenen Tagen Einkaufszettel gesammelt, wenn sie zum Beispiel im Supermarkt war oder im Baumarkt. Die verteilt sie jetzt, damit jeder selbst nachgucken kann.
7: Hat irgendjemand eine Idee, wo sich hier die Steuer verstecken könnte?
8: Hier, MBST steht für Mehrwertsteuer.
7: Mehrwertsteuer, genau.
9: Und da steht noch Steuerrate 2, 7%, glaube ich.
7: 7%, genau.
9: Und darunter steht netto 8,88 Euro, Steuer 62 Cent.
1: Puh, ganz schön kompliziert. Das ist alles wirklich klein gedruckt auf dem Einkaufszettel und meistens beachten wir das gar nicht groß, wenn wir einkaufen gehen. Aber tatsächlich ist die Mehrwertsteuer die einzige Steuer, die auch Kinder zahlen.
10: Wenn Kinder jetzt keine Mehrwertsteuern bezahlen müssten, dann würden die Eltern wahrscheinlich die Kinder immer zum Einkaufen schicken, weil dann muss man weniger Geld bezahlen.
11: Jedes Kind und jeder Erwachsene muss die Steuern im Einkaufsladen oder so bezahlen.
1: Hier hat Frau Kleine-Weischede Blumen für 9,50 Euro gekauft und Elia hat die klitzekleine Schrift auf dem Kassenbon entziffert und rausgefunden, dass davon 62 Cent an den Staat gehen, als Mehrwertsteuer.
12: Weil bei Mehrwertsteuern muss man mehr bezahlen, als Sachen eigentlich wert sind.
1: Und vor allem werden die Waren mehr wert, indem jemand zum Beispiel Arbeit reinsteckt, wenn aus Milch Joghurt wird zum Beispiel. Und dadurch, dass ein Verkäufer den Joghurt in seinem Laden für die Kunden in den Kühlschrank stellt. Deswegen heißt das Mehrwertsteuer. 7% ist der Betrag für lebensnotwendige Sachen. Es gibt noch einen höheren Steuerbetrag von 19%, den man auch auf dem Bon findet.
13: Auf dem Einkaufszettel gibt es die 7% Mehrwertsteuer. Die 7% sind für Lebensmittel oder so und 19% dann, was nicht so lebensnotwendig ist. Zum Beispiel Radiergummis oder Stifte.
14: Vielleicht das, was lebensnotwendig ist, man halt eher braucht, als das, was halt nicht so lebensnotwendig ist. Und deshalb ist da vielleicht eine höhere Steuer drauf.
15: Und was meine Mutter komisch findet, nämlich Blumen sind ja nicht lebensnotwendig, aber die haben 7% und Medikamente haben 19%.
1: Nicht immer erscheint auf den ersten Blick alles ganz logisch. Aber Julian rechnet jetzt mal ein ganz eindeutiges Beispiel durch mit einem Apfel, der ja klar zu den Lebensmitteln zählt.
16: Man möchte einen Apfel kaufen, der kostet 1 Euro. Da sind die Mehrwertsteuern noch nicht mit einberechnet und dann müsste man 7 Cent mehr zahlen.
1: Wenn man im Laden einkauft, gibt es nicht nur 7% und 19%. Elia kennt noch zwei Sonderregelungen.
11: Zum Beispiel bei Zigaretten oder so oder bei Alkohol wird der Preis nochmal aufs Doppelte oder sogar mehr als das Doppelte erhöht, damit man nicht zu viel davon kauft.
1: Mit den Steuern sammelt der Staat also nicht nur Geld ein für wichtige Einrichtungen wie die Feuerwehr und die Stadtbücherei. Mit Steuern kann man auch etwas steuern. Also zum Beispiel, dass es wirklich teuer ist, sich Zigaretten zu kaufen, weil die ungesund sind und die Menschen eine höhere Hürde haben sollen, wenn sie sich welche kaufen.
0: Das ist also die Mehrwertsteuer. Es gibt aber auch noch andere Steuern und die schauen wir uns gleich genauer an. Direkt nach Bibi Rexha und David Guetta mit Sad Girls.

0: Mehrwertsteuer, check. Haben wir verstanden. Es gibt aber noch mehr Steuern. Und die Kinder in der Kamener Südschule, die haben dann noch eine andere Steuer unter die Lupe genommen, mit der Kinder eigentlich noch gar nichts zu tun haben, aber eben alle Menschen, die arbeiten gehen. Und um die besser zu verstehen, hatte Mausreporterin Jana den Kindern aus der 4B was mitgebracht.
1: Jetzt habe ich für euch kompliziertere Zettel mitgebracht. Wenn eure Eltern irgendwo als Angestellte arbeiten, wie arbeitet man angestellt? Wer hat eine Idee?
2: Man geht dahin, arbeitet und kriegt dann das Geld.
3: Als Mechaniker in der Autowerkstatt zum Beispiel, als Ärztin im Krankenhaus oder als Busfahrer.
4: Meine Mutter hat am Ende 2025 hat sie einen Brief von ihrem Chef bekommen, wie viel sie dort bekommen hat und wie viel sie Steuern abgeben muss. Also von ihrem verdienten Geld.
3: Genau solche Zettel habe ich ausgedruckt. Die kriegen viele Erwachsene sogar jeden Monat, wenn sie bei einer Firma arbeiten. Und da steht drauf, wie viel jemand von seinem verdienten Geld an das Finanzamt abgeben muss. Als
5: Lohnsteuer.
3: Und weil noch niemand die Eltern dabei beobachtet hat, wie sie die Lohnsteuer zum Finanzamt bringen, rätseln wir mal, wie das abläuft.
5: Ich glaube so, ich weiß es aber nicht so genau, dass meine Mutter das Geld von ihrem Konto verschickt.
6: Vielleicht, dass die das überweisen, das Geld.
1: Wer überweist das Geld?
6: Unsere Eltern.
5: Die Bank? Bürgermeister?
1: Der Bürgermeister hat damit nichts zu tun. Der hätte sonst sehr viel zu tun, ne? Bei 42.000 Menschen zum Beispiel in Kamen, da hätte der viel zu tun.
6: Der Chef von der Arbeit.
3: Damit liegt Julian richtig. Die Firma übernimmt das. Sie schickt das Geld direkt ans Finanzamt. Und so kommt ein Teil vom Lohn gar nicht mehr bei den arbeitenden Leuten selbst an.
6: Nur ein Teil und dann ein Teil vom Geld sind halt eben die Steuern.
5: Dir wird meistens sehr viel abgezogen, bevor du es bekommst.
3: Wie viel, das versuchen wir jetzt mal rauszufinden. Alle in der Klasse haben eine Lohnabrechnung bekommen, wie es sie in echt gibt. Gehaltsabrechnung kann man auch sagen.
5: Also man bekommt nicht direkt den ganzen Lohn, sondern da werden meistens immer so 1.000 oder so abgezogen und die gehen dann zum Finanzamt.
3: Etwas über 8.000 Euro verdient hier jemand und davon werden gleich knapp 2.000 Euro abgezogen. Auf einer anderen Gehaltsabrechnung stehen rund 3.700 Euro. Fast 700 Euro gehen davon direkt ans Finanzamt. In der Klasse geht's drunter und drüber, weil sich alle gegenseitig helfen, die wichtigen Zahlen zu finden. Bei allen ist es leicht unterschiedlich. Entscheidend, wie viel Lohnsteuer man zahlen muss, ist, wie viel Geld jemand verdient. Wer ganz wenig verdient, der muss gar keine Steuern zahlen, denn er braucht jeden Cent selbst. Wer mehr verdient, muss was abgeben. Und wer viel verdient, muss mehr abgeben. Dahinter steht der Gedanke, wer viel Geld verdient, kann auch mehr zu den Sachen beitragen, die allen zugutekommen, wie die Feuerwehr und die Schulen. Wir schreiben mal an die Tafel, wie viel jeder Einzelne im Monat an Lohnsteuer an den Staat von seinem Gehalt abgibt und rechnen das zusammen.
7: Können Anton und ich zusammenrechnen alles?
8: Ja, cool.
9: Wir können ein bisschen mit überprüfen.
3: Während hier vorne Finn und Anton an die Tafel schreiben und zusammenrechnen, schauen wir mal ganz weit in die Geschichte zurück. Denn Steuern gibt es schon ganz lange. Als die Menschen sesshaft wurden, also nicht mehr als Jäger und Sammler umhergezogen sind, sind die ersten Städte entstanden. Die Herrscher über die ersten Städte forderten von den Bewohnern etwas ein. Das war vor allem ganz früher, vor ungefähr 5000 Jahren, noch kein Geld. Sie wollten etwas von der Ernte abhaben, vom Vieh, Holz, Wein, aber auch die Arbeitskraft. Erst später dann auch Münzen. Und man nannte das erst anders, zum Beispiel Zehnt. Damit war der zehnte Teil der Ernte, also ein Zehntel, gemeint. Später hieß es dann Steuern. Das Wort kommt von Stiure, was so viel heißt wie unterstützen. Der Herrscher wurde unterstützt, damit er für seine Bewohner sorgen konnte. Zum Beispiel mit einer schützenden Stadtmauer und mit Straßen. Ganz ähnlich wie heute. Alle 23 Kinder hätten in einem Monat zusammen rund 16.500 Euro Lohnsteuer gezahlt. Damit kann man schon was machen. Nicht gleich eine ganze Schule renovieren und auch keine Brücke bauen. Aber wenn man alles zusammenzählt, was in Deutschland an Lohnsteuern gezahlt wird, dann ist das schon eine Menge.
5: Also wenn ich Politiker sein würde, würde ich da ein bisschen, die Steuer ein bisschen günstiger machen, damit manche Menschen sich das auch besser leisten können.
10: Wenn man die Steuern runtersetzen will, wäre ja nicht mehr so viel Geld da und dann könnte man die Straßen nicht sanieren und neue Häuser halt bauen. Also Schulen und Rathäuser.
0: Ja, was glaubt ihr, wie viel ist denn im vergangenen Jahr wohl an Steuergeldern zusammengekommen? Also nicht nur durch Lohnsteuer, sondern auch durch Mehrwertsteuer, Hundesteuer und allen anderen Steuern zusammen. In Deutschland waren das rund 10 Milliarden Euro. Oder 100 Milliarden Euro oder waren das 1000 Milliarden Euro, also eine Billion? Überlegt mal ein bisschen, die Lösung, die gibt's gleich nach der Musik.

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0: Center und Mathematik. Und hier geht's jetzt auch wieder um Zahlen, und zwar um eine richtig große Zahl. Ich hatte euch gefragt, wie viele Steuern sind im Jahr 2025 in Deutschland zusammengekommen? Antwort: fast 1 Billion Euro, genauer gesagt knapp 990 Milliarden. Würde man dieses Geld als 100-Euro-Scheine aufeinander stapeln, dann wäre der Stapel so hoch, dass er bis ins Weltall reichen würde. Dreimal so hoch, wie die Raumstation ISS fliegt. Es gibt Menschen, die kennen sich besonders gut mit Steuern aus. Steuerberater nämlich. Und was die genau machen, das haben die Kinder aus der Südschule in Kamen zusammen mit Mausreporterin Jana rausgefunden.
1: Vielleicht berät der Leute, wie viel Steuern einer zahlen muss.
2: Ein Steuerberater berät Menschen, die eine Arbeit leiten. Die würden dann zum Beispiel Hilfe gebrauchen, um all das Geld sicher zu überweisen an den Staat und dass es richtig abläuft. Und dafür sind Steuerberater da.
3: Lena, Anton und Jonas gehen ins leere Klassenzimmer nebenan. Hier können Sie Ihre Fragen in Ruhe an die Steuerberaterin stellen.
4: Berges?
5: Hallo, hier ist Jana Magdans von der Maus.
4: Hallo, Frau Magdans.
5: Hallo, Frau Berges. Bei mir sind jetzt Lena, Jonas und Anton.
4: Okay.
3: Michaela Berges ist Steuerberaterin in Lünen.
4: Ja.
5: Und wir haben ein paar Fragen zu Ihrer Arbeit. Dann würden wir direkt mal losschießen. Lena hat die erste Frage.
4: Ja.
6: Was macht man bei Ihrer Arbeit?
4: Ihr habt euch ja den ganzen Tag auch schon mit Steuern beschäftigt. Und das ist eigentlich unsere Arbeit. Also wir beschäftigen uns auch den ganzen Tag mit Steuern. Die Fragen, die die Mandanten für uns haben, also die Kunden bei uns, die heißen Mandanten, die beraten wir, was Steuerfragen angeht. Und wir gucken, ob jemand zu viel Steuern zahlt oder zu wenig. Wir rechnen das für die Mandanten aus. Ja, das ist so unsere Arbeit.
7: Aber wenn die Steuern automatisch gezahlt werden, warum muss man dann nochmal nachgucken, ob die jetzt echt bezahlt wurden?
4: Ja, wir beraten ja hauptsächlich Betriebe.
3: Also Firmen, Fabriken oder Läden.
4: Also ihr habt euch heute ja die Sachen von Arbeitnehmern angeguckt, die Leute, die angestellt sind.
3: Das sind die, die am Ende des Monats die komplizierten Lohnabrechnungszettel von ihrer Firma bekommen.
4: Aber die haben ja auch Arbeitgeber, das heißt, da sind Betriebe.
3: Also Chefinnen und Chefs einer Firma.
4: Und da läuft das nicht automatisch. Die müssen das selber errechnen und müssen das auch selber dem Finanzamt melden. Und weil die oftmals da keine Ahnung von haben oder sich da nicht mit beschäftigen möchten, weil die da keine Zeit zu haben, deswegen beauftragen die uns, damit wir das für die machen. Also wir rechnen dann die Steuern für die aus.
3: Und das Rechenergebnis überprüft das Finanzamt dann nochmal. Wenn Sie auf das gleiche Ergebnis kommen wie Frau Berges, dann werden die Steuern genau so gezahlt. Klingt eigentlich einfach, ist es aber nicht.
4: Ja, es gibt ja für jede eigene Steuerart ein eigenes Gesetz und eigene Vorschriften. Und die muss man ja alle kennen. Und deswegen ist das schon knifflig, weil man für jede Steuerart extra gucken muss, was gibt es da für Besonderheiten. Und die müssen ja auch eingehalten werden. Also man muss das ja schon richtig ausrechnen fürs Finanzamt.
3: Also ein Job für jemanden, der gerne rechnet und sich viele Dinge merken kann. Denn Steuererklärungen für Firmen sind ziemlich kompliziert. Weil da viele Leute arbeiten, für die Lohnsteuer gezahlt werden muss. Das kennen wir ja schon. Und wenn die Firma Sachen verkauft, muss sie die Mehrwertsteuer dafür an das Finanzamt überweisen. Das kennen wir auch schon. Aber wenn sie zum Beispiel Maschinen kauft, die sie braucht, um Sachen herzustellen, dann kann Frau Berges sagen, die Firma musste viel Geld für Maschinen bezahlen, deshalb ist gar nicht mehr so viel Geld übrig in der Kasse. Und überhaupt nur für das Geld muss sie dann Steuern bezahlen.
4: Und das ist eigentlich das, was wir dann in der Steuererklärung machen.
5: Okay, habt ihr noch Fragen? Nee. Allgemeines Kopfschütteln. Dann sagen wir ganz herzlichen Dank, Frau Berges.
4: Ja, hat euch das denn Spaß gemacht oder ist das eher ein Thema, wo ihr sagt,
8: Ja, es hat uns Spaß gemacht.
4: Ja? Dann noch viel Spaß weiterhin.
5: Dankeschön.
8: Tschüss.
4: Tschüss.
0: Und von der Südschule in Kamen geht's jetzt zu unserer Mausklasse an die Schlossbachschule in Bonn. Und die Kinder dort, die haben sich Musik gewünscht bei uns.
9: Hallo, wir sind Maximilian,
10: Mats,
11: Elise,
12: Julius,
13: Maria
14: und Paul.
9: Wir wünschen uns den Titel Papa Utei.
10: Ich grüße meine Familie und meine Katze.
11: Ich grüße meine Familie und meinen Sportverein.
12: Ich grüße meine Familie, meine Schwester, meine Kaninchen und meine Klasse.
13: Ich grüße meine Sportvereine, meine Familie, meinen Hund und meinen besten Freund Simon.
14: Ich grüße meine Familie, meine Kaninchen und meine Klasse.
15: Grüße gehen raus an meine Familie, meinen Hamster und an die Maus.

0: Rund 16.500 Euro. So viel an Lohnsteuer würden alle 23 Kinder aus der 4B der Südschule in Kamen in einem Monat an Steuern zahlen, hatten sie in ihrem Spiel ausgerechnet. Und wer viele Steuern zahlt, der kann sie natürlich auch ausgeben. Mausreporterin Jana hat sich dafür dann noch ein nächstes Spiel ausgedacht. Alle Kinder sollten jetzt zu Politikerinnen und Politikern werden und selbst in einer Ratssitzung entscheiden, wofür sie ihr Geld jetzt ausgeben wollen.
1: Das hier und dann seid ihr soweit? Ja? Dann werdet mal leise.
2: In der Klasse wird heiß diskutiert. Die Politiker einzelner Parteien im Rat der Südschule stecken die Köpfe zusammen und überlegen, wie sie gute Argumente für ihre Projekte finden. Es ist nämlich nicht genug Geld in der Kasse der Stadt, um alles zu bezahlen. Manches muss aufgeschoben werden. Die Bürgermeisterinnen und Bürgermeister haben zuerst das Wort.
1: Max fängt an.
3: An die Damen und Herren
4: des Rates der Südschule kam. Herzlich willkommen zur außerordentlichen Sitzung des Südrats. Heute aus der Tagesordnung stehen zu wenig Geld in der Stadtkasse, Ideen für mehr Steuereinnahmen, Vorstellung wichtiger Projekte für die Stadt Kamen. Das erste Projekt wäre Erweiterungsbau des Gymnasiums.
5: Das hier ist ein wichtiges Thema. Es geht um das Gymnasium. Das Gymnasium soll neu saniert werden.
2: Die Politikerinnen und Politiker im Südrat müssen entscheiden, was für die Bürger am wichtigsten ist. Könnte es der Anbau im städtischen Gymnasium sein?
6: Dankeschön.
2: Die zweite Projektgruppe hat sich den Kopf über etwas anderes zerbrochen.
7: Neubau des Technoparks.
8: Hallo, wir sind die Gruppe, die im Stadtrat dafür ist, dass wir mehr Steuergelder einnehmen.
9: Wir wollen, dass Firmen nach Kamen kommen, weil Firmen Steuern bezahlen.
10: Und damit Firmen nach Kamen kommen, brauchen wir ein neues Industriegebiet.
11: Wir möchten, dass ihr für unser Industriegebiet abstimmt.
2: Und die dritte Projektgruppe will was für die Umwelt tun.
12: Der nächste Tagesordnungspunkt heißt Sanierung des Parkhauses am Bahnhof.
13: Guten Tag, unsere Gruppe stellt den Antrag, dass
2: wenn das Parkhaus am Bahnhof wieder komplett genutzt werden kann, fahren vermutlich wieder mehr Menschen mit dem Zug zur Arbeit. Aber auch das kostet viel Geld.
14: Dann kommen wir zur Abstimmung.
15: Und wer möchte abstimmen für die Erweiterung des städtischen Gymnasiums?
2: Es wird nochmal genau abgewogen. Die Ratsmitglieder haben eine sehr verantwortungsvolle Aufgabe für die Menschen in Kamen, richtig zu entscheiden. Sie müssen mit den Steuergeldern sehr sorgsam umgehen. Immer wieder gibt es auch Kritik, dass viele Millionen Euro für die falschen Sachen ausgegeben werden. Das will sich der Rat der Südschule nicht vorwerfen lassen. Es wird durchgezählt. Und mit knappem Vorsprung hat der Erweiterungsbau des Gymnasiums die meisten Stimmen bekommen. Ein langer Schultag rund um das Thema Steuern geht zu Ende.
16: Ich fand es toll, die Abstimmung heute zu machen. Ich fand es toll, dass ich jetzt richtig weiß, was Steuern richtig bedeutet. Ich habe erfahren, dass es so viele unterschiedliche Steuerarten gibt.
17: Ich finde es toll, dass ich jetzt weiß, wie wichtig Steuern sind, weil vor diesem Tag wusste ich nicht, dass Steuern so wichtig sind und dass alle sie nur doof und richtig schlecht finden.
18: Und es war auch ein bisschen lustig, die verwirrenden Gesichter bei diesem Zettel zu sehen. War es auch ein bisschen lustig, diese Lohnsteuer.
19: Es ist wichtig, dass man das schon weiß, damit man im Erwachsenenleben das auch richtig schon machen kann.
20: Ich dachte am Anfang, als wir das Thema angefangen haben, dachte ich, das ist ultra langweilig, dieses Thema. Aber jetzt am Ende hat es mir richtig Spaß gemacht.
0: Steuern, alles andere als langweilig. Vielen Dank an die Kinder aus der Klasse 4B der Südschule in Kamen und an Mausreporterin Jana. Und wenn ihr das nächste Mal das Wort Steuern hört, dann wisst ihr Bescheid, worum es geht.

0: Mausklasse.
1: Gerade haben wir noch gehört, wie die Klasse 4b aus der Südschule in Kamen Politik nachgespielt hat. In der Schule unserer Mausklasse, das ist die KGS Schlossbach-Schule in Bonn, da machen die Klassensprecherinnen und Klassensprecher wirklich Politik, und zwar in einem Schülerparlament.
2: Also im Schülerparlament gehen wir einmal alle zusammen in die Mensa, also alle Klassensprecher, und dann reden wir halt über die Sachen, die in der Schule verbessert werden müssen oder eben schon gut laufen.
3: Ich finde auch gut, dass das Schülerparlament immer relativ faire Entscheidungen für alle trifft.
4: Im Schülerparlament sind immer ein Junge und ein Mädchen aus jeder Klasse.
5: Ich finde cool, dass im Schülerparlament Sachen besprochen werden, die jemandem am Herzen liegen.
6: Die Klassensprecher können in der Klasse dann auch alles erzählen, also man verpasst quasi gar nichts.
7: Die Probleme, die in der Schule noch nicht so gut laufen, können wir dann auch besprechen.
8: Und jetzt haben wir in den Pausen auch so eine Musikpause und das gefällt vielen richtig.
9: Ich finde toll, dass wir jeden Monat ein aktuelles Motto haben, also ein Motto, was wir alle zusammen besprochen haben.
10: Ich finde es am Schülerparlament ganz cool, dass wir was besprechen, womit wir der Schule, aber auch den Kindern hier helfen können.
11: Ich finde es cool im Schülerparlament, dass alle, die wollen, eine Idee sagen dürfen.
12: Ich finde es cool, dass wir manchen Kindern aus unserer Klasse dann immer so Ideen sagen können und die versuchen das dann halt im Schülerparlament umzusetzen.
13: Wenn die Kinder einen Wunsch haben, zum Beispiel eine Uhr für den Pausenhof, dass das dann auch richtig wahrgenommen wird.
14: Ich finde es gut, dass es im Schülerparlament so viel entschieden wird,
15: dass man sich beim Schülerparlament äußern kann und seine Meinung sagen kann,
16: weil dann die Kinder auch Mitspracherecht haben.
17: Ich bin selbst beim Schülerparlament und da kommen wir jeden zweiten Monat, glaube ich, hierher in die Bücherei und dann besprechen wir alle Anliegen und alle Ideen, die Kinder haben und versuchen sie dann so weit wie möglich umzusetzen.
18: Die kommen dann immer mit sehr tollen Ideen, unsere Klassensprecher, zurück in die Klasse und berichten davon.
19: Und dass die dann auch Sachen mit uns entscheiden und dass ihnen nicht alles egal ist, was nur sie wollen.
20: Weil die Kinder sehen das hier manchmal anders als Erwachsene und dass die das dann sagen dürfen und dass das dann auch respektiert wird.
21: Zum Beispiel einer hat bei uns mal gesagt, dass die Toiletten immer sehr schmutzig sind und dann haben die es so umgesetzt. Da gab es so ein Motto, die Toiletten sauber halten.
1: Schülerparlament, tolle Sache. Unsere Mausklasse aus Bonn hat uns erklärt, wofür das eigentlich da ist. Vielen Dank.

0: Marshmallow und Ingy, Kissin' My Friends ist übrigens gerade auch in den Maus-Charts. Und jetzt schauen wir noch ganz kurz aufs Wetter.
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0: Heute Nacht ist der Himmel klar, morgen gibt's dann hier und da ein paar Wolken, aber auch viel Sonne und es bleibt trocken. Angenehme 21 bis 26 Grad. Nicht zu heiß und nicht zu kalt. Morgen ist dann Christian hier mit dem Ratespiel und mit Gästen aus unserer Mausklasse in Bonn. Ihr könnt dann auch wieder mitspielen und natürlich auch was gewinnen. Also bitte einschalten. Hier im Mausradio kommt jetzt die Gute-Nacht-Maus und in WDR 5 folgt das Stadtgespräch. Ich bin Elke. Danke fürs Zuhören. Ciao.

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1: Heute mit Geschichten von rechts und links, einem linkshändigen König und natürlich mit der Maus.

0: Erzähl mal.
1: Links ist dort, wo der Darm rechts ist.
2: Meine kleine Schwester fragt mich auch manchmal, wo rechts ist. Und ich weiß das auch, weil ich bin ja auch Rechtshänderin.
3: Bei der linken Seite ist immer das Herz, bei der rechten Seite ist nicht das Herz.
4: Links und rechts liegt mir in der Natur, dass ich weiß, wo meine linke Hand ist und meine rechte.
5: Wenn man auf dem Fahrrad sitzt und einer hinter einem ist und sagt, wir müssen nach rechts, da kann man erkennen, die Klinge ist links. Die Bremse, wenn man nur eine Bremse hat, ist die rechts.
6: Ich kann rechts ganz gut unterscheiden, weil ich Rechtshänderin bin.
7: Mir fällt ein, dass man links und rechts wissen muss, wenn man eine Navigation hat.
8: Man hat ja auch einen starken Fuß und einen schwachen Fuß. Und bei mir ist der rechte der starke und der linke der schwache. Mit dem rechten kann ich nämlich beim Fußball weiter und fester schießen.
9: Wenn man reitet und leicht traben muss, dann muss man wissen, wo rechts und links ist, weil man muss auf dem einen Vorderfuß dann hochgehen und auf dem anderen runter.
10: Ich kann links und rechts unterscheiden, weil ich meinen linken Arm gebrochen hatte.
11: Wenn man jetzt zum Beispiel auf einer Autobahn ist und da kommt ein Schild rechts vor links, muss man schon wissen, wo rechts und links ist.
12: Wenn ich Mittagessen oder so esse, dann nehme ich meine Gabel mal rechts, weil ich Rechtshänder bin.
13: Ich bin Linkshänderin und deswegen trage ich meine Uhr mal rechts.
14: Man muss Pferde immer von links führen.
15: Wenn man die Hände so öffnet und dann den Zeigefinger und den Daumen spreizt, dann sieht man, wo das L richtig rum ist und wo falsch rum. Und da, wo es richtig rum ist, ist auch links.
16: Wenn ich jetzt mal meine rechte Hand gebrochen habe, dann kann ich ja nicht schreiben. Deswegen weiß ich dann, da, wo der Gips ist, ist die rechte Hand.
17: Ich schieße ja meistens, wenn ich mit meinem Bruder draußen Fußball spiele, mit rechts.
18: Aber wenn ich was trage, mache ich das auch immer mit rechts. Dann weiß ich das auch immer direkt.
19: Ich weiß immer, wo rechts und links ist. Nämlich, ich trage meine Armbänder immer rechts.

0: Prinzessin Leonie und der linkshändige König von Maria Theresia Rössler und Brunella Baldi.
1: Vor vielen, vielen Jahren überquerte eine schwarze Katze den Schlosshof. Just in dem Augenblick, als König Leo II. Seinen täglichen Spaziergang machte. Der König war darüber so erschrocken, dass er stolperte. Und weil daraufhin sein linkes Bein schmerzte und die Katze von links gekommen war, glaubte Leo II., links vor rechts bringt schlechts. Seit diesem Tage galt im Königreich Linksverbot. Bis
0: 235 Jahre später Prinzessin Leonie eines Morgens mit dem linken Fuß zuerst aus dem Bett sprang. Unabsichtlich natürlich.
2: Mist, Mist, Mist, Mist, was mache ich jetzt? Komisch, es passiert ja gar nichts.
0: Tja, und weil nichts passierte, schlüpfte die Prinzessin in ihre Hose, streifte ihr rotes Armband übers rechte Handgelenk und flitzte in den Königssaal. Dort wartete ihr Vater, König Leo VIII., schon auf sie.
3: Wo warst du denn so lange, mein Kind?
0: Prinzessin Leonie zögerte. Sie mochte ihren Vater sehr, aber dass sie mit dem linken Bein zuerst aufgestanden war, durfte er nicht erfahren, denn er konnte manchmal richtig streng sein. Niemals erlaubte er ihr, ihm einen Kuss auf die linke Wange zu drücken oder ihn am linken Ohrläppchen zu zupfen. Niemals durfte sie im linken Nasenloch bohren oder gar links herum über den Schlosshof rennen. Und er wurde richtig böse, wenn sie das blöde Armband vergaß. Alle Bewohner des Königreiches trugen ein rotes Band am rechten Handgelenk. Auch der König.
2: Papa, warum müssen wir eigentlich immer das rote Band anhaben?
3: Damit jeder jederzeit die richtige Hand erkennt.
2: Aber gibt es denn eine falsche?
3: Frag nicht so viel, Leonie. Das war schon immer so. Und jetzt Schluss mit der Fragerei.
2: Okay.
3: Ich möchte mit dir über deinen Geburtstag sprechen.
2: Oh ja.
3: Dieser Geburtstag ist dein erster großer Auftritt als Prinzessin. Ich möchte, dass du dich wie eine solche benimmst, mein Kind, und dich darauf vorbereitest.
2: Ach, Menno.
3: Ach komm, jetzt mach doch nicht so ein Gesicht. Lauf zu Madame Agathe, sie wird dir helfen und mit dir den Hofknicks üben. Sie wartet vor der Ahnengalerie auf dich.
0: Vor jedem Königsporträt der Ahnengalerie ein Hofknicks. Das übte die Prinzessin schon seit Tagen. An diesem Morgen jedoch fiel ihr etwas zum ersten Mal auf. Alle Könige und Königinnen blickten nach rechts und alle trugen das rote Band. Alle außer Königin Konstanze, ihrer Mutter.
2: Sie ist anders.
4: Ja, deine Mutter war eine außergewöhnliche Frau.
2: Kann sie mich sehen?
4: Bestimmt.
2: Hat sie dann auch gesehen, dass ich mit dem linken Fuß aus dem Bett gestiegen bin?
4: Was hast du gerade gesagt? Du bist was?
2: Es ist doch aber nichts passiert.
0: Nach dem Hofknickstraining lief Leonie in die Hofküche, um sich ein Stück Schokolade zu holen. Auf der Treppe saß der Küchengehilfe und starrte auf seine Hände.
2: Hallo Ernesto, was ist los?
5: Ich habe die Suppe mit der linken Hand gerührt und der Küchenchef hat mich erwischt.
2: Und? Schmeckt sie denn jetzt anders?
5: Das weiß ich doch nicht, ist mir auch egal. Auf jeden Fall kann ich nicht Koch werden, weil ich nur mit der linken Hand gut bin. Aber mit der darf ich ja nicht und mit der rechten bin ich zu tollpatschig. Ich habe zwei falsche Hände.
2: Genau wie mein Vater.
5: Ist mir doch egal.
2: Hey Ernesto, ich hab's. Ich weiß jetzt, was ich mir morgen zum Geburtstag wünsche.
0: Am nächsten Tag lag ein endlos langer roter Teppich im Hof. Alle waren gekommen, um Prinzessin Leonie zu sehen. König Leo saß auf seinem Thron. Majestätisch schritt die Prinzessin über den Teppich. Dann stand sie vor dem König, verneigte sich und machte einen wunderschönen Hofknicks.
6: Geliebtes Volk, wir haben uns heute hier versammelt, weil ich euch meine geliebte Tochter vorstellen will.
2: Weil ich heute Geburtstag habe. Ich verrate euch jetzt meinen Geburtstagswunsch. Unser rotes Band kommt heute von rechts nach links.
6: Aber Kind!
2: Hier, Outfit her. Ich ziehe mein Band von rechts.
6: Leonie, hör sofort auf damit!
2: Nach links! Bitte, Papi, es ist doch nur heute.
6: Also gut, Kind, aber nur heute.
1: König Leo wechselte sein Band vom rechten zum linken Handgelenk und alle Anwesenden taten es ihm nach. Aber so einfach war es dann doch nicht. Das festliche Geburtstagsmahl wurde eine riesige Kleckerei. Und welche Enttäuschung für Leonie bei den Wettspielen. Ihr Kreisel wollte nicht tanzen. Ihr Ball flog in die falsche Richtung und kein einziger ihrer Pfeile traf ins Schwarze.
2: Das gibt's doch nicht.
1: Andere jedoch amüsierten sich. Ernesto zum Beispiel oder der König, der jede Boccia-Kugel genau dahin platzierte, wo sie hingehörte und jeden Kegel traf. Er war der beste Linkshandspieler aller Zeiten. Und bei Leonie klappte absolut rein gar nichts.
2: Ich kann nicht mit links. Links ist blöd, der Geburtstag ist blöd und das Band ist am allerblödesten. Ich zieh's jetzt einfach aus, so.
6: Leonie, Leonie, das geht nicht. Auf keinen Fall. Du ziehst das Band sofort wieder an.
2: Meine Mama hat auch keins getragen.
5: Verehrter Herr König, vielleicht hat Prinzessin Leonie ja recht. Ohne Band keine falsche Hand. Jeder kann dann selbst entscheiden, ob rechts oder links.
6: Naja, vielleicht. Moment mal. Vielleicht ist der Vorschlag gar nicht so dumm. Immerhin war ich der beste Spieler heute. Kein bisschen tollpatschig, kein bisschen ungeschickt. Ja, genau. Links ist gut für mich.
1: Mit einer eleganten Geste nahm der König sein Armband vom Handgelenk und hängte es an den Holunderbaum, neben das Band von Prinzessin Leonie.
6: Mein liebes Volk, ab heute gilt im Königreich rechts und auch links.
2: Ja, danke, Papa. Juhu!
5: Ab heute gilt auch links. Das ist das Beste, was ich je gehört habe.

0: Jetzt kommt ein Gedicht.
1: Der rechte Arm sagt, von Alfred Bauer. Der rechte Arm sagt, ich bin müde, so müde. Wovon bist du müde? Fragt der Linke. Vom Holzhacken, Bruder, vom Holzhacken. Der linke Arm sagt, ich bin auch so müde, so müde. Wovon bist denn du müde? Fragt der rechte. Ich hab dir doch geholfen, Bruder, beim Holzhacken. Das rechte Bein sagt, ich bin müde, so müde. Wovon bist du müde? Fragt das linke. Vom Springen, Bruder, vom Springen über Stock und Stein. Das linke Bein sagt, ich bin auch so müde, so müde. Wovon bist denn du müde? Fragt das rechte. Ich bin doch mit dir gesprungen, Bruder, gesprungen über Stock und Stein. Da sagt zuletzt der Kopf, ich bin auch so müde, so müde. Wovon bist du müde? Du hast doch nichts getan, sagen Arme und Beine. Hab ich nicht aufgepasst, dass die rechte Hand der Linken nicht in die Finger hackt? Hab ich nicht Acht gegeben, dass der rechte Fuß nicht über den linken stolpert beim Springen über Stock und Stein? Davon bin ich müde, so müde. Da haben sich Arme, Beine und Kopf ins Bett gelegt und haben geschlafen. Nur das Herz hat nicht aufgehört zu schlagen und der Atem ist ein- und ausgeflogen. Das Herz und der Atem haben dem rechten Arm und dem linken Arm, dem rechten Bein und dem linken Bein und auch dem Kopf ein Schlaflied gesungen, die ganze lange Nacht hindurch.

So, jetzt ist aber Zeit für uns ins Bett zu gehen. Hast du denn schon den Schnabel geputzt, Ente? Und du, Elefant? Hast du dich schon ins Kissen gekuschelt? Und was ist mit dir, Maus? Hast du die Augen schon zugemacht? Dann schlaft schön. Und bis morgen. Gute Nacht.

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1: 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Hier sind David Guetta und Sia mit ihrem Song Beautiful People.

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1: 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Hier sind David Guetta und Sia mit ihrem Song Beautiful People.

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1: 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Hier sind David Guetta und Sia mit ihrem Song Beautiful People.

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1: 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Hier sind David Guetta und Sia mit ihrem Song Beautiful People.

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1: 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Hier sind David Guetta und Sia mit ihrem Song Beautiful People.

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1: 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Hier sind David Guetta und Sia mit ihrem Song Beautiful People.

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